0: Das waren die Nachrichten. Das Wetter in Deutschland. Häufig trocken, noch letzte Schauer bei 19 bis 11 Grad. Tagsüber gebietsweise Schauer, selten Gewitter, teilweise auch trocken, bei bis zu 19 Grad im Norden und 32 Grad im Süden. Am Donnerstag teilweise trocken, teilweise Schauer und ein paar Gewitter, 20 bis 27 Grad. Die Zeit, es ist 2.03 Uhr.
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1: Um 3 Uhr mit Ronald Lessig. In Oakland im US-Bundesstaat Kalifornien hat für den Meta-Konzern ein möglicherweise folgenschwerer Prozess begonnen. Es geht um den Vorwurf, dass die zum Konzern gehörenden Online-Plattformen Instagram und Facebook junge Menschen bewusst süchtig und damit psychisch krank machen. Aus der Nachrichtenredaktion Jörg Brandscheid.
2: Meta habe Kinder und Jugendliche abhängig gemacht, die Funktionsweise ihrer Gehirne ausgenutzt und die Öffentlichkeit an die Irre geführt. Das sagte Kaliforniens stellvertretende Generalstaatsanwältin Megan O'Neill in ihrem Eröffnungsplädoyer. Mehrere US-Bundesstaaten verlangen Beschränkungen bei Instagram- und Facebook-Funktionen sowie eine massive Strafzahlung von rund 200 Milliarden Dollar. Der Meta-Konzern versichert, dass er ausreichend Schutzmaßnahmen für minderjährige Nutzerinnen und Nutzer ergreife.
1: SPD-Vizekanzler Klingbeil hat die jüngste Äußerung des israelischen Sicherheitsministers Ben-Gvir scharf verurteilt und Konsequenzen gefordert. Es müssten auf europäischer Ebene Sanktionen geprüft werden, sagte der SPD-Politiker auf Sat 1. Die Aussagen seien menschenverachtend. Ben-Gvir hatte sich dafür ausgesprochen, pro Nacht 30 bis 40 Palästinenser im Gazastreifen gezielt zu töten. Außerdem hatte er gesagt, es gebe im Gazastreifen Menschen, die es nicht verdienten zu leben und die nicht einmal Menschen seien. Mitarbeitende des Toilettenbetreibers Sanifair haben schwere Vorwürfe gegen das Unternehmen erhoben. Nach Recherchen des ARD-Politik-Magazins Report Mainz kommt es bei Arbeitszeiten und Löhnen immer wieder zu Verstößen. Aus Mainz David Mailänder.
3: 12-Stunden-Schichten an 7 Tagen die Woche ohne einen Tag Pause und das an mehreren Raststätten. Das belegen die Recherchen von Report Mainz. Die Reporter hatten Arbeitszeiten von Reinigungskräften bundesweit dokumentiert. Mitarbeiterinnen und Mitarbeiter hatten sich an das Politikmagazin gewandt und auch von Stundenlöhnen weit unter dem für Gebäudereiniger geltenden Mindestlohn berichtet. Sanifair erklärte gegenüber Report Mainz, man nehme die Hinweise ernst. Sie seien aber zu pauschal, um sie prüfen zu können.
1: In Belgien, in der Nähe der deutschen Grenze, kämpfen Einsatzkräfte weiter gegen das große Feuer im Naturschutzgebiet Hohenfenn. Zuletzt haben sich die Flammen auch aufgrund von Regen nicht weiter ausgebreitet. Die Feuerwehr versucht nun, den Brand einzukreisen. Gelingt dies, besteht die Hoffnung, das Feuer unter Kontrolle zu bringen, hieß es. Weil der Boden größtenteils aus Torf besteht, könnte es Wochen oder Monate dauern, bis der Brand komplett gelöscht ist. Das waren die Nachrichten. Das Wetter in Deutschland. Tagsüber gebietsweise Schauer oder Gewitter, teilweise auch trocken, bei bis zu 19 Grad im Norden und 32 Grad im Süden. Am Donnerstag teilweise trocken, teilweise Schauer, ein paar Gewitter, 20 bis 27 Grad. Es ist 3.03 Uhr.
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1: Um 4 Uhr mit Ronald Lessig. In Oakland im US-Bundesstaat Kalifornien hat für den Meta-Konzern ein möglicherweise folgenschwerer Prozess begonnen. Es geht um den Vorwurf, dass die zum Konzern gehörenden Online-Plattformen Instagram und Facebook junge Menschen bewusst süchtig und damit psychisch krank machen. Aus der Nachrichtenredaktion Jörg Brandscheid.
2: Meta habe Kinder und Jugendliche abhängig gemacht, die Funktionsweise ihrer Gehirne ausgenutzt und die Öffentlichkeit an die Irre geführt. Das sagte Kaliforniens stellvertretende Generalstaatsanwältin Megan O'Neill in ihrem Eröffnungsplädoyer. Mehrere US-Bundesstaaten verlangen Beschränkungen bei Instagram- und Facebook-Funktionen sowie eine massive Strafzahlung von rund 200 Milliarden Dollar. Der Meta-Konzern versichert, dass er ausreichend Schutzmaßnahmen für minderjährige Nutzerinnen und Nutzer ergreife.
1: SPD-Vizekanzler Klingbeil hat die jüngste Äußerung des israelischen Sicherheitsministers Ben-Gvir scharf verurteilt und Konsequenzen gefordert. Es müssten auf europäischer Ebene Sanktionen geprüft werden, sagte der SPD-Politiker auf Sat.1. Die Aussagen seien menschenverachtend. Ben-Gvir hatte sich dafür ausgesprochen, pro Nacht 30 bis 40 Palästinenser im Gazastreifen gezielt zu töten. Außerdem hatte er gesagt, es gebe im Gazastreifen Menschen, die es nicht verdienten, zu leben und die nicht einmal Menschen seien. Der Meere rund um Europa erwärmen sich wegen des Klimawandels rasant. In diesem Sommer gab es laut der Forschungsinitiative World Weather Attribution von Irland bis ins Mittelmeer massive marine Hitzewellen. Aus der ARD-Klimaredaktion Stefan Hübner.
3: Die Hitzewellen dieses Sommers erfassten weit über 2/3 der untersuchten Meeresflächen. In den meisten Regionen lag die Erwärmung über dem weltweiten Mittel von 1,4 Grad Celsius. Im Mittelmeer stiegen die Spitzenwerte der Meerestemperatur sogar um etwa 3 Grad. Die Folgen können verheerend sein. Meerestiere sterben oder wandern in kühlere Regionen ab. Nahrungsketten verändern sich. Das gefährdet Meeresökosysteme und die Fischerei. Außerdem erhöht sich das Sturmrisiko.
1: Frank Beard, langjähriger Schlagzeuger der US-Rockband ZZ Top, ist tot. Der 77-Jährige starb auf seiner Ranch im Bundesstaat Texas im Beisein seiner Familie. Das teilte sein Pressesprecher mit. ZZ Top hat weltweit mehr als 50 Millionen Tonträger verkauft. Zu den größten Hits der Band zählen Sharp Dressed Man und Gimme All Your Lovin'. Das waren die Nachrichten. Das Wetter in Deutschland. Tagsüber gebietsweise Schauer oder Gewitter, teilweise auch trocken bei bis zu 19 Grad im Norden und 32 Grad im Süden. Am Donnerstag trocken, teilweise Schauer oder Gewitter, 20 bis 27 Grad. Am Freitag zeitweise sonnig bis 26 Grad. Es ist 4.03 Uhr.
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1: Um 5 Uhr mit Ronald Lessig. In Oakland im US-Bundesstaat Kalifornien hat für den Meta-Konzern ein möglicherweise folgenschwerer Prozess begonnen. Es geht um den Vorwurf, dass die zum Konzern gehörenden Online-Plattformen Instagram und Facebook junge Menschen bewusst süchtig und damit psychisch krank machen. Aus der Nachrichtenredaktion Jörg Brandscheid.
2: Meta habe Kinder und Jugendliche abhängig gemacht, die Funktionsweise ihrer Gehirne ausgenutzt und die Öffentlichkeit irregeführt. Das sagte Kaliforniens stellvertretende Generalstaatsanwältin Megan O'Neill in ihrem Eröffnungsplädoyer. Mehrere US-Bundesstaaten verlangen Beschränkungen bei Instagram- und Facebook-Funktionen sowie eine massive Strafzahlung von rund 200 Milliarden Dollar. Der Meta-Konzern versichert, dass er ausreichend Schutzmaßnahmen für minderjährige Nutzerinnen und Nutzer ergreife.
1: SPD-Vizekanzler Klingbeil hat die jüngste Äußerung des israelischen Sicherheitsministers Ben Gvir scharf verurteilt und Konsequenzen gefordert. Es müssten auf europäischer Ebene Sanktionen geprüft werden, sagte der SPD-Politiker auf Sat.1. Die Aussagen seien menschenverachtend. Ben Gvir hatte sich dafür ausgesprochen, pro Nacht 30 bis 40 Palästinenser im Gazastreifen gezielt zu töten. Außerdem hatte er gesagt, es gebe im Gazastreifen Menschen, die es nicht verdienten zu leben und die nicht einmal Menschen seien. Mitarbeitende des Toilettenbetreibers Sanifair haben schwere Vorwürfe gegen das Unternehmen erhoben. Nach Recherchen des ARD-Politikmagazins Report Mainz kommt es bei Arbeitszeiten und Löhnen immer wieder zu Verstößen. Aus Mainz, David Mailänder.
3: 12-Stunden-Schichten an 7 Tagen die Woche ohne einen Tag Pause und das an mehreren Raststätten. Das belegen die Recherchen von Report Mainz. Die Reporter hatten Arbeitszeiten von Reinigungskräften bundesweit dokumentiert. Mitarbeiterinnen und Mitarbeiter hatten sich an das Politikmagazin gewandt und auch von Stundenlöhnen weit unter dem für Gebäudereiniger geltenden Mindestlohn berichtet. Sanifair erklärte gegenüber Report Mainz, man nehme die Hinweise ernst. Sie seien aber zu pauschal, um sie prüfen zu können.
1: In Belgien, in der Nähe der deutschen Grenze, kämpfen Einsatzkräfte weiter gegen das große Feuer im Naturschutzgebiet Hohenfend. Zuletzt haben sich die Flammen auch aufgrund von Regen nicht weiter ausgebreitet. Die Feuerwehr versucht nun, den Brand einzukreisen. Gelingt das, bestehe die Hoffnung, das Feuer unter Kontrolle zu bringen, hieß es. Weil der Boden größtenteils aus Torf besteht, könnte es Wochen oder Monate dauern, bis der Brand komplett gelöscht ist. Das waren die Nachrichten. Das Wetter in Deutschland. Tagsüber gebietsweise Schauer, selten Gewitter, teilweise auch trocken bei bis zu 19 Grad im Norden und 32 Grad im Süden. Am Donnerstag teilweise trocken, teilweise Schauer, ein paar Gewitter, bis 27 Grad. Es ist 5.03 Uhr.
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1: Es ist 6 Uhr. Die Nachrichten des Bayerischen Rundfunks mit Andreas Derschall. Die Übersicht. Ermittlungen nach zwei Vorfällen am Flughafen München laufen. Hubig will für mehr Hitzeschutz das Mietrecht ändern. Deutschland-Tour der Radprofis startet in Bad Orb. Das Wetter, stellenweise Schauer und Gewitter, 22 bis 30 Grad. München. Nach zwei Vorfällen auf derselben Start- und Landebahn am Flughafen München laufen Ermittlungen. Am Samstag hob eine Boeing 787 von Vietnam Airlines offenbar erst in letzter Sekunde ab und beschädigte dabei die Bahnbefeuerung. Gestern setzte ein Airbus A380 der Lufthansa bei der Landung aus San Francisco noch vor der Landebahnschwelle auf. Die Bundesstelle für Flugunfalluntersuchung untersucht beide Fälle. Die Flugschreiber wurden sichergestellt. Verletzt wurde niemand, weder bei dem beinahe Unfall der Vietnam Airlines Maschine mit rund 270 Menschen an Bord, noch bei der Lufthansa-Landung mit 351 Passagieren. Die Ursachen sind bislang unklar. Auckland. In den USA hat ein Prozess gegen den Meta-Konzern begonnen, in dem es um die Nutzung seiner Online-Plattformen durch Kinder und Jugendliche geht. Mehrere Bundesstaaten werfen dem Unternehmen vor, Minderjährige bewusst süchtig von Facebook und Instagram und damit psychisch krank zu machen. Kaliforniens stellvertretende Generalstaatsanwältin sagte in ihrem Eröffnungsplädoyer, Meta habe Kinder und Jugendliche abhängig gemacht, die Funktionsweise ihrer Gehirne ausgenutzt und die Öffentlichkeit in die Irre geführt. Die Kläger fordern, dass Meta bestimmte Funktionen seiner Apps beschränkt, etwa das Endlos-Scrollen oder den Gefällt-mir-Zähler. Außerdem droht eine milliardenschwere Geldstrafe. Der Konzern weist die Vorwürfe zurück. Berlin. Bundesjustizministerin Hubig hat vorgeschlagen, für einen besseren Hitzeschutz das Mietrecht zu ändern. Konkret geht es ihr etwa um den Einbau fest installierter Klimaanlagen oder Sonnenblenden. Mieterinnen und Mietern sollte es erleichtert werden, ihre Wohnungen entsprechend auszustatten, sagte die SPD-Politikerin der Rheinischen Post. In der Regel müssen die Vermieter solchen baulichen Veränderungen zustimmen. In Zukunft brauche es für beide Seiten klare und praktikable Regelungen, so Hubig. Hamburg. Der Skandal um den Immobilienfonds Verius zieht weitere Kreise. Nach Recherchen von NDR, WDR und Süddeutscher Zeitung haben offenbar auch Kirchen, Pensions- und Sterbekassen Geld in den Fonds investiert. Viele Anleger gehen inzwischen von einem Totalverlust aus. Den Recherchen zufolge sollte Verius Geld von institutionellen Anlegern in Immobilienprojekte investieren, geriet dann aber in Schieflage. Auch das Bistum Augsburg wird auf Investorenlisten geführt. Bereits bekannt war, dass Krankenkassen und kassenärztliche Vereinigungen rund 400 Millionen Euro in dem Fonds verloren haben sollen. Berlin. Zum Welttag der humanitären Hilfe beklagen die Organisationen in Deutschland mangelnde Unterstützung. Die Zahl der Krisen nehme zu, während die Finanzierung immer weiter schrumpfe, erklärte die Vorstandsvorsitzende des Dachverbands Venro Heinlein. Die internationalen Hilfsorganisationen warnen gleichzeitig vor den zunehmenden Gefahren für ihre Arbeit in Kriegen und Konflikten. Im vergangenen Jahr kamen laut einer internationalen Datenbank weltweit rund 350 Helferinnen und Helfer ums Leben. Hunderte weitere wurden verletzt oder entführt. Rund die Hälfte der Getöteten kam im Gazakrieg ums Leben. Bad Orb. Mit einem kurzen Prolog im hessischen Bad Orb startet heute für die Radprofis in Deutschland die Deutschlandtour. Nach dem Auftakt stehen Etappen nach Schwäbisch Hall, Offenbach an der Queich und Bad Dürkheim auf dem Programm, ehe die Rundfahrt am Sonntag in Heilbronn endet. Zu den Favoriten zählt der Mexikaner Isaac del Toro, der bei der diesjährigen Tour de France den dritten Platz belegte. Der Deutsche Florian Lipowitz fällt verletzungsbedingt aus. Das Wetter in Bayern. Sonne und Wolken wechseln sich heute ab. Anfangs fällt örtlich noch etwas Regen, später gibt es vor allem im nördlichen Franken einzelne Schauer und mögliche Gewitter. Höchstwerte 22 bis 30 Grad. Tiefstwerte kommende Nacht zwischen 17 bis 14 Grad. Von morgen bis Samstag viel Regen und teils kräftige Gewitter. Höchstwerte 18 bis 28 Grad. Es ist gleich 6.05 Uhr. Die Verkehrsmeldungen, normaler Verkehr auf den Fernstraßen in Bayern. Soweit der Service.
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1: Zum Heimatspiegel an diesem Mittwoch in der Früh begrüßt Sie der Martin Wieland. Schön, dass Sie einer BR Heimatradio eingeschaltet haben und mir Sie in diesen Tag hinein begleiten dürfen. Wie es wieder wird, wann die Sonne aufgeht und so weiter, das da fragen Sie unter anderem bei uns. Vor allem aber haben wir eine schöne Musik für Sie zusammengestellt. Dankeschön dem Andreas Esten an der Stelle. Der Auftakt macht Bresenblech und darauf haben wir das Greiter Trio.

die musikalische Einladung für mehr Gelassenheit und ein bisschen mehr Ruhe in der Früh. Das Greiter Trio ist es gewesen mit dem Kim Pauli Landler. Wir müssen nichts überhudeln. Ich hoffe, auch bei Erna pressiert es noch nicht allzu sehr, auch wenn es jetzt schon 6:12 ist. Wir haben Sonnenaufgang gehabt heute in Passau 6:06, in Hof 8:06. Und gerade in diesem Moment wird in Nürnberg Sonne aufgehen. 6:13. 6:14 Sonnenaufgang in München und 6:16 in Würzburg. In Kempten haben wir dann Sonnenaufgang 6:20. Und untergehen tut sie dann 7:45, die halbe 9. 20:16 in Passau. Schauen wir nach München, da haben wir Sonnenuntergang 20:23. Und 20:26 ist Sonnenuntergang in Hof, in Kempten 20:27, in Nürnberg 20:28 und in Würzburg wird dann Sonnenuntergang 8:30 sein, ganz genau 20:30. Und dazwischen, zwischen Sonnenauf- und Untergang, liegt ein Tag mit teils Sonne, teils Wolken. Zu Beginn ringt es steinweise noch ein bisschen, später wird es im nördlichen Franken mitunter auch Schauer und Gewitter geben. Wie genau es Wetter wird und was unsere Wettermelder eingeschickt haben zu uns ins Studio, da schauen wir immer eine halbe genauer nach. Jetzt lassen wir uns begleiten von den Rohrner Sängerinnen. Die haben einen Jodler für uns und die Ruperte Winkler den Redeleck-Burschen.

Und ich weiß nicht einmal, wie es heißt, das Schädel. Die Melodie eines Liedes von der Kathi Kreinsberger, das an die wunderschönen Zeiten und von die wunderschönen Gegenden in unseren Alpen erinnert. Vielleicht haben Sie in Ihrem Urlaub auch die Gelegenheit gehabt oder haben nur die Gelegenheit, diese Landschaften zu erwandern, diese Täler, wo man oft einmal nicht genau weiß, wie es heißen, aber die einfach so wunderschön sind, wenn ein Bachal ausrinnt und wo man sich dann am Flusslauf entlang, vielleicht am Wanderweg, wieder toll auswärts begeben kann. Landschaften sich draußen bewegen haben was ganz Wunderbares und was sehr Erholsames. Und wenn es jetzt nicht mehr gar so heiß ist, dann locken diese Gegenden natürlich auch umso mehr. Man muss dann nicht nur am Badesee nach Erfrischung lechzen, sondern kann sich auch gern wieder draußen bewegen. Der Regen und die Erfrischung hat nicht nur der Natur uns Menschen und dem Viech, die drum in den Bergsommerweiden sind, gut tun. Wollen wir hoffen, dass es noch einiges bringt, der Regen, dass die Almzeit nicht frühzeitig abgebrochen werden muss. Wir haben in diesem Heimatspiegel dann bis um 9 Uhr noch entsprechende Berichte und Aussagen von unseren Korrespondentinnen und Korrespondenten gesammelt, die uns ein bisschen was über die Vegetation und den Verlauf des Sommers in die Bergalpe erzählen werden. Musikalisch sind wir jetzt mit dem Duo Kleinschwärzer Krammer unterwegs, mit altbayerischen Liedweisen, und drauf gehen wir nochmal auf die Alm mit die Zillertaler Weisenbläser, nämlich mit der Bodenalm Weiß.

Die Zillertaler Weißenbläser im Heim und Spiegel. 6.24 Uhr haben wir es ganz genau. Und jetzt lassen wir uns vom Almblier Dreigesang ein bisschen erklären, dass es durchaus Wichtigeres gibt als ein Haufen Geld und als die Sterne vom Himmel. Wichtig ist der Mensch an der Seite, der Mensch, den man im Herzen hat, den man gern hat und an den man gern denkt. Hier ist der Almblier Dreigesang. Was kümmern mich die Sterne?

Die Ermi Schubauer mit dem Schlawuzi-Burschen. Davor haben wir die Maultrommelmusi gehört mit dem Landler. Es ist 6.31 Uhr, Zeit für einen Blick in die Wetterkarten. Heute haben wir anfangs an den Alpen zunehmend noch sonnige Abschnitte, sonst weiter nördlich dagegen gibt es viele Wolken und anfangs auch steinweise Regen. Im Tagesverlauf zieht sich das dann in den Norden hin aus. Das schöne Wetter, nämlich der ausbreitende Sonnenschein. Im nördlichen Franken haben wir es insgesamt am wolkigsten und dort ziehen später auch Schauer und eventuell Gewitter mit auf. Die Höchstwerte 22 bis 30 Grad heute. In der Nacht zum Donnerstag haben wir dann nördlich der Donau viele Wolken mit Auflockerungen zwischendurch. Und im nördlichen Franken gibt es ein paar kräftige Schauer und Gewitter. Weiter südlich haben wir zum Teil locker bewölkten Himmel. Es ist auch teils klar, später wolkiger und lediglich einzelne Schauer und Gewitter. Die Tiefstwerte in der Nacht 17 bis 14 Grad. Und morgen am Donnerstag ist dann wechselnd bis stark bewölkt und die Schauer breiten sich ein bisschen aus, mit Gewittern teilweise mit dabei. Örtlich sind die auch recht kräftig. Am Freitag haben wir dann von Südwesten sich ausbreitenden schauerartigen lokalen gewitterigen Regen, aber auch teils Starkregen. Aktuell melden unsere Wettermelder aus Würzburg-Heidingsfeld in Unterfranken Nieselregen 17 Grad. In Mittelfranken, in Weißenburg, im Landkreis Weißenburg-Gunzenhausen leichten Regen bei 18 Grad und in Oberfranken, in Schwarzenbach-Vörbau im Landkreis Hof ist bedeckt bei 15 Grad. In Oberbayern, in Bad Endorf im Landkreis Rosenheim, ist wolkig bei 16 Grad. Schwaben meldet aus Illerberg im Landkreis Neu-Ulm bedeckten Himmel bei 17 Grad. Niederbayern im Landkreis Straubing-Bogen, nämlich in Irlbach, da ist bedeckt bei 17 Grad. Und schauen wir noch in die Oberpfalz, in Falkenberg im Landkreis Tirschenreuth bedeckter Himmel bei 17 Grad. Da, wo es ringt, da klingt es vielleicht so ganz leise, wenn es aufs Vordach tripfet, wie die Harfenklänge, die wir jetzt von der Elisabeth Grantl im Heimatspiegel hören mit dem Froni-Landler. Kleine Regentropfen, aber drauf begeben wir uns wieder auf die Sonnenseite des Lebens, nämlich mit der Sonnseiten-Danzelmusi und einer Polka drauf.

0: 6.39 Uhr kommen es. Das war die Sonnseitentanzl-Musik im Heimatspiegel auf BR Heimat heute an diesem Mittwoch in der Früh. Und in unserer heutigen Ausgabe Obacht Berge von Gerald Huber heißt es in der Tat Obacht geben. Denn es wird gefährlich. Zumindest geht es um solche Berggeister. Na, nicht um den Yeti, aber auch nicht weniger sagenhaft. Zum Beispiel erfahren wir was über Truden und die Aufhocker. Sie wissen nicht, wer das ist? Dann aufgemerkt.
1: Aufhocker treten üblicherweise in der Nacht auf. Aber warum sollen nicht mittlerweile auch die Aufhocker die Nacht zum Tag machen? Während ihre weiblichen Verwandten, die Truden, vornehmlich Leute in ihren Schlafkammern quälen, gehört ein Aufhocker zu der Sorte von Druckgeistern, die nahezu ausschließlich aktive Leute befällt, die zu Fuß unterwegs sind. Er hockt auf und lässt sich nicht mehr abschütteln. Den Wanderer ergreift Beklemmung, er kann kaum mehr was anderes denken als an die unglaubliche Last, die mit jedem Schritt schwerer wird. Herrgott! Da auf einmal Glockenläuten vom Kapellerl einer nahen Alm, auf einmal ist der Aufhocker verschwunden, weil sowas wie Glockenläuten oder Gebete verträgt er natürlich nicht. Und der Wanderer erholt sich langsam bei Buttermilch und Almkäs. Vielleicht aber war es gar nicht das Glöckerl und sie sind bloß einem seligen oder saligen Fräulein begegnet, das den Aufhocker verjagt hat. Die Saligen, auch Saler oder Salkweiber oder weiße Frauen geheißen, sind weise Lichtgestalten, die vornehmlich in der Alpenregion unterwegs sind. Eine Art Elfen oder Feen, scheu und schön, aber hilfsbereit, sogar heilbringend. Sie sollen lang schon vor den Menschen die Alpen bevölkert haben, wohnen im Wald, aber besonders gern in Felsen und Eishöhlen oder auch Gletscherspalten und treten nicht selten zu dritt auf. So ein saliges Fräulein, eine salige Frau, kann recht unterschiedlichen Charakters sein. Als Bergmutter oder Alpmutter kehrt sie gern ihre mütterliche Seite heraus. Gefährlicher aber ist sie in der Nacht. Da kann es leicht sein, dass sie, wie es in einer Südtiroler Sage heißt, einem jungen Bauern oder Almhirten die Seele aus dem Leib herzt und küsst. Vielleicht sind die Seiligen deshalb auch mit den wilden Frauen verwandt, die zusammen mit ihren noch viel häufigeren und stark behaarten wilden Männern die Alpen und weit darüber hinaus bevölkern. Besonders brutal beispielsweise der zottelig behaarte Tiroler Blutschink. Stark wie ein pelziger Bär mit blutroten Haxen lauert er seinen Opfern an einsamen Waldseen auf und saugt ihnen das Blut aus. Derlei Sagen und Geschichten von haarigen Berggeistern könnten uralt sein, auf Zeiten zurückgehen, als neben dem modernen Menschen noch andere Menschenarten gelebt haben, der Neandertaler zum Beispiel. Im ältesten Epos der Menschheit, dem sumerischen Gilgamesch-Epos, kommt auch so ein wilder Mann vor. Er heißt Enkidu und grast in der Steppe zusammen mit den Gazellen. Dort kommt eine weise Frau zu ihm, wäscht seinen haarigen Leib mit Öl und gibt ihm einen Zaubertrank, wodurch er sich in einen Menschen verwandelt. Auf Sumerisch heißt dieser Trank Rauschtrank, das sumerische Wort für Bier. Also hätten die Sumerer die Alpen gekannt, hätte Enkidu sicher auch auf einer Alm bei den Kühen grasen können. Und dann wäre die Sennerin zu ihm gekommen, ein saliges Fräulein oder was auch immer, hätte ihn gewaschen mit eiskaltem Bergwasser und ihm eine Halbe gebracht, wodurch er dann zum Menschen geworden wäre. Und als solcher hätte er dann bestimmt keinen Lärm gemacht, wenn es mit dem Herzen und Liebkosen angegangen wäre.
0: Vielen Dank, Gerald Huber, für den fast gruseligen Ausflug in die Welt der unterschiedlichen Berggeister. Aber mit einer halben Bier kann man die offensichtlich auch wieder beruhigen. Aber wir machen das jetzt musikalisch. Was könnte nämlich dem unheilvollen Wirken der Berggeister mächtiger entgegenwirken als die archaischen Klänge der Alphörner? Zum Beispiel die aus Schleching. Und damit schnüren wir furchtlos unsere Schuhe und steigen auf wie aufs Bergerle mit der Reichersdorfer Sänger.

haben wir jetzt musikalisch gehört. Und mit dem Blick in den heutigen Nachmittagskalender gibt es Grüße nach Nürnberg, nämlich zur Caritas Pirkheimer. Die Caritas war Äbtissin in Nürnberg und der Name Caritas bedeutet die Liebe. Geboren wird sie am 21. März 1467 in Eichstätt als Barbara Pirkheimer. Sie stammt aus einer angesehenen Nürnberger Patrizierfamilie und erhält eine gute Ausbildung. Als Jungstendl kommt sie in Tschui der Klarissen in Nürnberg und tritt später in das Kloster St. Clara ein. Dort nimmt sie den Ordensnamen Caritas an. Sie entwickelt sich zu einer hochgebildeten Ordensfrau, lehrt ihre Mitschwestern und beschäftigt sich intensiv mit der Bibel, der Theologie und den Schriften der Kirchenväter. 1503 wird sie zur Äbtissin des Klarissenklosters geweiht. Unter ihrer Leitung verbindet das Kloster Bildung, geistliches Leben und eine tiefe Frömmigkeit. 1529 besucht Philipp Melanchthon die Äbtissin Caritas, um sie und ihr Kloster für die Reformation zu gewinnen. Aber Caritas schließt sich der neuen Lehre nicht an. Unbeirrt kämpft sie dann sogar gegen die Reformation und gegen den ihr anhängenden Nürnberger Stadtrat, der massiven Druck auf die Schwestern ausübt. Ihr guter Ruf und Melanchthons Fürsprache retten zwar den Fortbestand ihrer Einrichtung, aber weil die Aufnahme von Novizinnen verboten wird, ist deren Ende damit vorprogrammiert. Nach Caritas Tod wird das Kloster wegen Nachwuchsmangel aufgeben. Erst 1959 wird Caritas Grab in der St. Clara Kirche in Nürnberg wiedergefunden und die Akademie der Erzdiözese Bamberg und deren internationales Jugendzentrum in Nürnberg tragen bis heute ihren Namen.

Heute Holzklang im Heimatspiegel um 4 Minuten vor Simi. Und davor haben wir die Jungstreich gehört mit einem Jodler als Erinnerung an unsere heutige Gedenktagsfrau, die im Namenstagskalender steht, nämlich die Caritas Pirkheimer. Noch die Simi-Nachrichten werden wir uns ein bisschen um den 19.09. kümmern. Nämlich genau in einem Monat beginnt in München das größte Volksfest der Welt, das Oktoberfest. Und da sind jetzt schon ganz viele Vorbereitungen am Laufen. Wir haben ein bisschen nachgeschaut, was schon alles fertig ist und was noch alles fertig werden muss. Außerdem sind wir mit Michael Buchner mit der künstlichen Intelligenz unterwegs und schauen, wie man sie nutzen kann zur Waldbrandfrüherkennung. Und mit Katharina Witt sind wir auf den Borischen Straßen unterwegs, vor allem in den Städten, wo ganz viele E-Scooter, diese Elektroroller unterwegs sind, die noch keine Helmpflicht haben. Das heißt, es ist durchaus gefährlich, mit diesen Gefährten unterwegs zu sein. Und die Diskussion ist im Gange. Helmpflicht für E-Scooter ja oder nein? Musikalisch werden wir ebenfalls gut begleitet. Zum Beispiel jetzt von der Südtiroler Sixermusi. Die bringen uns eine in die Simi-Nachrichten. Und ich freue mich, wenn Sie danach noch 2 Stunden Zeit hätten an diesem Mittwoch in der Früh. Der Martin Wieland sagt Guten Morgen und bis gleich.

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1: Es ist 7 Uhr. Die Nachrichten des Bayerischen Rundfunks mit Andreas Derschall. Die Übersicht. Flugunfallermittler prüfen zwei Vorfälle in München. Knobloch fordert schärferen Umgang mit der AfD. FC Bayern-Star Musiala meldet sich nach erneutem Zusammenbruch. Das Wetter, örtlich Schauer und Gewitter, Höchstwerte 22 bis 30 Grad. München. Nach zwei Zwischenfällen auf derselben Start- und Landebahn am Flughafen München ermitteln die Behörden. Am Samstag hatte eine Boeing 787 von Vietnam Airlines wohl Schwierigkeiten bei der Beschleunigung und hob erst kurz hinter der Startbahn ab. Am Montag setzte dann ein Airbus A380 der Lufthansa noch vor der markierten Landebahnschwelle auf. Die Bundesstelle für Flugunfalluntersuchung hat in beiden Fällen Ermittlungen aufgenommen und die Flugschreiber sichergestellt. Sowohl die Insassen der Vietnam Airlines Maschine als auch die Menschen an Bord des Lufthansa Airbus blieben unverletzt. Berlin. SPD-Vizekanzler Klingbeil hat die jüngste Äußerung des israelischen Sicherheitsministers Ben-Gvir scharf verurteilt und Konsequenzen gefordert. Es müssten auf europäischer Ebene Sanktionen geprüft werden, sagte der SPD-Politiker auf Sat.1. Die Aussagen seien menschenverachtend. Der Präsident des Zentralrats der Juden in Deutschland, Schuster, kritisierte die Äußerungen Ben-Gvirs als beschämend und verantwortungslos. Sie stünden im diametralen Gegensatz zu jüdischen Werten. Der israelische Minister hatte gesagt, dass pro Nacht 30 bis 40 Palästinenser im Gazastreifen gezielt getötet werden sollten. Es gebe dort Menschen, die es nicht verdienten zu leben und die nicht einmal Menschen seien. München. Die Präsidentin der israelischen Kultusgemeinde München und Oberbayern, Charlotte Knobloch, fordert einen schärferen Umgang mit der AfD. In einem Interview mit dem Magazin Stern zog die 93-Jährige Vergleiche zur Zeit vor der Machtübernahme der Nationalsozialisten. Knobloch sagte wörtlich, man kann es nicht gleichsetzen, aber vergleichen sollte man. Die AfD sei gefährlicher als frühere rechtsextreme Parteien wie NPD, Republikaner oder DVU. Deutschland müsse laut Knobloch alles prüfen, was im Kampf gegen politische Radikalisierung helfen könne. Dazu gehöre auch ein Verbotsverfahren gegen die AfD. Seoul. Die USA und Südkorea verkürzen ihr gemeinsames Militärmanöver deutlich. Die Übung endet bereits am Freitag und damit fast eine Woche früher als ursprünglich geplant. Das südkoreanische Militär teilte mit, die Entscheidung sei gemeinsam mit den USA getroffen worden. Zudem sollen einzelne Übungen im Gelände verkleinert werden. Zuvor hatte US-Präsident Donald Trump erklärt, die Manöver seien zu kostspielig und gegenüber Nordkorea ein unangemessenes Signal. Trump verwies auf seine nach eigenen Angaben guten Beziehungen zum nordkoreanischen Machthaber Kim Jong-un. Nordkorea kritisierte die Übungen erneut scharf und bezeichnete sie als Bedrohung für die Region. Brüssel. In Belgien kämpfen Einsatzkräfte in der Nähe der deutschen Grenze weiter gegen das große Feuer im Naturschutzgebiet Hohes Venn. Zuletzt haben sich die Flammen auch aufgrund von Regen nicht weiter ausgebreitet. Die Feuerwehr versucht nun, den Brand einzukreisen. Gelingt dies, bestehe die Hoffnung, das Feuer unter Kontrolle zu bringen, hieß es. Weil der Boden größtenteils aus Torf besteht, könnte es aber Wochen oder Monate dauern, bis der Brand komplett gelöscht ist. Bislang wurden rund 3000 Hektar Land zerstört. München. Fußballnationalspieler Jamal Musiala hat nach seinem erneuten Zusammenbruch Entwarnung gegeben. Dem Bayern-Profi gehe es gut, teilte der 23-Jährige in den sozialen Medien mit. Musiala erklärte, bei ihm seien vorübergehende, gut behandelbare Absenzen festgestellt worden. Ursache sei eine neurologische Dysfunktion. Diese könne zu kurzen Aussetzern führen, wie zuletzt im Spiel gegen Leipzig und nun beim Testspiel in Heidenheim. Beim 4:2-Sieg des FC Bayern war Musiala erneut zusammengebrochen. Das Wetter in Bayern. Sonne und Wolken wechseln sich heute ab. Anfangs fällt örtlich noch etwas Regen. Später gibt es vor allem im nördlichen Franken einzelne Schauer und mögliche Gewitter. Höchstwerte 22 bis 30 Grad. Tiefstwerte kommen in der Nacht zwischen 17 und 14 Grad. Von morgen bis Samstag viel Regen und teils kräftige Gewitter, Höchstwerte 18 bis 28 Grad. Es ist 7.05 Uhr. Die Verkehrsmeldungen: A92 München Richtung Deggendorf in Höhe Altdorf, Behinderungen nach einem Unfall, und A92 Deggendorf Richtung München in der Einfahrt Landshut West ein Unfall. Soweit die Verkehrsübersicht.
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2: Zum Heimatspiegel an diesem Mittwoch in der Früh begrüßt Sie der Martin Wieland. Schön, dass Sie noch mit dabei sind oder jetzt erst eingeschaltet haben. Wir begleiten Sie hinein in diesen Tag mit Schneidiger Muse. Den Auftakt in diese Stunde macht die Böhmerwälder Tanzbodenmusik und Simon, es geht los.

die Böhmerwälder Tanzbodenmusik im Heimatspiegel. 8 Minuten noch Simi. Künstliche Intelligenz ist für vieles sehr, sehr nützlich. Und wir untersuchen auch gerade, ob nicht künstliche Intelligenz bei der Waldbrandfrüherkennung eingesetzt werden konnte, um entsprechend rechtzeitig reagieren zu können. Mit Birgit Grundner sind wir in München unterwegs. Heute am 19.08. ist es noch genau ein Monat bis zum Auftakt des Wiesenbeginns. Und welche Vorbereitungen noch laufen und was schon fertig ist, erzählt uns Birgit Grundner. Außerdem schauen wir mit Katharina Kitt auf unsere Straßen in den Städten, wo die Elektroroller unterwegs sind. Meistens recht flott, aber ohne Helm. Durchaus gefährlich, sagen die Behörden. Und darum ist man am Überlegen, eine Helmpflicht für diese Elektroroller einzuführen. Wie der Stand ist, der aktuelle der Franksburg. Und musikalisch sind wir mit dem Sorgschneider Dreigesang jetzt bei der Lieb angekommen, aber auch ein bisschen bei der schwaren Lieb, denn die Lieb sollte nicht sein, wo es doch gerade erst angegangen ist. Bald kein Wind wird. Hier ist der Sorgschneider Dreigesang, drauf haben wir die Bayerische Almmusik.

0: Die Alpenlandler Musikanten im Heimatspiegel. 7.18 Uhr ist und Erna Stückel hat geheißen mit frischem Wind. Ja, und mit frischen, zeitgemäßen Ideen kann man versuchen, ein bisschen in die Brandabwehr und die Waldbrandfrüherkennung zu gehen. Durch die Hitze und die Trockenheit in den vergangenen Wochen ist die Waldbrandgefahr immer noch hoch, auch wenn es jetzt vielerorts schon ein bisschen gerängt hat. Erst vor wenigen Wochen noch haben über 12.000 Quadratmeter Wald im Neubauer Forst im Landkreis Cham brennt. Um das in Zukunft zu verhindern, soll ein digitaler Feuerwehrmo aus der Luft helfen.
1: Eine autonom fliegende Drohne soll den Wald aus der Luft überwachen und mögliche Brände frühzeitig erkennen. Dafür werden auch spezielle Sensoren im Wald angebracht. Sie können unter anderem Rauchgase erkennen. Die Daten werden von künstlicher Intelligenz ausgewertet. Sie schickt die Drohne dann zum vermuteten Brandherd. Mit einer speziellen Kamera überprüft sie die Situation aus der Luft. Wird tatsächlich ein Feuer erkannt, alarmiert das KI-System die Feuerwehr und leitet die Einsatzkräfte gezielt zum Brandort. Das verschafft den Feuerwehrleuten wertvolle Zeit. Denn je früher ein Waldbrand erkannt wird, desto schneller können sie eingreifen. Die Drohne kann außerdem zur Brandwache eingesetzt werden. Nach einem Einsatz kann sie das Gebiet überwachen und kontrollieren, ob irgendwo wieder Glut oder Feuer entsteht. Heute wird das System im Neubauer Forst installiert und vorgestellt. Aus Neubau am See, Rudolf Heinz.

0: Die Feuerwehrbrücke von Die Tanzgeiger im Heimatspiegel. 7 Uhr und gleich 25 ist. Genau in einem Monat wird im München auf dem Oktoberfestplatz das Münchner Oktoberfest wieder eröffnet werden. Ozapft ist, heißt es dann. 8 Tage vorher wird es noch einen Prozess geben zur Frage, ob Zeltstandplätze künftig EU-weit ausgeschrieben werden müssen. Für heuer hat das allerdings keine Auswirkungen mehr, auf keinen Fall. Und die Vorbereitungen für das größte Volksfest der Welt können weiterlaufen.
1: Fast 40 Zelte werden auf der Theresienwiese aufgebaut und in vielen werden momentan gerade die Holzfußböden verlegt. Die Wiesenwirte kümmern sich parallel zum Beispiel um die Einstellung ihres Personals, Sprecher Peter Inselkammer.
2: Wir haben eine gute Situation, was die Nachfrage an Personal angeht. Die Leute wollen arbeiten, das merkt man wirklich. Die wollen auf die Wiesen kommen, die wollen was verdienen.
1: Offiziell eröffnet wird das Oktoberfest erstmals vom neuen Oberbürgermeister Dominik Krause, der das Anzapfen vorsichtshalber schon mit einem Profi geübt hat. Vor der Kamera für die sozialen Medien den Zapfhahn fest im Blick.
3: Also wenn man wirklich merkt, er wackelt, dann leichten oder dann nochmal volle Kanne?
4: Mittel. Also lieber mit Gefühl als nochmal mit Schmackes.
1: Dass die Wiesen näher rückt, merkt man auch bei den Souvenirläden in der Stadt. Und die Fans bereiten sich ebenfalls vor.
5: Ja, die Tracht wird langsam ausgestaubt und neues Hemd, neue Schuhe.
6: Fangt schon langsam an zum Kribbeln.
1: Manche Wiesenanwohner sind dagegen vermutlich froh, dass sie noch ein paar Wochen mehr oder weniger Ruhe haben. Birgit Grundner, BR Heimat.
0: Das größte Volksfest der Welt wird vorbereitet und in genau einem Monat geht's schon los. Bei uns im Heimatspiegel, jetzt seit vor die 7:30 in Nachrichten, geht's schon mit der Blaskapelle Otto Ebner los. Beim Münchner Oktoberfest. Musikalischer Vorgeschmack.

Die Schönauer Musikanten mit der Schlussbrücke im Heimatspiegel um genau 7:30 Uhr. Zeit für einen Blick in unser Wetterkarten an diesem Mittwoch, 19. August, der in vielen Regionen schon ein bisschen herbstlich anmuten lässt, weil der Nebel aufsteigt und der Himmel vor allem hangen ist. Und man ist vielleicht ein bisschen verwöhnt von den durchaus hohen Temperaturen, sodass man jetzt, wenn es sogar abgefrischt hat, durchaus ein bisschen herbstliche Stimmungen hat. Aber wir haben heute anfangs an den Alpen zunehmend sonnige Abschnitte, weiter nördlich dagegen gibt es viele Wolken und anfangs stellenweise auch Regen. Im Tagesverlauf zieht sie dann oder brat sie dann der Sonnenschein allerdings auch nach Norden hinaus. Im nördlichen Franken ist insgesamt am wolkigsten heute und dort kann man später aufziehende Schauer, eventuell auch Gewitter. Die Höchstwerte allerdings 22 bis immerhin 30 Grad. In der Nacht haben wir dann nördlich der Donau viel Wolken mit Auflockerungen zwischendurch und im nördlichen Franken kann es ein paar kräftige Schauer und Gewitter geben. Weiter südlich ist zum Teil locker bewölkt bis klar und die Tiefstwerte liegen bei 17 bis 14 Grad. Morgen ebenfalls wechselnd bis stark bewölkt, die haben Schauer zwischen eine, teils auch gewittrig und am Freitag haben wir dann auch wieder das Gleiche. Aktuell melden unsere Wettermelder aus unseren Regierungsbezirken. Wir haben erst Oberbayern eine Meldung in Garmisch-Partenkirchen, da ist leicht bewölkt bei fast 15 Grad. Wir haben in Unterfranken in Karl am Main, Landkreis Aschaffenburg, bedeckten Himmel bei 19 Grad. In Schwaben am Bodensee, nämlich in Lindau, da ist wolkig bei schon 23 Grad. Und wir schauen noch nach Niederbayern, im Bayerischen Wald, in Spiegelau, Landkreis Freyung-Grafenau, haben wir leichten Regen bei 15 Grad. Schauen wir in die Oberpfalz, Mitterteich, Landkreis Zirchenreuth, bedeckter Himmel bei 16 Grad. Und dann schauen wir noch nach Schwaben, in Illerberg, Landkreis Neu-Ulm, da ist wolkig bei 17 Grad. Und wir haben noch einen Wert zum Beispiel aus Oberbayern, am Pilsensee, nämlich, das ist in Wittersberg in der Gemeinde Hersching im Landkreis Starnberg. Da haben wir 17 Grad und am Himmel sind ein paar Wolken, weiße mit einem blauen Himmel, der zwischendurch rauskommt. Und Zun ist auch aufgegangen und bricht ebenfalls durch diese Wolken durch. Also gemischter Himmel, gemischtes Wetter an diesem Mittwoch heute. Und viele sind ganz, ganz froh, dass endlich der Regen da ist, der so lang ersehnt worden ist. Wir schauen in der nächsten Stunde zwischen 8 und 9 dann nochmal, was dieser Regen wirklich noch für die Landwirtschaft gebracht hat, ob er wirklich jetzt so den Durchbruch noch bringt und die Ernten und das Wachstum noch ein bisschen retten kann. Aber zumindest tut es schon mal gut, dass es abgefrischt hat und endlich wieder Wasser da ist.

Die Sächsik muss ich mit der Leonharder 60er Polka im Heimatspiegel 7.37 Uhr. Wenn ein Dirndl einen Burm hat, beziehungsweise der Bur gern das Dirndl möchte, dann kann es durchaus sein, dass der mal eine Abfuhr kriegt und nicht so gerecht erwünscht ist. Dann blamiert er sich. Dann legt es ihn ganz schön auf die Schnauzen, gerade so im Verhältnis dann zu den anderen Burschen, die vielleicht ja da durch das Rena gemacht hätten bei den Bewerbungsversuchen. Und bildlich ausgesprochen kann man sagen, da hat es auch Eisplatten gemacht vor dem Dirnei seinem Fenster. In dem folgenden Lied, das wir jetzt gleich hören vom Inhofer Dreigesang, ist von dieser Eisplatten die Rede. Aber der Bursch, den es da vielleicht gerade niedergestreckt hat und der eine Abfuhr gekriegt hat, der denkt positiv und der kann sich die Umstände entsprechend schön reden, weil er ist von sich überzeugt und sagt, dass die Dirndl auf alle Fälle eine Freude hat mit ihm. Weil hat es keine Freude, wenn ich komme, dann hat es zumindest eine Freude, wenn ich wieder gehe. Der Inhofer Dreigesang.

0: Die Filzleiten muss ich im Heimatspiegel. 7.44 Uhr ganz genau. Elektroroller sind furchtbar praktisch und günstig und bei ganz vielen Menschen beliebt. Aber sie können auch recht gefährlich werden. Die Zahl der Unfälle mit solchen Elektrorollern, die zeigen, dass die Zahlen massiv steigen, sagt das Statistische Bundesamt. 2025 waren es nur 16.500 Unfälle und knapp 40% mehrer als im Jahr davor. Immer mehrere Länder setzen deshalb auf Helmpflichten. Die Frage ist, ob Deutschland da nachziehen sollte. Katharina Kitt ist der Frage nachgegangen.
1: Ein kurzer Klick auf dem Handy und schon kann es losgehen. Mit einem E-Scooter schnell von A nach B zu düsen, ist für viele Menschen längst eine gute Ergänzung zum ÖPNV. Aber immer öfter enden Fahrten mit dem E-Scooter im Krankenhaus, sagt Michael Ziskowski, Unfallchirurg am TUM-Klinikum in München. In seiner Notaufnahme landeten 2025 mehr als 120 schwere Verletzungen.
2: Wir sehen schon sehr viele mit severen Gesichtsfrakturen, mit Hirnblutungen, auch kleinerer Natur oder mit schweren Schädel-Hirntraumen. Und ein Knochen regeneriert sich, den kann ich operieren. Aber wie sich das Hirn regeneriert, ist bei jedem individuell. Und diese Langzeitfolgeschäden, die können wir uns nur ausmalen.
1: Denn das Problem? Die Roller sind instabil und die kleinen Räder bleiben leicht an Bordsteinen hängen. Gerade am Anfang seien viele Menschen auch unsicher auf den Scootern, die bis zu 20 km/h fahren können. Deshalb fordert beispielsweise die Deutsche Gesellschaft für Kinder- und Jugendchirurgie eine Helmpflicht und mehr Fahrtrainings. Nutzerinnen und Nutzer sind unsicher, ob eine solche Regel funktioniert.

0: Bei 40% der Unfälle war nach seinen Studien Alkohol im Spiel. Seine Forderung deshalb, für Alkoholisierte gezielt die Scootermiete blockieren.
1: Es gibt zum Oktoberfest in München ganz häufig, dass die E-Scooter-Vermieter einen Reaktionstest oder irgendein Rätsel aufgeben, bevor man es mieten kann. Und wenn ich das einfach immer mache, an jedem Tag, dann versuche ich zu verhindern, dass der Betrunkene überhaupt mieten kann.
0: Außerdem könnte man die Geschwindigkeit der Fahrzeuge drosseln. Und man müsse besser über die Gefahren aufklären.
1: Wir müssen den Leuten erklären, dass ein E-Scooter kein Spielzeug ist.
0: Konkrete Pläne für eine Helmpflicht gibt es bislang in Deutschland nicht. Abgeschlossen dürfte das Thema aber noch nicht sein. Eine Einführung wäre Sache des Bundes. Und dort könnte die Diskussion in Zukunft noch an Fahrt aufnehmen.
2: Elektroroller sind flott unterwegs und drum ist ein Helm sicherlich sinnvoll. Vielen Dank, Katharina Kitt, für die Informationen rund um die Sicherheit. Wir sind jetzt mit 12 Dörfern unterwegs oder inzwischen 12 Dörfern unterwegs, nämlich musikalisch mit einem Zwiebeln von den Tanngründler Musikanten.

die Maschelmusik mit einer Südtiroler Polka im Heimatspiegel 7.51 Uhr ist. Marianne Koch ist ganz vielen als Gesundheitsexpertin und Moderatorin bekannt. Ältere Generationen kennen sie vielleicht auch nur von der Kinoleinwand. Heute wird Marianne Koch 95 Jahre.

0: Filmstar, Ärztin, Buchautorin und Moderatorin. Marianne Koch hat schon viele Leben gelebt. Sie stand mit Schauspielgrößen wie Clint Eastwood und Kurt Jürgens vor der Kamera. Ihre Rolle in Des Teufels General hat sie weltberühmt gemacht. Für Millionen Kinogänger war sie ein Idol der Wirtschaftswunderjahre. Erfüllung aber brachte ihr die Filmbranche nicht. Anfang der 70er Jahre kehrte Marianne Koch von Hollywood zurück in ihre Heimat München. Sie schloss ihr Medizinstudium ab, wurde Internistin und führte eine eigene Praxis. Marianne Koch wurde in den folgenden Jahrzehnten zur Grande Dame der Gesundheitsaufklärung. Sie verfasste mehrere Ratgeber. 25 Jahre lang gehörte sie auch zum Team der Gesundheitssprechstunde im Bayerischen Rundfunk. Vor kurzem veröffentlichte Marianne Koch ihr neues Buch Mutig sein – Erinnerungen an abenteuerliche 95 Jahre. In den Memoiren blickt sie auf ihr Leben zurück und gibt den Lesern private Einblicke in ein facettenreiches Leben. Ein Leben zwischen München und Hollywood, zwischen Arztpraxis und der großen Leinwand. Mona Marco, BR Heimat.
1: Vielen Dank für die Zusammenfassung des Geburtstagskindes. Und in unserer Mittagssendung Heimat aktuell werden wir zwischen 12 und 1 nochmal auf das Geburtstagskind schauen und auf das Lebenswerk dieser großartigen Frau. Tja, und was wünscht man einer Ärztin zum 95er? Natürlich alles Gute und recht viel Gesundheit. Hier ist die Donisl-Danzl-Museum. Hauptsache gesund.

Stey bei im Heimatspiegel kurz vor 8 mit dem Verliebten. Mit dem Duo Wiesitzer Reiserer geht's eine in die 8 Nachrichten und sie haben das wunderbare Stückel Gurde Zeiten für uns. Die wünschen wir uns, wünsche ich Ihnen. Schönen guten Morgen allen miteinander. Ich würde mich freuen, wenn wir uns noch die achte Nachrichten noch für eine Stunde Heimatspiegel hören. Heute am Mittwoch, 19. August. Der Martin Wieland sagt Guten Morgen und bis gleich.

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1: Es ist 8 Uhr. Die Nachrichten des Bayerischen Rundfunks mit Andreas Derschall. Ermittlungen nach zwei Vorfällen am Flughafen München laufen. Bayern prüft Verstöße gegen 12-Uhr-Regel an Tankstellen. Skandal um Immobilienfonds weitet sich aus. Das Wetter, örtlich Schauer und Gewitter, 22 bis 30 Grad. München. Nach zwei Vorfällen auf derselben Start- und Landebahn am Flughafen München laufen Ermittlungen. Am Samstag hob eine Boeing 787 von Vietnam Airlines offenbar erst in letzter Sekunde ab und beschädigte dabei die Bahnbefeuerung. Gestern setzte ein Airbus A380 der Lufthansa bei der Landung aus San Francisco noch vor der Landebahnschwelle auf. Die Bundesstelle für Flugunfalluntersuchung überprüft beide Fälle. Die Flugschreiber wurden sichergestellt. Verletzt wurde niemand, weder bei dem beinahe Unfall der Vietnam Airlines Maschine mit rund 270 Menschen an Bord, noch bei der Lufthansa-Landung mit 351 Passagieren. Die Ursachen sind bislang unklar. München. In Bayern hat die Prüfung möglicher Verstöße gegen die sogenannte 12-Uhr-Regel an Tankstellen begonnen. Das Landesamt für Maß und Gewicht wertet derzeit entsprechende Daten aus. Das bayerische Wirtschaftsministerium will auf Grundlage der Ergebnisse über weitere Schritte entscheiden. Wirtschaftsminister Aiwanger fordert unterdessen die Abschaffung der Regel. Er bezeichnet sie als bürokratisch und wirkungslos. Die 12-Uhr-Regel schreibt vor, dass Benzin- und Dieselpreise nur noch einmal täglich um 12 Uhr erhöht werden dürfen. Verstöße können mit Bußgeldern von bis zu 100.000 Euro geahndet werden. Berlin. Der außenpolitische Sprecher der Unionsfraktion Hart unterstützt EU-Sanktionen gegen den israelischen Polizeiminister Ben-Gvir. Im Interview mit der Welt am Morgen schlug er vor, Ben-Gvir auf die Liste der Personen zu setzen, die sich in der EU nicht bewegen dürfen. Auch Geschäfte innerhalb der EU sind diesen Menschen verboten. Hart sieht gute Chancen für EU-Sanktionen, die auch SPD-Vizekanzler Klingbeil gefordert hatte. Noch besser als Sanktionen wäre nach Harts Worten, wenn der israelische Regierungschef Netanyahu sich von seinem Minister distanzieren würde. Ben-Gvir hatte gesagt, dass pro Nacht 30 bis 40 Palästinenser im Gazastreifen gezielt getötet werden sollten. Es gebe dort Menschen, die es nicht verdienten zu leben und die nicht einmal Menschen seien. Hamburg. Der Skandal um den Immobilienfonds Verius zieht weitere Kreise. Nach Recherchen von NDR, WDR und Süddeutscher Zeitung haben offenbar auch Kirchen, Pensions- und Sterbekassen Geld in den Fonds investiert. Viele Anleger gehen inzwischen von einem Totalverlust aus. Den Recherchen zufolge sollte Verius Geld von institutionellen Anlegern in Immobilienprojekte investieren, geriet dann aber in Schieflage. Auch das Bistum Augsburg wird auf Investorenlisten geführt. Bereits bekannt war, dass Krankenkassen und kassenärztliche Vereinigungen rund 400 Millionen Euro in dem Fonds verloren haben sollen. New York. Frank Beard, langjähriger Schlagzeuger der US-Rockband ZZ Top, ist tot. Der 77-Jährige starb auf seiner Ranch im Bundesstaat Texas im Beisein seiner Familie, das teilte sein Pressesprecher mit. ZZ Top wurde 1969 gegründet und hat seitdem weltweit mehr als 50 Millionen Tonträger verkauft. Zu den größten Hits der Band zählten Sharp Dressed Man, Legs und Gimme All Your Lovin'. Das Wetter in Bayern. Sonne und Wolken wechseln sich heute ab. Anfangs fällt örtlich noch etwas Regen, später gibt es vor allem im nördlichen Franken einzelne Schauer und mögliche Gewitter. Höchstwerte 22 bis 30 Grad. Tiefstwerte kommende Nacht zwischen 17 und 14 Grad. Von morgen bis Samstag viel Regen und teils kräftige Gewitter, Höchstwerte 18 bis 28 Grad. Es ist 8.04 Uhr. Die Verkehrsmeldungen. A3 Würzburg Richtung Frankfurt in Höhe Aschaffenburg West ein Unfall. A3 Nürnberg Richtung Passau zwischen Laber und Nittendorf Sperre nach einem Unfall. Und A6 Nürnberg Richtung Heilbronn zwischen Nürnberg Langwasser und Kreuz Nürnberg Süd sind nach einem Unfall zwei Spuren blockiert. Soweit die Verkehrsübersicht.
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2: Zum Heimatspiegel an diesem Mittwoch in der Früh begrüßt sie der Martin Wieland. Schön, dass wir Sie hineinbegleiten dürfen in diesen Tag. Ein kühlerer, frischerer Tag. Trotzdem ist entsprechend warm, weil Sommer, aber es ist nicht mehr so brütend heiß, wie es schon gewesen ist die letzten Wochen, sodass man gern und gut gelaunt vielleicht da hineinkommt. Wir begleiten Sie dabei jetzt mit den 6 lustigen 5 mit einem Gruß an Eschelkamm.

Die sechs Lustigen für den Film Heimatspiegel. 8:08. Ja, lustig und gut aufgelegt kann man sei, wenn's vielleicht schon ein bisschen eher geringt hätte. Unsere Korrespondentin Julia Hadeecker hat ein bisschen nachgefragt bei den Landwirten, wie denn der jetzt aufgetretene und eingesetzte Regen sich auf die Natur und das Wachstum auswirkt. Wir schauen dazu auf die Almen und auch auf den Ackerbau. Außerdem schauen wir nach Rosenheim. Da gibt es jetzt neue Ampelmännchen an den Verkehrsampeln. Und die sind durchaus interessant und passend zur Jahreszeit. Außerdem schauen wir mit Valerie Nowak auf den Bibliothekspreis 2026, der vergeben worden ist. Und wenn wir Zeit haben, gibt es noch eine Geschichte, wie man früheres in der Steinzeit gekocht hat. Jetzt sind wir jedenfalls erst einmal mit dem Lindmeier-Dreiksang unterwegs auf die Almen, die eine Freude machen.

0: Die Hammerhaar-Musikanten im Heimatspiegel. 8.13 Uhr ist den Schafisteig-Polka einmal gehört. Und davor waren wir auf den Almen. Ja, endlich ringt's wieder. Wir haben in der Landwirtschaft nachgefragt, was der Regen zum aktuellen Zeitpunkt noch verbessern kann. Katharina Kern ist Kreisbayerin im Landkreis Rosenheim. Sie hat einen Grünlandbetrieb in Oberaudorf. Sie ist der Ansicht, dass jeder Tropfen Regen was für die Natur bringt und besser ist, als wenn es nicht ringen tat. Aber erntetechnisch gesehen ist eigentlich schon spät und schon gescheng damit. Bei den meisten ist ein ganzer Grünlandschnitt ausgefallen und viel müssen die Tiere 2 bis 3 Wochen eher von den Almen holen, weil es einfach schon so vertrocknet ist. Allen mit Tieren ist klar, dass sie im Winter zurückkaufen müssen, weil es einfach nicht gelangen wird. Einige werden im Frühjahr Tiere dann verkaufen müssen, damit es insgesamt gelangt. Wir haben uns unterhalten mit ihr und sie gefragt, wie es ausschaut. Und sie ist erstmal froh, dass es ringt, aber das ist nicht alles.
1: Wir sind jetzt froh, wenn es die Woche jetzt mal regnet und es darf jetzt auch die ganze Woche richtig durchringen. Das wäre uns das Allerliebste. Dann darf das auch, sage ich mal, für die Natur und für die Pflanzen und für den Boden dann auch da geben.
0: Aber Ihrer Ansicht nach wird es nicht mehr so viel bringen fürs Großwachstum, auch gerade auf den Almen nicht, sagt die Katharina Kern.
1: Ja, es kann sein, dass jetzt vielleicht dann zum Herbst nochmal ein Schnitt nachwächst. Das kann schon sein, aber der Schnitt, also aus den letzten 6, 8 Wochen, der ist jetzt definitiv ausgefallen, weil das einfach alles vertrocknet ist. Und genauso ist das auch auf die Almen. Also die Almen sind eigentlich auch total vertrocknet, zumindest die, die wenig Wasser haben und südseitig sind. Da haben auch schon einige Bauern mit den Tieren ins Tal müssen, also runter von den Almen. Und insgesamt wird dieser Almsommer auch 2 bis 3 Wochen früher zu Ende sein als in einem normalen Jahr mit genügend Regen und Wasser.
0: Und wir schauen noch zu den Ackerbauern. Landwirtin Anna-Maria Stürzer aus Höhenkirchen-Siegertsbrunn ist der Meinung, dass auch für die Ernte die jetzigen Regenmengen eher zu spät kommen.
2: Der Regen, der jetzt fällt, heißt für uns Ackerbau natürlich auch jetzt erstmal durchschnaufen, weil wir uns den sehnlichst gewünscht haben hätten. Leider ist die Getreideernte, Rapsernte schon rum und die Maisernte steht in den Startlöchern. Also gerade Silomaisernte, weshalb uns das leider nicht mehr so viel bringt bei diesen Kulturen. Aber nichtsdestotrotz stehen noch Soja draußen und die können zumindest nicht nur schlechter werden, sondern kriegen jetzt nur ein bisschen Wasser. Die Kornfüllungsphase ist vielleicht noch nicht ganz abgeschlossen. Vielleicht werden die Körner ein bisschen größer. Hinsichtlich der Rapsaussaat ist es natürlich jetzt auch wohltuend, wenn es regnet, weil unsere Böden endlich wieder ein bisschen Wasser haben und tragen und die Rapsaussaat nicht in Gefahr ist. Oder beziehungsweise unsere gesäten Zwischenfrüchte natürlich jetzt auch auf Wasser kriegen, damit sie wachsen.
0: Vielen Dank, Anna-Maria Stürzer. Im Sommer 2026 hat es definitiv zu wenig geringt. Das spüren die Landwirte jetzt ganz deutlich. Wir brauchen die Ernten dringend, weil es geht ja nicht nur um den Verdienstausfall der Erzeuger, sondern letztendlich um unsere Lebensmittel und unser täglich Brot.

0: Die Eichacher Bauern, muss ich sagen. Und davor die Fischbachauer Sängerinnen mit ihrem Hymne Es lebe hoch der Bauernstand. Wir schauen nach Rosenheim. Berühmte Ampelfiguren, die gibt es ja eigentlich in ganz Deutschland. In Bonn zum Beispiel, da blinkt der Beethoven von der Ampel. In Bad Nauheim, da ist es der Elvis Presley. In Bremen, da weisen die Stadtmusikanten den Weg. Und in Augsburg der Kasperl. Heut ziehen auch in Rosenheim zwei Ampelanlagen neu Ampelmandel auf. Heute Nachmittag um 15 Uhr ist die Einweihung. Und diese Ampeln in Rosenheim, die haben jetzt ein ganz besonderes Motiv.
1: Zwei Ampelanlagen direkt an der Festwiese in Rosenheim werden heute umgerüstet und erhalten die Silhouette des Wiesentrommlers. Ein Mannschgall mit Hut, das auf die Pauke haut. Das Wahrzeichen des Rosenheimer Herbstfestes, erklärt Klaus Herdreiter vom Wirtschaftlichen Verband, der das große Volksfest in Rosenheim veranstaltet.
2: Und zwar mittlerweile schon seit 1955. Da gab es damals so einen kleinen Wettbewerb und das war dann eines der Motive, das eingereicht wurde und das, soweit unsere Unterlagen, ist ja doch schon eine Zeit her, das wieder hergeben, ist der damals dann einfach so gut angekommen, dass die Leute gesagt haben, mei, genau das passt, das verbindet jeder sofort mit unserem Fest. Seitdem ist das so entstanden und jeder, der unser Fest kennt, kennt den Trommler, sehr positiv verbunden, sehr sympathische Figur und daher freuen wir uns, dass wir ihn jetzt auf der Ampel verewigen.
1: Beim Wieseneinzug fährt jedes Jahr ein großer Trommler aus Holz auf einem Wagen mit. Auf dem Festgelände stehen zwei Figuren am Eingang und einer weist in der Innenstadt den Weg zum Herbstfest. Inspiriert zu ihrer besonderen Ampel wurden die Rosenheimer übrigens von den Pumuckl-Ampeln in München. Aus dem BR-Studio Rosenheim, Julia Haderecker.
0: Vielen Dank für die Informationen. Ja, dann müssen wir auf die Ampel achten, wenn wir ins Rosenheimer Herbstfest gingen. Denn dort ist der Rosenheimer Trommler jetzt mit drauf. Rosenheimer Zitterspieler hören wir jetzt an dem Heimatspiegel. 8:24 Uhr. Hier ist der Oberlandler Liederwalzer.

die Klausbach-Musikanten mit dem Klausbach-Marsch im Heimatspiegel. Halb hinein ist ganz genau, wir schauen kurz in unsere Wetterkarten. Heute haben wir teils sonnigen Himmel, teils ist wolkig und zu Beginn regnet es stellenweise ein bisschen. Später haben wir dann im nördlichen Franken mitunter auch Schauer und Gewitter. Bei Temperaturen zwischen 22 und 30 Grad in den Höchsttemperaturen. Aktuell werden unsere Wettermelder aus Oberfranken in Schesslitz im Landkreis Bamberg das bedeckt bei 20 Grad. Schauen wir nach Unterfranken in Wippfeld im Landkreis Schweinfurt bedeckt bei 20 Grad, genauso wie in Oberfranken. Schauen wir nach Mittelfranken in Spalt im Landkreis Roth, das bedeckt bei 18 Grad. In Niederbayern im Bayerischen Wald, im Waldhäuser Landkreis Freyung-Grafenau, leichter Regen, 14 Grad. Schauen wir in die Oberpfalz, Waldershof, Landkreis Zirschenreuth, bedeckter Himmel bei 16 Grad. Und in Oberbayern, in Schönberg, Landkreis Mühldorf am Inn, leicht bewölkt bei 18 Grad. Und in Schwaben, in Dattenriert, bei Stetten am Auerberg im Ostallgäu, haben wir leicht bewölkten Himmel bei 19 Grad.

0: Der Dogwerker Borische, der Geigenmusik Kiesenhofer im Heimatspiegel. Jeden Tag eine gute Tat, das ist der Leitspruch der Pfadfinder. Und die Lesefreunde unter Erna, die sagen, dass ein gutes Buch so wichtig ist wie das täglich Brot. Man muss ja nicht immer gleich kaufen und daheim die Bücherregale füllen. Man kann Bücher ausleihen. Die besten Bibliotheken Bayerns, die kommen in diesem Jahr aus Dachau und Untermeitingen. Das Wissenschafts- und Kunstministerium und der Bayerische Bibliotheksverband haben die diesjährigen Gewinner jetzt ausgezeichnet.
1: Der Hauptpreis mit 10.000 Euro geht an die Stadtbücherei Dachau. Mit ihren jährlichen 200 Veranstaltungen sei die Bücherei ein wichtiger Treffpunkt neben dem Zuhause und der Arbeit, so heißt es in der Begründung. Das Angebot reicht von einer Literathek für Leseförderung über eine Artothek für Kunstprojekte, die Edothek mit Lernräumen und Sprachcafé bis hin zur Aktivthek, die Vereinen auch außerhalb der Öffnungszeiten offen steht. Die Bücherei Untermeitingen gewinnt den Sonderpreis, der mit 5.000 Euro dotiert ist. Der Preis ehrt besonders die medienpädagogischen Angebote. So können Kinder und Jugendliche beispielsweise mit kleinen Robotern spielerisch programmieren lernen. Der bayerische Wissenschafts- und Kunstminister Markus Blume nennt beide Häuser Zukunftswerkstätten, die kulturelle Teilhabe, Leseförderung und digitale Bildung eindrucksvoll verbinden würden. Valerie Nowak, BR Heimat.
0: Vielen Dank. Bayerns beste Bibliotheken sind Dachau und Untermeitingen. Und bestimmt gibt es auch bei Erna im Ort oder in der Stadt eine Bibliothek, wo sie hingehen können. Vielleicht auch mit Erna die Kinder, die jetzt Ferien haben und die daheim nicht so recht wissen, wo sie anfangen sollen. Ein gutes Buch ist lehrreich und tut gut.

Das war die Kirschbahn Zittermose mit dem Niklas Reider Burschen. Sie haben den Heimatspiegel, 8:45 ist ganz genau. Wir haben vorher schon Hinweise gegeben, was Sie mit Ihren Kindern vielleicht in die Ferien anfangen können, wenn Sie nicht daheim spielen wollen, in die Bibliothek gehen, sehr gutes Buch aussuchen. Sie können aber auch heute in das Freilichtmuseum Ammerang gehen, denn die bieten ein großes Sommerferienprogramm an. Und heute gibt's großes Wäschewaschen. Von 11 bis um 4 Uhr Nachmittag gibt's ein offenes Mitmachprogramm im Freilichtmuseum Ammerang des Bezirkes Oberbayern. Wie mühsam früher die Wäschepflege von Hand gewesen ist und wie man das mit einfachen Geräten das gewerkstelligt hat. Am Waschtag haben die Frauen die Wäsche einfach eingeworfen, bürstelt und dann gespült. Alle Arbeiten sind lange Zeit nur mit der Hand verrichtet worden und haben nicht nur viel Zeit, sondern vor allem auch viel

im Sommerferienprogramm im Freilichtmuseum Ammerang des Bezirkes Oberbayern. Informieren kann man sich auf der Webseite unter www.flm für Freilichtmuseum flm-ammerang.de. Und die Waschermadl, die gibt es jetzt bei uns im Heimatspiegel vom Münchner Redoutenorchester.

Die Waschermattelbrücke vom Münchner Redoutenorchester. Mit dem Bungalow Viergesang schauen wir uns jetzt einen anderen sauberen Herrn an, der nicht nur sauber gewaschen ist, sondern der ein ganz zerrupftes Gewandel hat. Ein Jager ist es, der eigentlich ein fescher Mo ist, aber in der Sichtweise eines Wilderers, da ist er eher eine lächerliche Figur. Der größere Forstnerjager ist ein fescher Mann.

0: Tisch, du musst Sponsel Posch, kommt schneidig übers Gewind. Und Sie haben den Heimatspiegel. 8 Uhr und gleich 54 Minuten. Wissen Sie, was Sie heute mit der kochen? Kochen ist ja heutzutag fast kinderleicht. Bachofen oder Mikrowelle einschalten, Kühlschrank auf und reinkommen fertig Pizza und Co. Davon haben die Menschen in der Steinzeit allerdings nur Drama kennen. Wie genau damals gekocht worden ist, das kann man im Steinzeitdorf Pestenacker im Landkreis Landsberg lernen. Unser Reporter Robert Glawatz war bei diesem besonderen Erlebnis mal mit dabei.
1: Wuselig geht es zu im Steinzeitdorf Pestenacker. 15 Kinder zwischen 6 und 14 Jahren versammeln sich am Lagerfeuer und dann geht's los.
2: Herzlich willkommen hier im Steinzeitdorf in Pestenacker. Wir machen heute zusammen Kochen und Backen wie in der Steinzeit.
1: Die pädagogischen Mitarbeiterinnen Maria Huber und Anja Schmielinski leiten den Kurs.
3: Wir kochen heute eine leckere Gemüsesuppe. Dessert gibt's auch. Wir haben einen Joghurt und wir haben Früchte, wie zum Beispiel Himbeeren. Und dann kommt noch ein Löffel Honig dazu. Backen werden wir Brot. Fladenbrot, so wie die das damals hatten, aus dem Getreide, was wir geerntet hatten.
1: Doch bevor das alles auf dem Tisch steht, haben die Kids einiges zu tun. Erstmal geht es in den Garten zum Ernten. Hier sind Gemüse, Getreide und Kräutersorten angepflanzt, die es schon in der Steinzeit gab. Dann teilen sich die Kinder auf. Die einen machen Kräuterbutter, die anderen schneiden Gemüse für die Suppe und die nächsten mahlen Mehl und backen das Brot im traditionellen Lehmofen.
4: Ich schneide mit einem alten Zeitenmesser Petersilie. Macht Spaß. Und ja, ich hoffe, die Kräuterbutter schmeckt.
5: Ich mahle Mehl mit einem Stein.
6: Ich schneide jetzt hier gerade eine von den wilden Pastinaken für die Suppe.
1: In Pestenacker im Landkreis Landsberg wurden 1934 bei Bauarbeiten die Überreste einer rund 5500 Jahre alten Siedlung entdeckt. Mittlerweile ist der Ort Teil des UNESCO-Welterbes und ein Freilichtmuseum, in dem die Besucher das Leben in der Jungsteinzeit nachempfinden können. Doch woher wusste man denn, was die Menschen damals gegessen haben?
3: Es wurden hier nicht nur Pflanzenreste und Holz, sondern auch Scherben gefunden. Und an diesen Scherben waren auch noch Essensreste zu finden. Und die gingen ins Labor. Und dann hat man feststellen können, aus welchem Gefäß hat man eine Suppe gekocht oder gegessen. Und in welchem Gefäß hat man eine Milch getrunken. Und wo war der Hirsch zubereitet oder das Wildschwein?
1: Heute bleibt es aber rein vegetarisch. Nach rund 2 Stunden ist dann alles fertig und es wird aufgetischt. Das Urteil?
5: Gut, sehr würzig und nach viel Gemüse.
4: Ich habe es ja noch nie gegessen, aber es schmeckt schon sehr gut.
1: Spaß beim Kochen und leckeres Essen. Würden die Kinder da vielleicht sogar gerne in der Steinzeit leben?
4: Nee, da ist mir das moderne Leben lieber.
6: Wahrscheinlich nicht, weil es keine wirklich guten Klos gab.
5: Es ist sehr schön in der Steinzeit, aber mein Leben finde ich auch schön.
1: Na, das ist doch auch mal eine Erkenntnis. Und am Ende gehen die prähistorischen Köche mit vielen Eindrücken und einem vollen Magen wieder nach Hause.
0: Vielen Dank, Robert Glawatz. Essen wir in der Steinzeit. Ein Ferienangebot im Steinzeitdorf Pestenacker im Landkreis Landsberg macht das möglich. Ja, Pommes und Ketchup hat es damals noch nicht gegeben, aber auch noch keine Hochzeitstorten. Und das Heiraten war gewiss auch anders. In Holzhausen am Ammersee können Paare in der künstlerischen Villa Gasteiger heiraten. Das Künstlerhaus ist im Sommer auch als Museum zugänglich. Der Leiter des Hauses, der Stefan Schreit, der ist heute bei Hermine Kaiser zu Gast in der Sendung Habe die Ehre von 10 bis um 12. Und mit der Göllwurzenmusik geht's hinaus aus diesem Heimatspiegel am Mittwoch, 19.08. Beim Bierwirt spulen Sie uns auf. Wir sind gleich in die Nachrichten. Und vielleicht ja, sind Sie beim Frühstück daheim, auf der Terrasse oder in der eingekürzten Küche, wenn es noch zu frisch sein sollte. Ich wünsche Ihnen einen schönen Mittwoch, eine gute Zeit. Der Martin Willner sagt Guten Morgen und für Gott miteinander.

0: Es ist 9 Uhr, die Nachrichten des Bayerischen Rundfunks mit Andreas Dirschall. Die Übersicht. Ermittler nennen neue Details zu Boeing-Vorfall in München. Union und SPD verlangen EU-Sanktionen gegen Ben-Quir. Schweden verlegt erstmals Häftlinge nach Island. Das Wetter, örtlich Schauer und Gewitter, Höchstwerte 22 bis 30 Grad. München. Nach dem beinahe Unfall einer Boeing der Vietnam Airlines am Flughafen München hat die Bundesstelle für Flugunfalluntersuchung weitere Details bekannt gegeben. Demnach hob die Maschine spät ab, dabei berührte das Heck den Boden. Reifenspuren am Ende der Startbahn stammen demnach von der Maschine. Die BFU wertet nun die Daten der Flugschreiber aus. An den Untersuchungen sind auch Fachleute aus Vietnam und den USA beteiligt. Warum die Maschine beim Start offenbar nicht ausreichend beschleunigte, ist weiterhin unklar. Verletzt wurde niemand. Auch zu einem Vorfall am Montag mit einer Lufthansa-Maschine laufen Ermittlungen. Der Airbus war bereits vor der Landebahn aufgesetzt. Auch hier gab es keine Verletzten. Berlin. Vertreter der Regierungskoalition fordern EU-Sanktionen gegen den israelischen Polizeiminister Ben-Gvir. Nach SPD-Vizekanzler Klingbeil sprach sich auch der außenpolitische Sprecher der Unionsfraktion Hart dafür aus. Im Interview mit der Welt am Morgen schlug Hart vor, Ben-Gvir auf die Liste der in der EU unerwünschten Personen zu setzen. Das wäre ein Signal an seine Unterstützer und die israelische Öffentlichkeit, dass sich Israel von Europa entfremdet. Ben-Gvir hatte gesagt, dass pro Nacht 30 bis 40 Palästinenser im Gazastreifen gezielt getötet werden sollten. Es gebe dort Menschen, die es nicht verdienten zu leben und die nicht einmal Menschen seien. München. Die Präsidentin der israelitischen Kultusgemeinde München und Oberbayern, Charlotte Knobloch, fordert einen schärferen Umgang mit der AfD. In einem Interview mit dem Magazin Stern zog die 93-jährige Vergleiche zur Zeit vor der Machtübernahme der Nationalsozialisten. Knobloch sagte wörtlich, man kann es nicht gleichsetzen, aber vergleichen sollte man. Die AfD sei gefährlicher als frühere rechtsextreme Parteien wie NPD, Republikaner oder DVU. Deutschland müsse laut Knobloch alles prüfen, was im Kampf gegen politische Radikalisierung helfen könne. Dazu gehöre auch ein Verbotsverfahren gegen die AfD. Seoul. Die USA und Südkorea verkürzen ihr gemeinsames Militärmanöver deutlich. Die Übung endet bereits am Freitag und damit fast eine Woche früher als ursprünglich geplant. Das südkoreanische Militär teilte mit, die Entscheidung sei gemeinsam mit den USA getroffen worden. Zudem sollen einzelne Übungen im Gelände verkleinert werden. Zuvor hatte US-Präsident Donald Trump erklärt, die Manöver seien zu kostspielig und gegenüber Nordkorea ein unangemessenes Signal. Trump verwies auf seine nach eigenen Angaben guten Beziehungen zum nordkoreanischen Machthaber Kim Jong-un. Nordkorea kritisierte die Übungen erneut scharf und bezeichnete sie als Bedrohung für die Region. Stockholm. Schweden hat erstmals Gefängnisinsassen nach Island verlegt, um die überfüllten Haftanstalten im eigenen Land zu entlasten. 4 Häftlinge wurden per Charterflug in die estnische Stadt Tartu gebracht. Grundlage ist ein Abkommen beider Länder aus dem vergangenen Jahr. Es sieht vor, dass Island bis zu 600 Gefangene aus Schweden aufnimmt. Ausgenommen sind unter anderem Frauen, Minderjährige und Terroristen. Island muss dann jeden Einzelfall genehmigen. Für die Haftplätze zahlt Schweden eine Miete. Das Land kämpft seit Jahren mit zunehmender Bandenkriminalität und überfüllten Gefängnissen. Das Wetter in Bayern. Sonne und Wolken wechseln sich heute ab. Anfangs fällt örtlich noch etwas Regen. Später gibt es vor allem im nördlichen Franken einzelne Schauer und mögliche Gewitter. Höchstwerte 22 bis 30 Grad. Tiefstwerte kommende Nacht zwischen 17 und 14 Grad. Von morgen bis Samstag viel Regen und teils kräftige Gewitter, Höchstwerte 18 bis 28 Grad. Es wird 9.05 Uhr. Die Verkehrsmeldungen A93 Rosenheim Richtung Kiefersfelden zwischen Brandenburg und Oberaudorf, ein Unfall auf der linken Spur. Soweit die Verkehrsübersicht.
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0: Es ist 10 Uhr, die Nachrichten des Bayerischen Rundfunks mit Andreas Derschall. Die Übersicht. Ermittlungen nach zwei Vorfällen am Flughafen München laufen. CDU-Außenpolitiker Hart spricht sich für EU-Sanktionen gegen Benquir aus. Experten stellen Rekordwärme in Europas Meeren fest. Das Wetter, die Sonne setzt sich durch, später einzelne Gewitter, Höchstwerte 22 bis 30 Grad. München. Die Ermittlungen zum Beinahe-Unfall einer Boeing der Vietnam Airlines am Flughafen München liefern weitere Erkenntnisse. Nach Angaben der Bundesstelle für Flugunfalluntersuchung hob die Maschine sehr spät ab, dabei streifte das Heck den Boden. Die festgestellten Reifenspuren am Ende der Startbahn stammten außerdem von der Maschine. Die Bundesstelle für Flugunfalluntersuchung analysiert derzeit die Daten der Flugschreiber, unterstützt von Fachleuten aus Vietnam und den USA. Die Ursache des Vorfalls ist bislang unklar. Nach Angaben der Behörde werden technische, menschliche und organisatorische Faktoren untersucht. Auch zu einem Vorfall am Montag mit einer Lufthansa-Maschine laufen Ermittlungen. Der Airbus war bereits vor der Landebahn aufgesetzt. In beiden Fällen gab es keine Verletzten. Berlin. Der außenpolitische Sprecher der Unionsfraktion Hart unterstützt EU-Sanktionen gegen den israelischen Polizeiminister Ben-Gvir. Im Interview mit der Welt am Morgen schlug er vor, Ben-Gvir auf die Liste der Personen zu setzen, die sich in der EU nicht bewegen dürfen. Auch Geschäfte innerhalb der EU sind diesen Menschen verboten. Hart sieht gute Chancen für EU-Sanktionen, die auch SPD-Vizekanzler Klingbeil gefordert hatte. Noch besser als Sanktionen wäre nach Harts Worten, wenn der israelische Regierungschef Netanyahu sich von seinem Minister distanzieren würde. Ben-Gvir hatte gesagt, dass pro Nacht 30 bis 40 Palästinenser im Gazastreifen gezielt getötet werden sollten. Es gäbe dort Menschen, die es nicht verdienten zu leben und die nicht einmal Menschen seien. In München. In Bayern hat die Prüfung möglicher Verstöße gegen die sogenannte 12-Uhr-Regel an Tankstellen begonnen. Das Landesamt für Maß und Gewicht wertet derzeit entsprechende Daten aus. Das bayerische Wirtschaftsministerium will auf Grundlage der Ergebnisse über weitere Schritte entscheiden. Wirtschaftsminister Aiwanger fordert unterdessen die Abschaffung der Regel. Er bezeichnet sie als bürokratisch und wirkungslos. Die 12-Uhr-Regel schreibt vor, dass Benzin- und Dieselpreise nur noch einmal täglich um 12 Uhr erhöht werden dürfen. Verstöße können mit Bußgeldern von bis zu 100.000 Euro geahndet werden. London. Fast überall an Europas Küsten sind die Meere zu warm. Das hat eine internationale Forschungsinitiative festgestellt. Danach liegt die Wassertemperatur mancherorts bis zu 6 Grad über den üblichen Temperaturen. Betrachtet wird dabei der Durchschnittswert im Zeitraum 1990 bis 2020. Besonders stark betroffen sind demnach das westliche Mittelmeer sowie im Atlantik, der Golf von Biskaya und die Iberische Halbinsel. Die warmen Meere schaden den Experten zufolge nicht nur den Ökosystemen und Nahrungsketten von Meeressäugern und Seevögeln, sondern können auch die Entstehung schwerer Stürme begünstigen. Bad Orb. Mit einem kurzen Prolog im hessischen Bad Orb startet heute für die Radprofis die Deutschland-Tour. Nach dem Auftakt stehen Etappen nach Schwäbisch Hall, Offenbach an der Queich und Bad Dürkheim auf dem Programm, ehe die Rundfahrt am Sonntag in Heilbronn endet. Zu den Favoriten zählt der Mexikaner Isaac del Toro, der bei der diesjährigen Tour de France den 3. Platz belegte. Der Deutsche Florian Lipowitz fällt verletzungsbedingt aus. Das Wetter in Bayern. Der Regen lässt nach, vor allem im Süden wird es sonniger, im nördlichen Franken sind später einzelne Schauer und Gewitter möglich. Die Höchstwerte liegen zwischen 22 und 30 Grad. Kommende Nacht teils klar, teils bewölkt mit vereinzelten Schauern, Tiefstwerte 17 bis 14 Grad. Ab morgen wird es wieder wechselhaft mit Schauern und teils kräftigen Gewittern, die Höchstwerte erreichen 18 bis 28 Grad. Es ist 10.04 Uhr. Die Verkehrsmeldungen, normaler Verkehr auf den Fernstraßen in Bayern. Soweit der Service.
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2: Habe die Ehre und grüß Gott, sagt Hermine Kaiser zu unserem Ratsch heute, wo es um eine Künstlervilla geht. geht die Villa Gasteiger in Holzhausen bei Utting am Ammersee. Und diese Künstlervilla hat eine ganz wunderschöne Geschichte, von der hören wir heute noch mehr. Und seit einigen Jahren ist sie auch ein schöner Ort, um dort etwas Wunderbares zu machen, nämlich zu heiraten. Über die Villa Gasteiger hören wir sehr viel, auch über die Künstler, die dort gelebt haben und über all diese Hochzeiten, die in den letzten Jahren stattgefunden haben. Und da ist jede anders. Ein Hochzeitsratsch ist es heute bei mir zu Gast, ist Stefan Schreiter, ist der Kastellan von der Villa Gasteiger. Und von dem hören wir gleich die Geschichte und vieles andere mehr, wie Hochzeiten früher waren, wie sie jetzt sind und wie schön es ist, zu heiraten.

0: Mit einem Tusch begrüße ich meinen Gast. Herzlich willkommen, Stefan Schreit, der Kastellan von der Villa Gasteiger. Habe die Ehre.
1: Habe die Ehre. Guten Morgen.
0: Was ist denn ein Kastellan?
1: Ein Kastellan ist jemand, der sich um eine Villa oder um ein Schloss oder um in diesem Fall um ein Künstlerhaus kümmert. Das heißt, der muss es in Ordnung halten, der muss es aufsperren, der beaufsichtigt die Alarmanlage und betreut die Gäste, die kommen und in diesem Falle auch die Hochzeitsgäste.
0: Über die Villa Gasteiger habe ich, muss ich zugeben, und ich beschäftige mich gerne mit Künstlerkolonien in Bayern und mit Künstlerinnen und Künstlern, hatte ich, bis eine Freundin mir erzählt hat von einer Hochzeit, die dort stattgefunden hat, von ihrem Sohn, nie zuvor etwas gehört. Und habe ich gesagt, da möchte ich so gerne drüber ratschen, weil das eine ganz faszinierende Geschichte und ein ganz schönes Stück bayerische Kulturgeschichte ist. Was ist denn die Villa Gasteiger?
1: Ja, die
0: Villa Gasteiger. Sie haben auch Fotos dabei, müssen wir auch gleich erklären.
1: Ja, die Villa Gasteiger ist wirklich eine schöne Geschichte und ein Stück Kulturgeschichte. Es ist das Künstlerhaus oder das Wohnhaus, das Sommerwohnhaus, die Sommerresidenz von Matthias Gasteiger und Anna-Sophie Gasteiger gewesen. Es wurde um die Jahrhundertwende geschaffen. Die haben sich dieses Grundstück 1902 erwerben können. Damals recht günstig, weil die Bauern diese leicht feuchten Wiesen, die am See gelegen liegen, nicht verwenden konnten für ihre Landwirtschaft und haben dann diese Grundstücke verkauft. Damit konnte der Matthias Gasteiger das günstig erwerben und 1908 wurde dann das Wohnhaus darauf errichtet. Und das war die Sommerresidenz der beiden.
0: Also die Sommerfrische, die man damals gehabt hat in diesen Kreisen.
1: Genau. Sie war ja Kunstmalerin, hat hauptsächlich Blumenbilder gemalt und hat den Garten nach ihren Wünschen und Vorstellungen angelegt und hat somit den ganzen Sommer über malen können. Also sie hat ab Frühjahr, ab März, April, wenn die ersten Tulpen und Osterglocken da waren, hat die malen können, bis spät in den Herbst rein, bis die letzten Herbstblumen noch geblüht haben, hat sie da gemalt und ist mit ihrer Staffelei im Salon oder im Garten gestanden. Mhm.
0: Wobei damals Frauen als Malerinnen nicht anerkannt waren, sondern eher so belächelt wurden. Das war einfach nur ein Hobby für gebildetere Damen.
1: Ja, so war es bei ihr bestimmt auch. Sie hat den Matthias Gasteiger in einer privaten Malschule kennengelernt. Er hat diese Malschule zusammen mit dem Julius Exter gehabt in der Nähe von Dachau. Und damals mussten ja Frauen auf private Malschulen gehen, weil sie eben nicht auf die Akademie durften. Sie war eine damals ausgelassene, lustige, fröhliche Frau. Die sind damals auch bei diesen Kursen, Malkursen zum Baden gegangen, haben Feste gefeiert. Und so hat sie den Matthias Gasteiger vermutlich um den Finger gewickelt und kurze Zeit später auch geehelicht.
0: Da stand das Haus aber noch nicht. Das haben sie dann gemeinsam erworben oder gemeinsam aufgebaut.
1: Da stand das Haus noch nicht. Die Hochzeit war um einiges früher und das Haus, wie gesagt, das Grundstück wurde 1902 erworben und dann ein paar Jahre später gebaut und auch in Abschnitten gebaut. Es wurde erst der Mittelteil gebaut, die sogenannte Bauernstube, in der auch heute die Hochzeiten stattfinden. Und immer wenn die Familie oder wenn das Ehepaar Geld hatte oder von den Schwiegereltern Geld bekommen hat, dann haben sie einen Anbau angeboten. Setzt nach links ein Salon und nach rechts dann Schlafzimmer.
0: Also so stückerweise ist diese Villa überhaupt zur Villa geworden, von einem Häuschen zu einer Villa. Ist auch so ein schöner Baustil, den man eigentlich auch so wie fast am Ammersee sieht. Das ist mit sehr viel Holz. Vielleicht beschreiben Sie es am besten.
1: Ja, es gibt diesen Mittelteil. Das ist sehr viel Holz. Ja, oben es gibt einen Balkon nach vorne raus zur Ostseite. Man hat von dem Haus aus die Blickachse direkt nach Andex. Man sieht also über das Grundstück, über den See, gegenüber ist dann Andex liegend, das schaut auf die Villa runter. Und wenn man vor dem Haus steht, links ist der Salon, der ist im Jugendstil oder Münchner Jugendstil gehalten. Und rechts ist es der Anbau, das war das Schlafzimmer, das ehemalige. Da geht der Bach direkt unter dem Haus durch. Über dem Bach wurde eine Platte gelegt und da geht der Bach unten durch, weil sie das als frische Luft wollten oder vielleicht das Plätschern hören wollten. Also nach heutigen Regeln mit Feng Shui würde man das nicht mehr so bauen, aber damals war es wahrscheinlich schick oder interessant oder lustig.
0: Das war dann aber dann der Hauptwohnort von diesem Künstlerpaar.
1: Nein, der Hauptwohnort.
0: Das war immer die Sommerfrische.
1: Also das war die Sommerfrische. Das Haus ist im Winter so gut wie nicht bewohnbar. Das war es auch früher nicht. Es gibt nur einen Kachelofen in der Bauernstube und im Salon einen offenen Kamin. Also es war das reine Sommerhaus.
0: Gemütlich.
1: Der Hauptwohnort war in München, Nymphenburg, Neuhausen. Da haben sie gewohnt.
0: Also ein klassisches Künstlerehepaar. Als ich auf die Trambahn gewartet habe, um hier ins Funkhaus zu kommen, habe mich ein deutsches Touristenpaar angesprochen und haben gesagt, wo ist denn dieser Stachus? Weil in München ist ja der Stachus gleich der Karlsplatz, was viele nicht verstehen. Und dann habe ich ihnen den Weg gewiesen, ist ja nicht weit weg vom Bahnhof, wo das Funkhaus auch steht. Und schon bringen sie mir eine Karte mit einem Bild vom Stachus. Und das hat mit Matthias Gasteiger zu tun.
1: Genau, am Stachus. Jetzt in der Neuhauser Straße eigentlich, vor dem ehemaligen Karstadt Sporthaus, an der Ecke steht der Brunnen, das Brunnen Buberl. Der eigentliche Name ist Satyr und Knabe, aber die Münchner haben das damals dann umgetauft in Brunnen Buberl. Wie alles, genau.
0: Das ist der Satyr, der spuckt das Brunnen Buberl an und das ist eigentlich ein richtiges Wahrzeichen vom Münchner Stachus.
1: Ja, das ist den Brunnen hat er gemacht mit 21 und hat damals im Glaspalast in München die Ausstellung gewonnen und hat eine Medaille bekommen und so wurde er eigentlich berühmt. Die Stadt München hat dann den Brunnen gekauft. Und er wurde ursprünglich am Stachus aufgestellt, aber versteckt hinter einer Hecke, weil er hatte für damalige Zeit natürlich ein großes Makel. Und zwar ist der Bub nämlich nackt gewesen.
0: Und zwar pudelnackert,
1: was ein großer Anstoß bei der Bevölkerung hervorgerufen hat. Und der Münchner Polizeipräsident hat ihn auch aufgesucht und gesagt, er möchte umgehend den Bub anziehen.
0: Was bei einer Skulptur schwierig ist.
1: Was schwierig ist, oder ein Feigenblatt machen. Aber er hat das natürlich sehr geschickt umgangen. Er hat gesagt, der Brunnen gehört inzwischen der Stadt München. Die hat den gekauft und aufstellen lassen. Und es ist künstlerische Freiheit und damit darf nichts mehr verändert werden. Also insofern blieb der Bub nackt. Heute stört es natürlich kein Mensch mehr. Aber damals war ich skandalös.
0: Aber das war ja dann schon früh ein begnadeter Künstler, der Matthias Gasteiger, wenn er mit 21 Jahren so ein Kunstwerk schafft, erstens, zweitens in diesem damals legendären Münchner Glaspalast, der dann leider abgebrannt ist, was ja auch eine Tragödie war, schon ausstellen durfte und die Stadt München dann dieses skandalöse Werk aufgekauft hat.
1: Ja, er war wirklich begnadet. Er hat mit 13, knapp 14, hat er die Lehre in Wien gemacht als Steinmetz und Bildhauer. Und sein Lehrmeister hat damals schon erkannt, dass er große künstlerische Fähigkeiten hat und hat gesagt, er muss unbedingt nach der Lehre, nach der Ausbildung, muss er nach München gehen, auf die Kunstakademie, zu den bildenden Künsten gehen und muss sein Können weiterverfolgen oder sein Talent. Und wie gesagt, das hat er mit 21 hat er dieses Brunnenbuberl geschaffen und dann natürlich weitere Brunnen in München und Statuen, aber da kommen wir vielleicht später noch dazu. Und ja, war einfach guter Künstler.
0: Wenn mir jemand so wie Sie eben das erzählt, wie diese Zeit damals war in Bayern, da ist es für mich immer so eine kleine Zeitreise. Ich sehe das wie ein Film vor mir, wie sich dann Künstlerpaare zusammentun, am See feiern und einander inspirieren, auch zu neuen Werken. Das muss so eine faszinierende und spannende Zeit gewesen sein.
1: Ja, ich glaube, dass es sehr faszinierend und spannend war. Künstler waren natürlich immer ein bisschen anders. Es waren eben Künstler, vielleicht auch ein bisschen verrückt. Die haben auch ein bisschen anderes Leben geführt. Die haben Künstlerfeste gehabt. Es gab ja damals auch in München schon die berühmten Waisenfeste in Schwabing. Das waren ja auch Künstlerfeste ursprünglich. Und genauso war es natürlich bei Matthias und Anna Gasteiger und dem Freundeskreis, dass die am Ammersee Künstlerfeste gefeiert haben, abgehalten haben. Sie waren baden, sie waren vielleicht nackt baden. Und alles, was heute völlig normal ist, war natürlich damals außergewöhnlich, für die damalige Zeit außergewöhnlich. Aber Künstler hatten halt immer diesen Makel, naja, der spinnt eher ein bisschen.
0: Ist ein Künstler,
1: der spinnt ein bisschen, der kann das ruhig machen so.
0: Über die Familie Gasteiger unterhalten wir uns gleich weiter. Das hat ja auch mit der Geschichte der Villa zu tun, weil Anna-Sophie Gasteiger ist dann schon früh Witwe geworden und hat schauen müssen, dass sie dieses Haus mit ihrer Kunst hält und erhalten kann. Und darüber ratschen wir gleich weiter nach der nächsten Musik. Stefan Schreit bei mir zu Gast, Herr Castellan von dieser berühmten, jetzt berühmten oder weniger berühmten Villa Gasteiger, von der wir heute ganz viel hören. Musik.

0: Der Kastellan, mir gefällt diese Berufsbezeichnung so, von der Villa Gasteiger in Holzhausen bei Utting am beschaulichen Ammersee. Und dieser Villa ist viel geheiratet worden schon. In einem Jahr, glaube ich, waren es einmal sogar 222 Hochzeiten.
1: Ja, zu Anfangszeiten, da hat es meine Mutter noch gemacht, hat die Hochzeiten betreut, beziehungsweise das Museum, das Künstlerhaus, das war die Kastellanin.
0: Die Frau und Museum ist
1: am Museum sozusagen.
0: Frau Schreit, wir grüßen Sie auch. Ich weiß, dass Sie gerne BR Heimat hören und habe die Ehre heute mit Ihrem Sohn. Dann grüßen wir Sie ganz besonders herzlich.
1: Na, da wird sie sich jetzt freuen. Die hat Jahre gehabt mit 150, 170 und ein Jahr 200 oder 220 Hochzeiten. Und das war sie dann allerdings am Limit. Damals war es allerdings noch nicht so aufwendig wie heute, da ging das noch etwas einfacher vonstatten. Die Leute waren unkompliziert, das ist ja nur ein Standesamt, das ist ja an sich keine Fire Location, das ist ja nur ein Standesamt, wo man hinterher anstoßen kann. Man hat eine Stunde Zeit bei der Trauung, die Trauung dauert 15 bis 20 Minuten und anschließend hat man noch Zeit, um mit den Gästen anzustoßen und sich beglückwünschen zu lassen. Aber inzwischen ist es auch schon eine aufwendige Geschichte
0: bei vielen. Darüber unterhalten wir uns auch, wenn wir erst einmal von der Geschichte der Villa selbst gesprochen haben. Also Sie in eine ausgelassene und sehr künstlerisch intensive Zeit gewesen zu sein, aber dann ist Matthias Gasteiger doch relativ früh gestorben und Anna-Sophie Gasteiger war dann alleine.
1: Ja, der hat natürlich schon mehr Schicksalsschläge verkraften müssen. Er hatte mit seiner ersten Frau, er hat nämlich eine erste Frau, gab es nämlich auch, die Bertha Schüssel. Die hat er zuerst geehelicht, 1894, da war er 23 Jahre alt. Die kam aus einem sehr gut situierten Haushalt und hat ihn auch dann unterstützt und hat auch einen Brunnen gekauft, damit er weiterarbeiten konnte. Mit dieser ersten Frau hatte er zwei Söhne, die leider beide, der eine ist mit einem Jahr schon verstorben, der zweite ist dann mit jungen Jahren im Ersten Weltkrieg gefallen. Also hat er da schon zwei Kinder verloren. Er hat sich, wie gesagt, dann von ihr scheiden lassen, beziehungsweise sie sich auch von ihm getrennt, weil natürlich auch durch sein Leben, wie er die Malschule hatte mit dem Exter und die mitbekommen hat, die Frau, dass da einfach auch Feste stattfinden und dass da eben eine damals noch Anna-Sophie Meyer auf dem Tablett ist, ist sie ausgezogen und zu ihren Eltern zurückgegangen und hat das quasi das Feld geräumt, würde man heute sagen. Er wurde dann ziemlich schnell geschieden und hat dann die Anna-Sophie Meyer, dann hieß sie ja Gasteiger, geheiratet und hat mit ihr noch eine Tochter bekommen. Matthias Gasteiger ist 1871 geboren und 1934 am Herzinfarkt gestorben. Das heißt, seine Frau hat bis 1954 gelebt. Das heißt, sie hat noch 20 Jahre, hat die noch alleine weiter wirtschaften müssen und versuchen müssen, das ganze Imperium oder das Grundstück, das Haus in München, das Haus am Ammersee aufrechtzuerhalten.
0: Und da hat die wirklich einiges auf die Beine gestellt. Die, glaube ich, hat Kühe gehalten dort.
1: Das war die Schwester von Matthias Gasteiger, die Kühe gehalten hat. Die Anna-Sophie Gasteiger hat dann Entwürfe gemacht für Tapeten, Entwürfe für Fliesen, hat ihre Bilder verkauft, die Vorlagen an Kalender. Es wurden sehr viele Kalender produziert. Damals mochten die Leute ja gerne was. Es war ja schon eine schwierige Zeit. Der Zweite Weltkrieg stand schon kurz davor. Und die Leute wollten Farbiges in der Wohnung. Die haben sich die bunten Kalender gekauft und Blumenkalender. Und ja, so hat sie sich durchgewurschtelt. Und die Schwester von Matthias Gasteiger, die hat oberhalb von dem Künstlerhaus, hat die das Wirtschaftsgebäude verwaltet und gehabt und hat eine Art, heute würde man sagen, Hobbylandwirtschaft. Damals war es vielleicht eine normale Landwirtschaft mit 2 bis 3 oder 4 Kühen, mit einer Ziege, mit einem Schwein, mit Hühnern. So hat die praktisch die Familie auch durch den Krieg gebracht, hat das Grundstück als landwirtschaftlichen Grund erhalten können und Ja, so haben die zwei Frauen sich wahrscheinlich durchgewurschtelt mit meinem Opa an der Seite.
0: Was hat Ihr Opa für eine Rolle dort gespielt?
1: Mein Opa hat eine sehr witzige Rolle gespielt. Er war eigentlich Universitätsprofessor, hat mit meiner Oma in San Francisco gelebt, weil er da an der Uni war und ist dann 1933 zurück nach Deutschland gegangen, weil der Matthias Gasterger seiner Schwester geschrieben hat, sie muss unbedingt zurückkommen. Es geht alles den Bach runter wirtschaftlich und sie muss das erhalten. Der Matthias Gasterger war einfach der Künstler und der Lebenskünstler.
0: Ah, Ihr Opa war der Schwiegersohn von der... Nochmal.
1: Nein, der Opa war praktisch der Schwager von Matthias Gasterger.
0: Jetzt habe ich es. Genau, der hat die Schwester geheiratet.
1: Genau, der hat die Schwester geheiratet. Und meine Oma ist dann damals schon schwanger mit meinem Vater und mit meinem Opa zurück nach Deutschland und hat ebenso die Familie wieder auf Vordermann gebracht oder durchgebracht oder unterstützt, auch finanziell unterstützt. Und
0: so kommt Ihre Verwandtschaft eigentlich mit Matthias
1: und
0: Anna-Sophie Gasterger zustande. Genau, das wollte man bloß nicht am Anfang gleich erzählen, weil die Geschichte finde ich auch so schön, dass es in Familienhand geblieben ist, dieses Kleinod.
1: Genau, mein Vater war praktisch der Neffe von Matthias Gasterger und von der Anna-Sophie Gasterger und ich bin damit der Großneffe.
0: Was für eine schöne Familiengeschichte. Ihr Papa hat aber die alle noch kennengelernt, also
1: mein
0: die Anna-Sophie auf jeden Fall.
1: Hat die alle noch kennengelernt. Mhm. Mein Papa ist in dem Jahr geboren, wie der Matthias Gasterger gestorben ist, 1934. Aber meine Mutter kennt die Anna-Sophie Gasterger noch, weil Anna-Sophie Gasterger hat bis 1954 gelebt. Und da meine Mutter kennt die noch, im Garten stehend mit Staffelei oder...
0: Da haben Sie auch ein schönes Foto mitgebracht. Eine richtige Künstlerin. Wir haben ja vorhin schon gesagt, die Künstlerinnen sind ja früher belächelt worden als Malweiber, so eben von der Dachauer Schule. Und da ist ein bezauberndes Bild von der Anna-Sophie Gasterger, wie sie da steht vor ihrer Staffelei und ihre Blumenbilder malt.
1: Ja, eigentlich ganz einfach. Es gibt auch ein ganz bezauberndes Bild von den beiden, Matthias und Anna, Sophie Gasterger, wie sie vor der Malschule in Dachau stehen mit dem Malkittel. Das sind wie lange Kleider eigentlich, weil die natürlich mit Ölfarben immer verschmiert waren und so weiter. Und damit ihre normale Kleidung zu schonen, hat man eben diese Malkittel angehabt. Und da stehen sie vor der Malschule. Das ist auch ein sehr schönes Bild.
0: Was ist denn in der Villa Gasterger von Anna-Sophie und von Matthias Gasterger noch erhalten? Weil Künstler, so wie im Münterhaus, wo dann das Treppenhaus, ich glaube, von Kandinsky bemalt wurde, in solchen Künstlerhäusern ist ja ganz viel auch Verstecktes, wenn sie sogar so Tapeten und Fliesen entworfen hat.
1: Also das Künstlerhaus beinhaltet natürlich sehr viele Werke von ihr. Es sind sehr viele Bilder ausgestellt, die auch gewechselt werden von der Staat oder die Schlösserverwaltung. Die ändern dann auch die Ausstellungen, hängt wieder andere Bilder auf. Es sind von ihm sehr viele Skulpturen da. Es sind Fotografien da von Grabmälern, die er gestaltet hat. Es ist Originalgeschirr noch da. Es ist die Originaleinrichtung da. Es ist... es gibt natürlich Wandtröge, Waschbecken, Marmorwaschbecken mit einem Schwanauslass, mit goldenen Wasserhähnen. Also es ist einfach schön zum Anschauen.
0: Wie schön Sie an Ihr Zuhause auch gestaltet haben mit Ihrer Kunst, diese Künstler-Ehepaare oder Paare.
1: Ja, er hatte ja einen eigenen Steinbruch zeitweise in Südtirol. Den brauchte er für seine Skulpturen und für die Grabmäler. In Laas hatte er einen Steinbruch. Und da ist auch im Salon ist auch die Türeinfassung, den Türstock, sagt man, ist auch mit diesem Marmorstein bzw. polierbarer Sandstein, sieht aus wie Marmor, eingefasst. Die Wandreliefs sind mit dem Stein verziert.
0: Man muss es halt wissen, um dieses zu sehen. Das erzählen Sie natürlich auch allen Besuchern, nicht nur den Hochzeitsgästen. Ist es ein lebendes Museum? Man kann die Villa regelmäßig besichtigen.
1: Genau, es ist ein lebendes Museum von April bis Oktober. Mhm. Jeden Sonntag von 2 bis 5 ist es geöffnet. Es gibt 2 Museumstage im Jahr vom Staat. Da ist dann der eine sogar kostenlos. Und da ist dann auch offen von 1 bis 5. Und man kann natürlich auch Sonderführungen buchen. Wenn man 10 Leute ist oder 15 Leute, kann man eine Sonderführung buchen, wenn man mich anruft. Und dann macht man einen Termin aus und kann dann eine spezielle eigene Führung haben.
0: Aber Ihr Papa hat da bestimmt so eine ganz großartige Kindheit gehabt, direkt am See in so einem verwunschenen Haus.
1: Ja, mein Vater hat, glaube ich, gibt sehr viele Kinderbilder und am See und mit auf der einen Seite Kühe hüten, auf der anderen Seite Dummheiten am See machen oder segeln oder Ruderboot fahren. Also es war schon so ein beides. Man hat natürlich die Pflicht gehabt, mitzuhelfen, Heu machen oder, ja, wie gesagt, die Tiere versorgen. Auf der anderen Seite natürlich auch in der Freiheit leben, den See, den Garten.
0: Die Lausbubengeschichten.
1: Die Lausbubengeschichten, genau, Freunde einladen und so weiter.
0: Aber andere Berühmtheiten waren auch zu Gast. Von der Geschichte, der Künstlergeschichte vom Starnberger See ist vielen vielleicht der Name Ricky Hallgarten bekannt.
1: Ja, Ricky Hallgarten war auch zu Gast. Die Gastherrgers waren mit dem Töni, dem gut befreundet. Der hat zwei Häuser weiter seine Villa gehabt.
0: Vom Simplicissimus, der
1: Töni. Genau. Wenn ein Künstler irgendwo war, dann haben sich natürlich mehr Künstler dazu gesellt. Dann haben die zusammengearbeitet, sich ausgetauscht, diskutiert, gefeiert und so weiter. Und so kam natürlich auch ein Herr Münzer nach Holzhausen oder Utting, Holzhausen, der Töni, der Erler hin. Und die haben aber auch Freunde gehabt, wie jetzt die Manns oder den Ricky Hallgarten, der mit den Manns sehr gut befreundet war, privat liiert war auch.
0: Der hat ja zu den Mann-Kindern gehört, zu den
1: genau.
0: sechs Kindern von Katja und Thomas Mann.
1: Thomas Mann,
0: und daher
1: genau.
0: ist er auch ein Begriff.
1: Genau.
0: Und der ist da auch ein- und ausgegangen.
1: Der ist da auch ein- und ausgegangen, genau.
0: Wir spielen Musik und dann unterhalten wir uns gleich weiter über die faszinierende Geschichte der Villa Gasteiger, der Kastellan Stefan Schreit. Ein Verwandter der Familie ist bei mir zu Gast.

0: Wir schwelgen gerade gemeinsam schon während der Musik und Sie mögen Volksmusik sehr gerne, Herr Schreitzer. Sie hätten selber gern Hackbrett gespielt, haben Sie
1: ja
0: vorhin erzählt.
1: Ja, jetzt tut es mir leid, als Kind oder als Jugendlicher hätte ich es natürlich ganz schrecklich gefunden. Und jetzt tut es mir manchmal leid, dass ich weder Hackbrett noch Akkordeon oder die Steirische gelernt habe und wenn ich es jetzt höre, aber es wahrscheinlich altersbedingt, dass man es dann gerne hört und gerne machen würde.
0: Ja, altersbedingt wären wir alle immer nostalgischer. Haben Sie ein Instrument dann gelernt überhaupt?
1: Nein, leider gar keins.
0: Kommt aus so einer Künstlerfamilie.
1: Aber ich singe gerne.
0: Hoffentlich gut.
1: Nein, nicht so gut. Ich singe auch nur, wenn ich alleine bin.
0: Aber Ihr Vater, der eben aus USA zurückkam in die Villa Gasteiger, als Schwager, Großvater, der war Universitätsprofessor, aber war eher ein analytischer Mensch. Das war kein Künstler.
1: Analytischer Mensch. Es gibt Fotografien. Meine Oma war ja die pragmatische. Ich kenne meine Oma eigentlich nur mit Jeans und mit Trainingshosen, weil die halt nur im Garten und im Stall gearbeitet hat. Und die hatte nur ein Kleid, wenn sie irgendwo am Wochenende mal oder eingeladen war. Und mein Opa, der kennt, gibt's nur Bilder, wo er mit beigem Anzug, mit Weste und Fliege dann auch so im Garten steht mit Rechen und Gabel und so Heu machen muss. Also es war ein sehr ungleiches Paar, sehr lustige Bilder oder Fotografien sind es von den beiden.
0: Aber die ungleichen Paare, das erleben Sie ja, wenn Sie die ganzen Hochzeiten begleiten. Die ungleichen Paare halten manchmal am längsten zusammen. Sie haben ja auch erzählt von der Kindheit von Ihrem Vater. War der dann Künstler? Auch nicht?
1: Nein, also mir sind alle, die ganzen Nachkommen sind künstlerisch nicht sehr begabt, muss
0: Ach,
1: man sagen.
0: Ach, da ist ja genug Kunst von der Familie da.
1: Es ist genug Kunst, es reicht noch für die nächste Generation auch noch sozusagen. Nein, also es kann bei uns keiner weder malen, noch irgendwas modellieren, noch singen, noch... Keiner irgendwie.
0: Man müsste ja nichts Neues schaffen. Das Haus ist ja schon voll.
1: Das Haus ist voll mit Kunst, genau. So.
0: Wir haben während der letzten Musik uns unterhalten und haben beide festgestellt, wir gehen gerne auf schöne alte Friedhöfe. Und da ist ja auch Matthias Gasteiger präsent. Er hat ja auch Monumente geschaffen, Grabmäler.
1: Ja, er hat natürlich auch ein täglich Brot gebraucht, um das Leben zu finanzieren, um seine Spinnereien in Anführungszeichen zu finanzieren. Und da hat er Grabmäler gemacht. Er hat zum Beispiel das Mooshammer Grab am Ostfriedhof. Das war ursprünglich eine andere Familie. Das war eine Familie Wendinger. Das Grabmal hat er gemacht. Er hat am Südfriedhof gibt es einige, zum Beispiel das Grab von der Familie Banzer. Das war eine Großgastronomenfamilie. Ein sehr monumentales Grab mit einer Platte eingelassen, sehr schönes Grab. Es gibt am Westfriedhof Grabmäler, also verschiedene in München. Leider sieht man es nicht immer, manchmal steht es ganz klein an der Seite oder hinten, Matthias Gasteiger, aber es ist nicht sofort zu erkennen.
0: Aber wenn man sich die Zeit nimmt, und Friedhöfe sind ja sehr kontemplative Orte, wo man wirklich in einer friedlichen Atmosphäre ist, und wenn man sich die Zeit nimmt, dann sieht man eigentlich viel Verstecktes und viele Künstler. Aber Matthias Gasteiger war hauptsächlich in München präsent und es war nicht der einzige Brunnen mit dem Brunnenbuberl am Stachus.
1: Ja, er war wirklich hauptsächlich in München präsent. Zum Beispiel im Prinzregentengarten, im Garten des vom Theater, Prinzregententheater.
0: Also auf der Rückseite?
1: Auf der Rückseite, genau, hat er die Sitzbänke, die Vasen gemacht und den Brunnen. Das ist klein eingelassen oder eingraviert, sein Name natürlich. Dann bekannter ist vielleicht der Diana-Brunnen am Kufsteiner Platz. Der Kufsteiner Platz ist in Altbogenhausen unten, Pinzenauer Straße, Mauerkirchener Straße. Es war früher ein wunderschönes Ensemble mit einem schönen Gebäude, mit einem schönen Wohnhaus und davor stand dieser recht monumentale Diana-Brunnen. Jetzt leider wurde das Haus im Krieg zerbombt, der Brunnen hat es überlebt und jetzt ist ein relativ modernes Studentenwohnheim dahinter. Jetzt ist das Ensemble nicht mehr ganz so schön, aber der Brunnen steht noch genauso schön da wie...
0: Und der macht es schöner.
1: Und der macht es schöner, genau.
0: Aber das sind auch so die versteckten Kunstwerke. Wenn man mit offenen Augen durch eine Stadt geht, dann entdeckt man mehr.
1: Ja, es gibt dann beim Schürenbad, das ist ja auch sehr bekannt. Jeder Münchner kennt das Schürenbad. Am Sportplatz vom Schürenbad ist die Herkules-Statue. Die Herkules-Statue ist, das ist Herakles und Antonias, Troias. Stellt die da, das ist eine wunderbare Ringergruppe. Und ja, so gibt es einiges zu sehen in München.
0: Schön, wenn man so einen Kunstlehrpfad eigentlich hat und sich mit offenen Augen durch die Gegend geht. Aber als Bildhauer war er bekannt, die Malerin war die Anna Sophie. Von ihr ist aber nirgends in irgendwelchen Museen etwas erhalten.
1: Nein, von ihr ist leider gar nichts in Museen, also nichts in Museen ausgestellt. Es ist sehr viel erhalten, das ist aber im Archiv von der Schlösserverwaltung. Und die Bilder, die im Haus sind, die werden natürlich immer gewechselt und sind ausgestellt. Es sind ungefähr 20 Bilder sind in der Künstlervilla ausgestellt, wechselhaft, da ist sogar eins dabei, das sie noch unter ihrem Mädchennamen gemalt hat. Da kann man auch gut den Unterschied erkennen, wie sie vor der Malschule gemalt hat und wie sie danach gemalt hat. Aber es gibt eine
0: konventioneller wahrscheinlich, durch die
1: konventioneller,
0: künstlerische Inspiration.
1: Heller, andere Maltechnik. Aber es gibt ein wunderschönes Buch über das Münchner Künstlerpaar von Thorsten Mahr, das heißt Matthias und Anna Gasteiger. Das ist in der Villa zu erwerben. Von der Bayerischen Schlösserverwaltung ist das Buch herausgegeben und es ist ein schöner Katalog über die Geschichte und über die Werke und das verschiedene, über die verschiedenen Lebensphasen der beiden.
0: Jetzt sind Sie ein Nachfahren, haben gerade die Schlösserverwaltung erwähnt. Das Haus ist nicht mehr im Privatbesitz.
1: Nein, das Haus ist nicht mehr im Privatbesitz. Anna und Matthias Gasteiger hatten eine Tochter, die hatte keine Nachkommen mehr und ist 1984 verstorben und hat das Ganze dann dem Staat vermacht, mit der Auflage, das als zugänglich für die Öffentlichkeit zugänglich zu machen. Nach 10 Jahren, 1994, wurde es dann eröffnet als Künstlerhaus zum Besichtigen. Und ein paar Jahre später oder kurze Zeit später schon als Hochzeitstrauraum sozusagen, kann die Gemeinde es nützen, muss einen Obolus errichten und kann das nutzen als Trauzimmer, weil in der Gemeinde gibt es nur eine nüchterne Amtsstube zum Heiraten. Und da ist natürlich das Künstlerhaus, bietet sich natürlich für die Uttinger und auch Münchner Bürger oder die im Landkreis sind an zum Heiraten. Man hat diesen wunderschönen Garten, diese wunderschöne Bauernstube, man sitzt mit dem Standesbeamten, mit den Trauzeugen an einem Tisch. Die Gäste sitzen rundherum und wenn man rausgeht hinterher und den kleinen Empfang macht und die Gratulationen entgegennimmt, schaut man auf Andex und erfreut sich.
0: Und im Sommer ist natürlich am schönsten, dort zu heiraten und darüber unterhalten wir uns gleich. Musik.

0: Und jetzt. Muss ich leider mit der Musik rausgehen, weil wir weiter ratschen wollen. Das war nämlich gerade der Hochzeitswalzer und von der Spielmusik Karl Edelmann. Und beim Hochzeitswalzer muss man jetzt endlich über Hochzeiten reden. Darüber wollen wir auch noch ratschen, Stefan Schreit. Hochzeiten gibt es seit wann jetzt? Seit 1994, seit die Villa renoviert ist.
1: Ja, kurz danach hat es mit den Hochzeiten angefangen. Seitdem gibt es Hochzeiten, also 30 Jahre. Ungefähr jetzt. Und ja, das ist natürlich ein wahnsinnig schönes Metier, mit dem, wo man damit zu tun hat. Die Leute sind zu 99% guter Laune, sind gut aufgelegt, kommen mit Freude, strahlen, auch wenn es einen Tag regnet und die Hochzeit wird verregnet. Das macht nichts aus. Es ist trotzdem wunderschön bei uns. Dann muss man halt den Empfang vielleicht innen abhalten. Ja, es ist einfach schön.
0: Ist natürlich ein besonderes Ambiente, deshalb haben wir jetzt auch schon so lange über die Familie Gasteiger und über die schöne Villa gesprochen. Natürlich hat sich das rumgesprochen, dass das so eine besondere Location ist, sagt man heutzutage. Und jetzt sind sie natürlich im Sommer immer ausgebucht.
1: Ja, wir sind sehr schnell ausgebucht. Die Termine werden Anfang September ins Netz gestellt und dann muss man sich bei der Gemeinde anmelden. Das heißt, ab in der Früh um 7 kann man bei der Gemeinde anrufen und versuchen, einen Termin zu ergattern. Also grundsätzlich werden mal ungefähr 50 bis 55 Termine eingestellt ins Netz für das nächste halbe oder für das nächste Jahr, weil wir können ja erst im April anfangen, wenn die Villa oder die Künstlerhaus auch nutzbar ist, wenn es warm genug ist. Und die sind also innerhalb von einer Stunde ausgebucht. Es gibt dann natürlich immer noch ein paar Nachzüglinge, die man reinschieben kann oder Uttinger, die man natürlich, die Gemeinde auch reinnehmen muss, weil die ja heiraten dürfen natürlich in ihrem Heimatort. Aber an sich ist es begrenzt so auf plus minus 60 Hochzeiten im Jahr.
0: Aber es ist was Besonderes. Jetzt, wo wir so viel drüber geredet haben und Sie auch Bilder gezeigt haben, kann man sich ja auch im Internet anschauen. Das dürfte ja einer der schönsten Plätze in Bayern sein, um zu heiraten.
1: Also ich kenne jetzt nicht jede Hochzeitsvilla oder Hochzeitslocation. Ich kenne einige, aber ich finde selber, es ist eine der schönsten. Ich habe selber da geheiratet.
0: Wie schön.
1: Vor 14 Jahren. Und es ist einfach ein schönes Haus. Es ist innen der Raum. Der Trauraum ist sehr gemütlich. Der strahlt eine Wärme aus, eine Gemütlichkeit. Man sitzt in kleinem Raum zusammen. Es ist sehr persönlich. Es gibt einen Herrgottswinkel in der Bauernstube. Darunter ist die Eckbank und der Bauerntisch mit den zwei Stühlen fürs Brautpaar. Auf der Eckbank sitzt die Standesbeamtin und die Trauzeugen. Und die Gäste, wie gesagt, dahinter auf Stühlen. Und ja, es ist eine schöne, sehr private Atmosphäre.
0: Und was ist Ihre Rolle dabei?
1: Meine Rolle ist, dass ich die Gäste also im Vorfeld berate. Die viele rufen inzwischen an, sagen, sie heiraten da, auf was sie achten müssen. Dann gebe ich ihnen ein paar Tipps, ob sie Musik wollen.
0: Auf den richtigen Partner erstmal.
1: Ja, den richtigen Partner, da rede ich dann nicht mit, oder richtigen Partner. Das muss jeder selber wissen.
0: Das könnte es eigentlich zusätzlich anbieten.
1: Könnte ich noch anbieten, aber dann zieht man sich mit Sicherheit dann einen Schiefer ein bei dem einen oder anderen. Nein, die werden einfach beraten, wie der Ablauf ist. Wenn die Gäste dann kommen, dann begrüße ich die meistens vorm Haus außen. Ich setze dann die Gäste als erstes in den Raum. Den Brautpaar beruhige ich draußen, sage, stellt euch hin, schnauft nochmal durch, schaut euch in die Augen und wartet.
0: Ihr müsst
1: wartet.
0: Nur Ja sagen.
1: Ihr müsst nachher nur Ja sagen. Wie hat meine Mutter immer gesagt bei den Trauungen, sie müssen nur Ja sagen und das tut gar nicht weh.
0: Den Rest machen wir
1: alle. Den Rest macht dann der Standesbeamte und ich, genau.
0: Wie schön.
1: Ja, und wenn dann die Gäste sitzen, dann hole ich das Brautpaar rein. Manche haben dann Musik zum Reingehen. Und es ist dann natürlich immer besonders feierlich, wenn manche Paare haben ja eine Musik, die sie miteinander verbindet irgendwie oder Erinnerungen hat. Oder sie suchen sich eine schöne Hochzeitsmusik aus. Es ist jedenfalls sehr schön, wenn man mit der Musik reingeht. Und dann nehmen die Platz und dann mache ich die Begrüßung. Dann erzähle ich ein bisschen was über das Künstlerhaus, damit die Gäste überhaupt wissen, wo sie hier sind, wer hier gelebt hat, warum die hier gelebt haben und was die gemacht haben, und übergebe dann an den

0: Standesbeamten oder die Standesbeamtin.
1: Was für eine ehrenvolle Aufgabe. Und ich stelle mir auch vor, in so einem Raum, in dem so viel Schönes passiert, weil alle sind ja in dem Moment ziemlich glücklich, der muss ja dann von einer positiven Glücksenergie erfüllt sein.
0: Ja, sage ich auch. Ich sage auch immer bei meiner Ansprache, der Raum strahlt auch. Das ist genau richtig, eine positive Energie aus. Und das geht auf das Brautpaar über und hoffentlich auch auf die Zukunft der beiden. Das wünsche ich den beiden natürlich immer. Ob das jetzt das Grundstück ist, das strahlt ja auch eine bestimmte, so ein Karma aus. Das Grundstück hat ein Karma, es ist ein Ruhepol, es hat eine bestimmte Aura, der See dahinter, der Blick von Andex runter, das ist so, ja, ich glaube, das ist für die Brautpaare schon ein Glücksgefühl ausstrahlt und macht. Nicht nur, dass sie den Partner oder die Partnerin anschauen und glücklich sind, sondern auch das Drumherum gehört auch dazu.
1: Aber das ist ja auch für Sie eine ehrenvolle Aufgabe. Sie haben es ja von Ihrer Frau Mama übernommen vor einigen Jahren. Sie haben ja beruflich ganz was anderes gemacht gehabt.
0: Ja, ich habe beruflich ganz was anderes gemacht. Ich hatte immer mit Menschen zu tun. Ich war im Einzelhandel und mich eigentlich fast mein ganzes Leben lang nur mit Damenmode beschäftigt. Und wie ich dann in Rente gegangen bin vor 5 Jahren oder 4 Jahren und ein paar Monaten, habe ich das von meiner Mutter übernommen. Meine Mutter ist jetzt 90 und hat das lange, lange Jahre gemacht und hat gesagt, irgendwann mag ich jetzt auch nicht mehr, jetzt kannst das du machen.
1: Jetzt haben Sie ja wieder mit Damenmode zu tun.
0: Jetzt habe ich wieder mit Damenmode zu tun,
1: an der
0: sozusagen.
1: Ist man immer genau. Schick. Und man macht sich immer schicker, habe ich das Gefühl. Also das ist schon, der Dresscode ist jetzt schon sehr anspruchsvoll.
0: Der Dresscode ist sehr anspruchsvoll und es ist sehr interessant zum Anschauen, wie unterschiedlich natürlich die Menschen sind. Die einen kommen in Tracht, viele kommen in Tracht.
1: Ist ja auch in Bayern.
0: Was ist in Bayern und das passt natürlich auch gut zum Grundstück und zum Haus und zum Ambiente. Aber nachdem viele heute nicht mehr kirchlich heiraten, wollen sie in Weiß kommen. Dann kommen natürlich schöne weiße Kleider, Hochzeitskleider, ganz opulente. Also es ist sehr, sehr breit gefächert.
1: Wie?
0: Manche auch in der kurzen Hosen, haben wir auch schon gehabt.
1: Ich glaube, es war kaum mehr jemand, der nicht Standesbeamter ist, auf mehr Hochzeiten als Sie oder Ihre Mutter.
0: Wahrscheinlich nicht, genau, außer Standesbeamte noch. Also das ist, ja.
1: Und Sie richten sich natürlich dann auch nach dem Dresscode, Tracht
0: ja,
1: oder
0: wenn
1: elegant.
0: Ja, wenn ich es vorher weiß, wenn es das Brautpaar vorher sagt, dann ziehe ich auch Tracht an und ansonsten natürlich einfach schön.
1: Und die Dekoration
0: passend.
1: Gibt dann das Brautpaar vor oder machen Sie
0: nein,
1: dann auch den Ordner?
0: Nein, das mache ich selber. Das mache ich selber passend zum Haus. Es gibt einen Stehtisch dann außen und einen Gläsertisch und da stehen immer frische Blumen, je nach Jahreszeit dann und innen gibt es einen Tischläufer über den Trautisch und eine Kerze, die brennt und dann liegt daneben der Brautstrauß. Die Bräute haben ja fast immer einen Brautstrauß und der wird dann dazugelegt und das Ringkissen oder die Ringschachtel und
1: was für ein ungewöhnlicher Beruf auf Sie zugekommen ist. Ihre Mutter hat das ja auch mal übernommen. Das ist ja, das macht man einfach aus Freude, diese Villa zu öffnen zu einem schönen Zweck.
0: Genau. Das ist das Schöne, dass die Villa offen ist für eigentlich für jedermann und zu einem schönen Zweck. Und ich glaube, das macht es auch aus. Damit lebt auch ein Haus. Ein Haus braucht auch Menschen. Es müssen Menschen drin verweilen, drin leben, sich bewegen, was stattfinden. Also ein Haus, das nur leer ist und irgendwo steht, ist es irgendwann auch tot. Und somit ist es einfach, lebt das Haus auch. Und die Geschichte lebt natürlich weiter dadurch auch. Man erzählt ja die Geschichte von den Gasteigers. Damit lebt auch die Geschichte weiter.
1: Ich finde es ja auch immer so spannend, wie sich Paare ganz oft zufällig auch kennenlernen, zusammenkommen und wenn es gut läuft, den Rest des Lebens Hand in Hand verbringen. Ich finde es für Sie ja auch so schön, so stelle ich es mir vor, all diese Paare kennenlernen zu dürfen.
0: Das ist sehr spannend und da muss ich zugeben, also nachdem ich meine Ansprache gehalten habe oder meine Eröffnungsrede, dann übergebe ich ja an die Standesbeamtin oder den Standesbeamten. Und dann macht er das ganze Zeremonielle, also das Amtliche und er hält natürlich auch eine Rede oder die. Und dann lausche ich immer ein bisschen, wie die Brautpaare sich kennengelernt haben. Und das ist sehr lustig. Vor 10, 20 Jahren, wenn die sich durchs Internet kennengelernt haben, hat man das nicht gesagt oder nur so unter vorgehaltener Hand. Die haben im Internet. Und inzwischen haben wir wirklich ganz viele Brautpaare, sehr viele sogar, die ganz offen sagen, ja, wir haben uns im Internet auf Tinder oder was es sonst noch für Portale gibt, kennengelernt. Das ist also völlig zeitgemäß eigentlich.
1: Und nachdem wir beide, wie wir festgestellt haben, sehr gerne Operette mögen, kann man nur sagen, die Liebe ist eine Himmelsmacht. Wir unterhalten uns gleich weiter nach den 11 Uhr Nachrichten über Hochzeiten, wie sie früher waren, wie sie heute sind und was alles dazugehört, um es in Anführungsstrichen richtig zu machen.

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1: Um 11 Uhr mit Sisi Forster. Sozialleistungen zusammenlegen, das hat die Sozialstaatskommission der Regierung vorgeschlagen. Die Arbeiterwohlfahrt geht noch einen Schritt weiter. Wenn schon der Sozialstaat umgebaut wird, dann sollte das gegen Armut helfen und zu mehr Arbeit führen. Wie das gehen könnte, hat die AWO vom IFO-Institut durchrechnen lassen. Dafür muss der Staat allerdings 5 Milliarden Euro mehr als bisher ausgeben. Die Effekte stellt Maximilian Blömer vom IFO-Institut vor.
2: Unseren Berechnungen zufolge steigt das verfügbare Einkommen in den unteren drei Einkommensdezilen deutlich an. Besonders profitieren Alleinerziehende und Familien mit Kindern. Die Armutsrisikoquote sinkt um 0,9 Prozentpunkte und die Armutsrisikolücke lässt sich mit dieser Reform um gut 2 Milliarden Euro reduzieren. Zudem ist der Reformvorschlag so ausgestaltet, dass er insgesamt die Arbeitsanreize eher stärkt. So haben wir hier ein Plus an Arbeitsstunden im Umfang von 188.000 Vollzeitäquivalenten.
1: Pannenserie am Münchner Flughafen. Am Samstag war eine Maschine erst hinter dem Ende der Startbahn abgehoben. Am Montag ist dann ein Flugzeug zu früh gelandet. Verletzte gab es in beiden Fällen nicht. Experten untersuchen, was bei dem beinahe Unfall des Airbus aus San Francisco schiefgelaufen ist. Birgit Frank.
3: Laut Lufthansa kam der Airbus aus San Francisco und ist in München zwar schon auf dem Beton, aber noch vor der markierten Landebahnschwelle aufgesetzt und hat dabei die dortige Beleuchtung beschädigt. Der Vorfall wird jetzt ebenso wie der Fall des Boeing Dreamliners zwei Tage vorher von der Bundesstelle für Flugunfalluntersuchung geprüft. Auf derselben Bahn war da die Maschine der Vietnam Airlines beim Starten über die Piste hinausgeschossen. Zwar konnte das Flugzeug noch abheben, ist aber später zum Münchner Flughafen zurückgekehrt.
1: Bayerns Wirtschaftsminister Aiwanger fordert die Abschaffung der 12-Uhr-Regel an den Tankstellen. Mit der Regelung blamiere sich die Bundesregierung bis auf die Knochen. Der Autofahrer spare keinen Cent. An vielen Tankstellen würden die Preise einfach früher erhöht. Außerdem führe die Kontrolle der Regel zu unnötiger Bürokratie, so Aiwanger. Auch von der aktuellen Prüfung der 12-Uhr-Regel in Bayern durch das Landesamt für Maß und Gewicht hält Aiwanger nichts. Seit April dürfen die Preise an den Tankstellen nur einmal am Tag um 12 Uhr erhöht werden. Mehr als ein Drittel der Menschen in Deutschland schläft zu wenig. Laut Robert-Koch-Institut schlafen unter der Woche etwa 40% weniger als 7 Stunden. Männer schlafen weniger als Frauen. Die kürzesten Schlafzeiten haben Männer zwischen 45 und 64 Jahren. Das RKI weist darauf hin, dass Schlafmangel zu Bluthochdruck, Adipositas, Diabetes, Herz-Kreislauf-Erkrankungen und Depressionen führen kann. München bewirbt sich darum, das Champions League-Finalspiel 2028 auszutragen. Das hat der Feriensenat des Stadtrats beschlossen. Wenn die UEFA zustimmt, dann gibt es im Mai 28 ein 4-tägiges Fanfest im Olympiapark und dann das entscheidende Match in der Allianz Arena. Vorbild ist das Finale 2025, das auch in München ausgetragen wurde, allerdings ohne den FC Bayern. Andere Städte haben sich nicht beworben. Das Wetter in Bayern. Der Regen lässt nach, vor allem im Süden wird es sonniger, im nördlichen Franken sind später einzelne Schauer und Gewitter möglich. Die Höchstwerte liegen zwischen 22 und 30 Grad. Kommende Nacht teils klar, teils bewölkt mit vereinzelten Schauern, Tiefstwerte 17 bis 14 Grad. Ab morgen wird es wieder wechselhaft mit Schauern und teils kräftigen Gewittern. Die Höchstwerte erreichen dann 18 bis 28 Grad. Soweit die Nachrichten. Es ist gleich 11.04 Uhr. Die Verkehrsmeldungen. A3 Passau Richtung Nürnberg zwischen Hengersberg und Kreuz Deggendorf. Ein Unfall und Stau ab Iggensbach. A3 Nürnberg Richtung Linz zwischen Passau Nord und Passau Süd. 5 Kilometer Stau. A8 Salzburg Richtung München zwischen Holzkirchen und dem Kreuz München Süd 8 Kilometer Stau. A9 München Richtung Nürnberg zwischen Ingolstadt Süd und Ingolstadt Nord ein Unfall auf der linken Spur und in Richtung München zwischen Allershausen und Kreuz Neufahrn ein Unfall auf der rechten Spur. Und A96 München Richtung Lindau zwischen Buchloe West und Bad Wörishofen 3 Kilometer Stau. Soweit die Verkehrsübersicht.
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4: Habe die Ehrenfreude, mit Stefan Schreit zu ratschen, und Sie begrüße ich auch ganz herzlich. Heute geht's um die Villa Gasteiger am Ammersee in Holzhausen. Eine Künstlervilla mit einer faszinierenden Geschichte, in der seit über 30 Jahren nun Hochzeiten stattfinden. Und Hochzeiten können was Wunderbares sein. Erstmal an diesem schönen Ort. Und zweitens, alle, die sich dort versammeln, sind zumeist bester Laune, und in dem schönen Ambiente in der Künstlervilla Gasteiger heiraten zu dürfen, das ist ein besonderes Ambiente und eine besondere Gelegenheit, Ja zu sagen. Und darüber unterhalten wir uns gleich weiter. Musik.

0: Mit einem Marsch, glaube ich, gehen die Gäste eher selten zur Hochzeit, aber man formiert sich so richtig. Ich habe gerade Stefan Schreit, haben wir gerade während der Musik drüber geredet. Ich kenne noch einen Hochzeitsfilm aus den 50er Jahren von meiner Familie und war ganz erstaunt. Die Großonkel und Großtanten, da war ich ja logischerweise noch nicht auf der Welt, waren ganz schön aufgemaschelt mit Pelzstolern, Abendkleid und schönen alten Autos. Und so ist man dann erstmal in die Kirche gefahren. Vorher schon ein Standesamt und dann in Kirche. Jetzt ist es ein bisschen anders. Die meisten Leute heiraten nicht mehr kirchlich oder wenn dann als Event Standesamt besucht. Die standesamtliche Hochzeit ist eigentlich die größte Veranstaltung.
1: Ja, inzwischen ist, glaube ich, also zumindest bei den meisten, es gibt natürlich schon noch einige, die kirchlich heiraten, aber zum Glück dieser Trend, den es ja auch mal gab, dass man dann extra in die Kirche wieder eingetreten ist, um kirchlich zu heiraten, nur um die Kirche als Eventraum zu nutzen. Und dann wieder ausgetreten ist, das ist, glaube ich, nicht mehr so der Fall. Es wird jetzt dann einfach das Standesamt als Haupttag für die Hochzeit genommen. Vielleicht gibt es noch eine freie Trauung danach.
0: Was man ja eigentlich bei dem schönen Ambiente von der Künstlervilla Gasteiger gar nicht mehr braucht. Das hat ja oft damit zu tun, dass man einfach einen schönen Ort finden möchte mit einem Trauredner. Aber so kann das Standesamt ja auch leisten in Ihrem Fall.
1: Ja, das stimmt natürlich. Wobei das Problem ist, dass das Standesamt natürlich auf 20 Personen begrenzt ist. Mhm. Der Raum ist ja klein, die Bauernstube ist wirklich wie eine Bauernstube und es haben einfach nur 20 Personen Platz und viele stellen sich natürlich eine Hochzeit groß vor mit 60, 70, 80 Leuten und es ist einfach nicht möglich. Also entweder treffen die sich dann oder kommen dann die anderen Gäste in das Hochzeitslokal, wo gefeiert wird, oder sie feiern einfach nur klein. Also das Standesamt ist wirklich auf 20 Leute begrenzt. Und das ist auch die schönste Personenzahl. Also je kleiner, ich sage immer so zwischen 15, 16 und 20 ist eigentlich die angenehmste Zahl, auch an Personenzahl, auch für das Brautpaar. Die haben Zeit für sich, die haben Zeit für die wenigen Gäste, die können den Moment, den Tag genießen. Es ist ja der Moment oder der Tag der beiden.
0: Aber es hat sich ja ziemlich geändert. Sie haben es ja schon mitgekriegt bei Ihrer Frau Mama. Man hat ja früher überschaubar geheiratet, wobei, das weiß ich auch noch, das war eine Katastrophe, wenn man dann die Tante nicht eingeladen hat, da war der Familienkrach schon vorprogrammiert. Für so ein Brautpaar gilt es ja schon bei der Einladung, an möglichst viele zu denken, damit ja niemand beleidigt ist. Und ich glaube, das ist das Komplizierteste. Also werden es halt dann immer mehr. Und man lädt ja auch immer Einzelpersonen ein, die dann einen Partner oder Partnerin haben, dann werden es Paare und dann wird es halt immer mehr.
1: Ja, das ist natürlich bestimmt für viele so ein Tanz auf dem Vulkan, dass sie sagen, okay, wen lade ich nicht ein oder ist der wirklich oder die wirklich so wichtig oder gerade wenn die Personenzahl begrenzt ist. Das gleiche Thema ist es natürlich mit Kindern. Leben Kinder mit ein oder nicht? Viele sagen ja inzwischen, ich will eine Hochzeit ohne Kinder. Ich meine, das muss jeder für sich entscheiden, wie er das machen möchte. Im Großen und Ganzen ist es eigentlich, wir haben eigentlich nie eine Panne oder bis jetzt wenig Pannen gehabt, die passiert sind auf der Hochzeit, wenn dann sind es Kleinigkeiten. Aber die Art der Feierlichkeit ist schon sehr wichtig. Man merkt schon einen Unterschied auch immer, wie jeder feiern will. Mache ich es klein, mache ich es persönlich, mache ich es nett oder will ich es ganz pompös und will ich alles geregelt haben von der ersten bis zur letzten Minute, was sowieso nicht geht, weil es kommt immer anders, wie es ist. Mhm. Wir hatten vor kurzem eine Hochzeit, da ist die Trauzeugin auf der falschen Seeseite gewesen. Die hat sich auf einmal in Herrsching wiedergefunden.
0: Die Arme,
1: genau. Ich habe die dann mit dem Telefon so geleitet, dass sie möglichst schnell rüberkommen ist. Und die kam wirklich noch, gerade noch im letzten Moment, wie wir angefangen haben, ist die zur Türe reingerauscht. Und sonst hätte man Ersatz oder hätte das Brautpaar einen Ersatztrauzeugen benennen müssen. Mich zum Beispiel, genau.
0: Wie oft waren Sie schon Trauzeuge?
1: Noch gar nicht so oft. Ich wurde gar nicht so oft gefragt. Hinterher werde ich manchmal gefragt, ach, wir hätten sie auch nehmen können. Aber bis jetzt hatte ich das Vergnügen in sehr überschaubarem Maß.
0: Das ist auch eine gewisse Verantwortung. Das ist ja eine Art Patenschaft, dass man sich auch darum kümmert, ob die Ehe funktioniert.
1: Ob das funktioniert und rechtzeitig einschreitet, wenn was nicht funktioniert.
0: Aber das sind ja nur kleine Pannen. Gab es schon größere Pannen, dass jemand abgesprungen ist vor der Hochzeit, so wie in den Filmen?
1: Ja, also ein Paar, oder das heißt ein Bräutigam ist abgesprungen eine Woche oder 5 Tage vor der Hochzeit. Ich glaube, das Brautpaar, was man rausgehört hat, der Bräutigam hat angerufen, hat gesagt, die Hochzeit am kommenden Samstag findet nicht statt. Und natürlich hat man dann gefragt, warum. Und dann hat man festgestellt im Gespräch, dass das Brautpaar sich so über die Art der Feierlichkeiten und über den Aufwand so in die Haare bekommen hat, dass er gesagt hat, nee, das hat dann doch keinen Sinn, wenn das so wichtig ist, dann lassen wir das lieber bleiben. Die Standesbeamtin hat dann angeboten, oder wir beide, ob wir den Termin nicht verschieben sollten, vielleicht auf Ende des Jahres oder auf ein paar Wochen später, bis sich die Wogen geglättet haben. Und dann hat der Bräutigam gemeint, nein, das glaubt er nicht, der ist inzwischen schon ausgezogen. Also wir können den Termin freigeben.
0: Aber das ist der Extremfall.
1: Aber das war wirklich ein Extremfall. Ansonsten, ja, es gibt natürlich Paare, wir hatten schon mal, dass jemand die Ringe vergessen hat.
0: Ach, das, glaube ich, ist gar nicht so selten.
1: Das ist gar nicht so selten. Wir hatten ein größeres Drama, hatten wir mal, dass der Bräutigam den Brautstrauß vergessen hat. Und die Braut war helllos aufgelöst und hat also wirklich geweint. Und das war also, wir haben dann den Bräutigam zur Seite genommen, dass das nicht eskaliert, und haben dann mit der Braut versucht zu reden, der Fahrer und ich. Und haben dann gesagt, ja, es ist ja nicht so schlimm. Und
0: sie haben auch Blumen im Garten.
1: Wir hätten Blumen im Garten. Und dann kam der Fahrer auf die glorreiche Idee, wir nehmen das Gestick, was auf dem Auto ist, und geben das der Braut in die Hand als Brautstrauß. Damit hatte die Braut, sie war zufrieden für den Moment, hatte aber einen überdimensionalen Brautstrauß, der von der Hüfte bis zum Boden ging.
0: Auf Fotos spektakulär. Fotos sind ja auch ein Thema. Früher hat halt der Onkel Harry einen Schnappschuss gemacht und versucht, das Brautpaar festzuhalten. Oder vielleicht hat noch jemand so einen Schwarz-Weiß-Film ohne Ton gedreht. Und jetzt sind ja Drohnen dabei, also nicht im Standesamt selber, aber beim Raus- und Reingehen. Und alle zücken ihr Handy. Und es ist schon jetzt mit dem Festhalten buchstäblich, wie so eine Hochzeit stattfindet, ist schon ein bisschen extrem geworden.
1: Ja.
0: Können Sie besser beurteilen.
1: Ja, das ist wirklich extremer geworden. Extrem weise, das ist so ein leicht negativ behaftetes Wort. Das ist
0: intensiver.
1: Halt schon intensiver, genau, das ist ein schöner. Und es gibt fast immer einen Fotografen, und es ist dann immer schade, wenn der Fotograf das Brautpaar Regie führt und sagt, stellt euch da hin und geht jetzt weg und kommt zu dem Baum und vor das Fenster. Die Gäste wollen feiern, die wollen das Brautpaar umarmen, wollen mit denen reden, wollen die Ringe anschauen und so weiter. Ich finde immer ganz schön, wenn der Fotograf das Gespür hat, sich im Hintergrund hält, einfach Fotos macht, Schnappschüsse macht. Das ist ja heutzutage kein Problem mehr. Man kann ja einfach die Hälfte oder mehr wie die Hälfte wieder löschen. Früher hat man 30 Abzüge gehabt und hat aufpassen müssen, dass die wirklich alle gut sind, weil es sonst teuer war. Und heute löscht man halt die ganzen Bilder wieder. Und ja, Drohnen sind nicht erlaubt über dem Grundstück. Es ist ja ein öffentliches Parkgrundstück, also Drohnen sind nicht erlaubt. Die Anfrage haben wir natürlich auch. Genauso wie einfach Reis und Blumenblätter nicht erlaubt sind. Es gibt Kieswege vor dem Grundstück, und da würden jetzt da Blumenblätter gestreut werden, wird der Gärtner, kriegt am nächsten Tag dann einen Anfall, wenn er dann die ganzen Kieswege von den Blütenblättern und vom Reis befreien muss. Also das ist nicht erlaubt. Aber da gibt es einen Flyer, das erfahren die Brautpaare vorher, was man darf und nicht darf. Das ist auch nicht anders wie in der Mandelstraße, darf man auch nicht anders, es ist halt ein öffentliches Gebäude.
0: Also die Mandelstraße ist das berühmte Münchner Standesamt, das sehr schön ist und wo man davor wirklich warten muss, dass man Platz kriegt, um fotografiert zu werden, weil das nächste Brautpaar dann schon wartet.
1: Die Mandelstraße hat natürlich das ist auch ein sehr schönes Gebäude, aber der Trausaal ist nicht besonders schön, das ist halt eine Amtsstube, also das ist natürlich in der Künstlervilla schöner, das ist halt die Bauernstube.
0: Ja. In meinem Alter ist man kaum noch auf Hochzeiten. Sie den ganzen Sommer über. Schauen Sie, wie schön das ist.
1: Ich bin ungefähr 60 Mal im Jahr auf einer Hochzeit.
0: Wie sich die Hochzeiten aber geändert haben, eben auch durch soziale Medien, dass es alles so perfekt sein muss, darüber unterhalten wir uns gleich weiter. Aber jetzt haben wir zwei Operetten begeistert, und ich hoffe, unseren Hörerinnen und Hörern geht es genauso. Jetzt noch aus der Zigeunerbaron, Wer uns getraut, Erika Köth und Rudolf Schock. Das muss heute sein.

0: Johann Strauss mal bei Habe die Ehre. Jetzt haben wir beide ein bisschen nasse Augen. Es geht ja um die Liebe und darum haben Sie so eine schöne Aufgabe, Stefan Schreit, Liebespaaren den Weg schön zu machen in ihre schöne Villa, damit sie auch einen schönen Tag und eine schöne Trauung haben. Und Sie sehen bestimmt in viele strahlende Gesichter bei all diesen Hochzeiten.
1: Ja, ob ich den ganzen Weg schön machen kann, das weiß ich natürlich nicht. Ich kann zumindest den Start auf den Weg versuchen, schön zu machen.
0: Den Rest muss man dann selber gehen.
1: Den Rest muss das Brautpaar oder Ehepaar, ist es ja, wenn sie zur Türe rausgehen, selber machen.
0: Hat sich schon mal jemand Operette gewünscht, weil wir gerade über die Liebe...
1: Nein, ich glaube, die Brautpaare sind im Regelfall doch alle recht jung und da sind die Operettenbegeisterten, glaube ich, eher weniger. Wobei wir vor ein paar Wochen hatten wir ein sehr nettes Brautpaar, die waren gut über 70 und hatten schon einen gut erwachsenen 50-jährigen Sohn dabei und haben in dem Alter festgestellt, jetzt können wir eigentlich heiraten.
0: Jetzt ist der Bub aus dem Gröbsten draußen.
1: Es ist so nach dem Motto. Und es war eine sehr nette, es war eine sehr kleine, intime Hochzeit. Es waren bloß 10 Leute und es war aber eine sehr nette und eine schöne Begegnung und sehr schöne Hochzeit.
0: Und der Bub war nicht mehr unehelich, die Eltern haben dann geheiratet.
1: Der Bub hat endlich seine Eltern verheiratet unter der Haube gehabt, genau.
0: Ist aber auch oft so, dass man erst heiratet, wenn Kinder schon auf der Welt sind. Das ist bestimmt auch schön bei den Trauungen, wenn dann das Brautpaar seine Kinder dabei hat.
1: Ja, das gibt es natürlich öfters, dass kleine Kinder dabei sind, noch im Kinderwagen oder im Babywagen oder 2 oder 3 Jahre alt sind. Oder wir haben auch schon Brautpaare gehabt, die haben schon 3 oder 4 Kinder und gesagt so, mich hat vorhin letztes Jahr mal ein Vater angerufen und gesagt, er möchte es heiraten, ob er einen Termin bekommt. Und dann haben wir eben gesucht, ob wir noch einen Termin freikriegen für ihn oder mit reinschieben können. Und dann hat er gesagt, er hatte nämlich schon 4 Kinder. Und dann haben wir gesagt, ja, jetzt wird es allerdings höchste Zeit. Sie kriegen wir auf jeden Fall unter. Weil das kann man nicht verantworten, dass die Kinder immer noch die Eltern in sogenannten geschlamperten Verhältnis leben.
0: Aber wir haben schon mehrfach angesprochen, dass es alles jetzt immer perfekter sein soll und perfektionierter und dass es ziemliche Vorgaben gibt bei den jungen Leuten. Die einen haben so und so geheiratet, dann können wir es jetzt nicht drunter machen und man braucht die Geschenke und man braucht das und man braucht einen Profifotografen und das ist schon ein bisschen so eine Hybris, dass man vielleicht nicht die anderen übertrifft, aber auf Augenhöhe so heiratet, wie es die anderen gemacht haben. Hat sich das ein bisschen verändert im Vergleich zu früher und heute?
1: Ja, das hat sich schon ein bisschen verändert und man merkt es, die Brautpaare oft anfragen, was sollen sie an Deko machen, können sie die Brautstühle schmücken oder Hussen mitbringen oder den Brunnen, der vorm Haus ist, schmücken. Und ich sage immer, nein, sie brauchen eigentlich gar nichts, weil das Haus und der Raum und das Grundstück und der Blick, das genügt eigentlich, das ist so viel Ambiente und so viel Schönes, dass man nichts mehr dazu braucht. Und den Tischschmuck für den Stehtisch und so weiter, den kriegen sie sowieso gestellt, genauso wie die Gläser zum Anstoßen von uns. Und mehr brauchen sie gar nicht machen. Das reicht, wenn sie beide glücklich und zufrieden kommen. Wenn ihre Gäste strahlen und sie strahlen, dann ist Schönheit genug im Raum.
0: Das ist ja auch angenehmer für das Brautpaar.
1: Genau.
0: Wieder ein Punkt weniger, um den man sich kümmern muss.
1: Ein Punkt weniger, um den man sich kümmern muss, den man organisieren muss. Es ist eben, manchmal muss man was organisieren. Es gibt schon auch Brautpaare, wo die Eltern vielleicht geschieden sind, da eine Partner oder das eine Elternteil einen neuen Partner hat. Dann muss man organisieren, wie die sitzen, weil die sich nicht mehr ganz grün sind. Das sind dann halt die anderen Geschichten, aber an sich wirkt das Ganze nach außen einfach schön.
0: Haben die manche Personen dann schon ein zweites Mal bei der Trauung gesehen? Natürlich nicht in der Konstellation wie beim ersten Mal.
1: Nein, das haben wir noch nicht gehabt. Ich glaube, das würde auch keiner machen.
0: Also dann zweimal am selben Platz.
1: Mit dem nächsten Partner oder mit der nächsten Partnerin wieder ins gleiche Standesamt geht, das wäre jetzt auch...
0: Werden Sie dann selber sehr nachdenklich und denken, hoffentlich geht's gut bei denen oder ich wünsche Ihnen alles Gute. Es ist ja schon ein berührender Moment, wenn man Ja zueinander sagt und zu Familie und zu einem gemeinsamen Leben.
1: Ja, es ist immer ein berührender Moment, auch wenn man es so oft macht. Und manchmal denkt man natürlich, wenn das ein sehr ungleiches Paar ist oder wenn man denkt, Also von außen ist es ja immer natürlich ein Gefühl von außen. Man schaut dann nicht direkt rein. So lange kennt man die Brautpaare ja nicht. Die passen eigentlich gar nicht zusammen. Dann denkt man schon, hoffentlich geht es gut und wünscht man ihnen natürlich. Aber eigentlich bei 99% sagt man, ach, das ist toll, die strahlen miteinander. Viele erzählen ja die Geschichte, die kennen sich von Kindheit oder kennen sich schon 10 Jahre und sind immer noch glücklich und happy und machen viel miteinander und denkt man, ja, das geht gut bei denen.
0: Was für ein Glück, seinen Lebensmenschen zu finden.
1: Ja, das ist wirklich ein Glück. Das ist ja nicht jedem beschert. Und das ist wirklich ein Glück. Und ich glaube, das Glück muss man auch festhalten. Wobei man natürlich auch dann arbeiten muss. Also eine Ehe ist ja keine feste Geschichte. Man muss an der Ehe natürlich immer arbeiten. Das heißt, es ist eigentlich, wie hat Kerkeling mal gesagt, die Ehe ist Arbeit, Arbeit, Arbeit. Man muss immer was dafür tun. Man muss immer offen sein. Man muss offen sein fürs Gespräch, für die Kommunikation. Und man muss sich, was sagt der Standesbeamte immer oft bei der Hochzeit, überlegt. Man muss sich gut überlegen, ob das ein Mensch ist, mit dem man ein Leben lang reden und lachen kann.
0: Vor allen Dingen lachen, miteinander reden und lachen.
1: Genau, dass man auch nach 20 Jahren, nach 30 Jahren Ehe immer noch miteinander lachen kann und Freude hat und vielleicht auch Blödsinn im Kopf hat.
0: Was Sie sagen, das habe ich mir lustigerweise vorgestern Abend gedacht. Ich wohne seit vielen Jahren in einer Wohnung und wenn ich auf dem Balkon bin und schräg gegenüber auf dem Balkon höre ich abends immer ein Paar, das schon genauso lang da wohnt wie ich, also über 30 Jahre, leise miteinander ratschen und lachen. Und dann freue ich mich drüber und denke, die haben sich nach so vielen Jahren immer noch was zu erzählen und können immer noch miteinander oder vielleicht auch übereinander lachen. Und das immer ganz leise auf dem Balkon mit Kerzenlicht und Wein.
1: Ja, das ist
0: und das
1: süß.
0: Berührt mich immer ja, so. Wunderbar. Was Sie sagen, ist wirklich schön. Es ist viel Arbeit. Und vielleicht findet man den Lebensmenschen, mit dem man reden und lachen kann.
1: Ja, genau. Ich sage auch manchmal bei meiner Antrittsrede, das Künstlerehepaar, das hier gelebt hat, hat natürlich auch eine verrückte Ehe gehabt oder eine verrückte langjährige Ehe geführt. Deswegen waren sie Künstler. Künstler sind ja immer ein bisschen verrückt. Sonst wären sie, glaube ich, keine Künstler. Dann wären sie eben Buchhalter oder Mathematiker. Und ein bisschen Verrücktheit gehört zum Leben. Und das muss sich jeder auch zugestehen. Und soll es sich auch beibehalten. Es ist so, ja, ich mag das auch gerne, wenn ich Leute sehe. Und ich kann das zum Glück mit meinem Partner auch, dass wir viel lachen und viel, wir reden viel und wir lachen viel.
0: Das ist aber auch, glaube ich, auch ein Kunstwerk, so wie Matthias Gasteiger seine Skulpturen geschaffen hat, so ist auch eine Beziehung wie eine Skulptur. Man muss das, was nicht passt, herausarbeiten und irgendwann mal kommt was Schönes dabei raus.
1: Vielleicht auch nie ganz fertig.
0: Ja.
1: Das ist wie die Ehe, vielleicht ist es nie ganz fertig. Vielleicht passiert immer wieder was noch dazu und verändert sich. Und
0: so viele Hochzeiten in so einer schönen Umgebung, das ist was Besonderes und darüber unterhalten wir uns gleich weiter.

0: Wir schwelgen gerade.
1: Wir schwelgen in Erinnerungen und Glücksgefühl, genau.
0: Nein, weil das Schöne ist, ich gehe auch gerne auf Hochzeiten und freue mich für die, die glücklich sind. Und sie haben auch schöne Dinge erlebt, außer Brautsträußen, die gefehlt haben oder Trauzeuge, die zu spät kamen. Aber so viele Katastrophen hat es gar nicht gegeben.
1: Nee, Katastrophen hat es nicht so viel gegeben.
0: Aber auch keinen Streit vor der Villa.
1: Nein, Streit hat es auch nicht gegeben, nein. Also da,
0: gibt's dann danach?
1: Nein, das haben wir nichts, also nichts erfahren und nichts mitbekommen.
0: Gibt es denn so bestimmte Rituale? In der Kirche kann man sich ja nach dem richten, was in der Messe los ist. Dann muss man sich dem Ritual sozusagen ergeben. Aber wenn man hauptsächlich die standesamtliche Hochzeit hat in diesem wunderschönen Standesamt in der Villa Gasteiger, wenn man die standesamtliche Hochzeit hat, dann kann man teilweise seine Rituale selbst bestimmen, weil die eigentliche Zeremonie dauert ja gar nicht so lange.
1: Ja, das kann man natürlich selbst bestimmen. Ich spreche das mit dem Brautpaar immer ab, aber aus meiner Erfahrung weiß ich einfach, wie es schön ist und wie es auch emotional am schönsten fürs Brautpaar und für die Gäste ist. Und es ist einfach der Ablauf, dass ich das Brautpaar, alle Gäste kommen ja meistens gleichzeitig an der Villa, stehen außen, schauen das Haus an, warten darauf, dass sie aufgerufen werden. Dann begrüße ich die schon mal außen, dann setze ich die Gäste zuerst. Das ist immer wichtig, finde ich, weil dann kehrt Ruhe im Raum ein. Ich finde es komisch, wenn das Brautpaar sitzt und die Gäste dann reingehen, dann ist eine Unruhe, Stühle gerutscht. Mhm. Wer sitzt wo? Wer sitzt in der ersten Reihe? Wer sitzt neben wem? Nein, neben der kann ich nicht sitzen und so weiter. Also das mache ich, kläre ich alles vorher, dann setze ich die Gäste. Und wenn dann Ruhe ist und dann Musik ertönt und dann hole ich das Brautpaar rein und dann sage ich, schnauft durch, nehmt euch an der Hand und kommt rein und dann ist es für die ein schöner, ruhiger Moment. Die Gäste schauen das Brautpaar an, das reinkommt, können den Augenblick genießen. Dann halte ich meine kurze Ansprache und übergebe an Standesbeamten und dann wird natürlich geklatscht und dann gehen die Gäste durch die Türe raus, gehen nach außen, stehen Spalier, haben vielleicht Seifenblasen in der Hand. Seifenblasen ist auch immer ganz schön. Das ist dann der Ersatz statt Reis oder Blumenblätter. Und wenn die Gäste Spalier stehen, dann kommt das Brautpaar raus und dann werden die von ihren Gästen in Empfang genommen und werden beglückwünscht und dann kommt mein Paar zum Getränke einschenken.
0: Auch ein schöner Paar.
1: Auch ein schöner Paar, genau.
0: Aber Sie haben auch ganz besondere Erlebnisse. Sie haben gerade in der letzten Musik mir noch erzählt, dass es auch von den Paaren so schöne Ideen gibt, sich etwas zu sagen.
1: Ja, das können natürlich nicht viele, weil das wirklich sehr emotional ist. Und wir hatten das jetzt erst vor kurzem, dass sich das Brautpaar gegenseitig eine Art Eheversprechen vorgelesen hat, was sie an dem Partner so schätzen und die ganze Zeit geschätzt haben und warum sie Ja zueinander sagen. Und die haben das beides so schön gemacht. Also zuerst hat sie die Braut gesprochen, beziehungsweise dann war sie ja schon Ehefrau, weil sie hat schon Ja gesagt. Ab dem Moment des Ja-Worts ist man ja rechtmäßig verbunden. Also noch vor der Unterschrift, ab dem Moment, wo man Ja sagt, ist man rechtmäßig verbundene Eheleute. Und die Braut hat zuerst, die Ehefrau hat zuerst das vorgelesen und es war so schön und emotional, dass die ganze Hochzeitsgesellschaft wirklich Tränen in den Augen hatte und nicht zu knapp.
0: Sie auch.
1: Und ich auch sogar als Nicht-Beteiligter habe ich gesagt, oh Gott, ich kann mir das kaum mehr anhören, das ist einfach so emotional und schön. Jede Hochzeit ist ja emotional und eigentlich ist auch jede Hochzeit schön und das war dann ein ganz besonderer Moment nochmal. Und umgekehrt hat dann der Bräutigam oder der Mann eher was vorgelesen, das war auch so wunderschön. Also ein entzückendes Paar und es ging, ich glaube, den Gästen und der Familie sowieso und selbst mir als leicht Außenstehender das Herz auf.
0: Aber jede Hochzeit ist anders.
1: Jede Hochzeit ist anders. Manche sind ja lustig, die haben dann andere Musik, man merkt es schon an der Musik, die sind ein bisschen verrückt, die kommen in Gypsy-Kleidern oder in Tracht ist auch wieder anders. Eine Trachtenhochzeit ist auch anders. Das ist eine andere Musik, wie eine feierliche Orgelmusik oder eine. Es ist, jede Hochzeit ist anders. Es ist immer eigentlich auf das Brautpaar zugestimmt. So soll es ja sein. Es ist ja nun jeder Mensch auch anders. Und jeder Mensch muss das so machen, wie er selber möchte. Und einmal hatten wir eine ganz andere Hochzeit. Das Brautpaar wollte der Verwandtschaft und den Freunden, der Familie nicht sagen, dass sie heiraten und haben alle eingeladen vor das Gasteigerhaus, um das Museum zu besichtigen.
0: Was für eine nette Idee.
1: Es war eine sehr nette Idee und das waren dann, ich glaube, damals 40 Leute, es war noch der Kreis ziemlich groß, damals durften noch mehr Leute auch ins Museum rein oder zur Trauung rein. Und wie die alle da standen, hat das Brautpaar verkündet, so, wir heiraten jetzt. Die Standesbeamtin stand schon parat, die hat es natürlich gewusst. Und meine Mutter damals auch, das hat meine Mutter noch gemacht. Und es war im ersten Moment ein Fiasko, weil die Brauteltern sind regelrecht ausgeflippt, weil sie nicht entsprechend gekleidet waren, weil sie sich nicht vorbereiten konnten. Also die Stimmung sank in dem Moment bis eher auf gen Nullpunkt. Fotograf war auch keiner da. Also es war eine ganz andere Hochzeit.
0: Also Sie haben eigentlich nicht so unrecht. Das klingt natürlich romantisch, aber für die Brauteltern.
1: Ja, ich glaube, die Eltern oder Geschwister und so wollen sich vielleicht auch mental darauf vorbereiten. Aufmascheln und mental darauf vorbereiten. Mein Kind heiratet jetzt und nicht einfach vor vollendete Tats angestellt werden.
0: Und ich habe meinen Freizeitlook an.
1: Genau.
0: Aber die waren doch bestimmt entsprechend schick, da werden sich doch die anderen schon gewundert
1: haben. Die waren entsprechend, genau. Und meine Mutter, die hat das zweite Mal geheiratet vor einem Jahr und die hat uns auch vor vollendete Tats angestellt, genau.
0: Ach, die, hat's gleich
1: die hat uns eingeladen, also die Familie von meinem Stiefvater und uns alle, um ihr 20-jähriges Verhältnis zu feiern. Und wie wir alle da waren am Abend zum Empfang, haben sie verkündet, sie haben heute Nachmittag geheiratet. Die beiden sind alleine aufs Standesamt gegangen und haben sich vom Bürgermeister trauen lassen und von der Standesbeamtin und haben das alleine gemacht und haben dann gesagt, so, und jetzt haben wir nochmal Nägel mit Köpfen gemacht, wir sind verheiratet.
0: Aber es war natürlich schlau, es mit einem Empfang zu verbinden, wo man sich ohnehin eleganter anzieht.
1: So, wo man
0: anzieht.
1: Eh ein bisschen, genau.
0: Das ist schon
1: und schon vielleicht geahnt hat, es könnte irgendwas kommen.
0: Also ein Geschenk.
1: Vielleicht eine Ankündigung.
0: Ein Geschenk können wir aber schon mal mitnehmen, Reserve, aber ja. Man weiß ja nicht, was kommt. Aber das ist dann auch eher selten wahrscheinlich, dass man so überrumpelt wird.
1: Ja, das ist eher selten.
0: Jede Hochzeit ist anders, jedes Paar ist anders und jede Gesellschaft ist anders. Haben Sie da von der Gesellschaft dann schon Unruhe mitgemerkt, eben mit Patchwork-Familien?
1: Ja, Patchwork-Familien sind natürlich immer ein bisschen unruhig leid. Es tut mir immer fürs Brautpaar ein bisschen leid. Vor allen Dingen, wenn die Eltern, also oder ein Elternteil sich mit dem anderen nicht mehr versteht. Viele haben natürlich jahrelang nicht mehr miteinander gesprochen, weil er oder sie haben einen neuen Partner oder Partnerin und die haben keinen Kontakt mehr gehabt und treffen sich erst wieder bei der Hochzeit des Kindes wieder.
0: Mhm. Auch nicht
1: und
0: einfach.
1: Und das ist dann nicht einfach.
0: Im
1: nein.
0: Kino ist es immer lustig.
1: Im
0: aber.
1: Kino ist es lustig, aber so ist es nicht lustig. Wir hatten auch schon mal eine Hochzeit, wo ich vorher den Stuhlplan schicken musste, damit die Brautmutter weiß genau, wo sie sitzt und wo sie ihr Ex-Mann sitzt mit der neuen Frau, damit sie den nicht sehen muss, was es in einem kleinen Raum schwierig ist, den anderen nicht zu sehen. Das ist ja kein Saal. Also da musste ich vorher den Stuhlplan aufzeichnen und schicken. Das tut mir dann für die Kinder eigentlich leid, weil ich denke mal, das ist die Kinder, ihr Tag, die beide, das ist der eine Tag im Regelfall, oder sollte es so sein, dass man nur einmal im Leben heiratet. Und wenn er dann durch solche Missgeschicke oder Missverständnisse oder nicht verzeihen können, etwas schwierig wird, ist es schade.
0: Das ist aber dann auch wieder gut, dass jemand wie sie da ist. Das haben sie auf dem Standesamt dann, nämlich nicht, so ein Moderator von dem Ganzen.
1: Genau,
0: sozusagen.
1: Dann versucht die Parteien zu trennen oder irgendwie das auszugleichen. So.
0: Sind Sie dann noch aufgeregt in Ihrer Funktion, nicht nur als Kastellan, sondern als Hochzeitsbetreuer, wenn Sie wissen, jetzt geht es dann gleich los und jetzt kommt dann das Paar?
1: Ja, man wird natürlich routiniert, wenn man es einfach so lange macht. Ich mache es jetzt schon ein paar Jahre und oft und man spricht mit den Gästen oder mit dem Brautpaar vorher. Aber trotzdem ist es immer noch aufregend, weil es eben jede Hochzeit anders ist und es kann immer irgendwas passieren, es kann immer irgendwas sein. Also und jede Familie, jeder Mensch, jedes Paar, jede Gesellschaft ist anders und jede Hochzeit ist auch anders.
0: Gab es auch für Sie dann so wie so eine Hitliste der schönsten oder der langweiligsten Hochzeiten? Gab es für Sie so eine besonders schöne, so wie Sie eben erzählt haben, dieses Paar, das sich so schöne Liebeserklärungen gemacht hat nach dem Jawort?
1: Also eigentlich sind alle schön. Also es gibt eigentlich keine, wo man sagt, die ist nicht schön. Es gibt natürlich auch traurige Hochzeiten. Es gibt Hochzeiten, die heiraten, weil ein Partner vielleicht schwer krank ist und nicht mehr lange zu leben hat, die dann noch aus bestimmten Gründen heiraten. Das ist dann eher eine schwierige Hochzeit. Die sind dann meistens auch eine sehr kleine Gesellschaft. Wie gratuliert man jemanden? Man kann schlecht sagen, ich wünsche euch alles Gute, ich wünsche euch
0: ein langes Leben, wenn einer vom Tod gezeichnet ist.
1: Das ist immer so, ja, das betrifft dein, oder es macht einfach traurig, wenn man dann die Leute so sitzen sieht. Und wenn es einer der schönsten Tage im Jahr und im Leben sein sollte, das gibt es natürlich auch, aber eigentlich sind alle Hochzeiten schön. Es gibt natürlich besonders schöne, die einem, das liegt auch immer an der Gesellschaft. Es gibt auch Hochzeiten, die dann sagen, man hält ja den Empfang bei uns ab. Mensch, das ist so toll gewesen und es war mit Ihnen so lustig und so nett. Kommen Sie doch mit zur Feier noch. Mhm. Was ich natürlich ahne kann, weil meistens danach noch eine ist. Und ich will ja nicht die private Gesellschaft noch mitsprengen, aber... Ja, es kommt schon auch vor, dass man dann spontan sagt, ach, das war so lustig, mit Ihnen gehen Sie doch mit.
0: Aber es ist doch eigentlich auch eine schöne, auch eine Art von Verantwortung, aber eine schöne Verantwortung, die Sie haben, dafür zu sorgen, dass der Ablauf bei dieser standesamtlichen Hochzeit in dieser Villa Gasteiger etwas ganz Besonderes ist für das Paar und für die Gäste.
1: Genau, das sehe ich auch so, dass die heimgehen und sagen, ja, der Ablauf war so, wie ich es mir vorgestellt habe, es ist nichts passiert, es war kein Missgeschick. Das ist letztendlich wie in einem Lokal, wo auch der Ablauf stimmen muss. Mhm. Und so ist es bei uns halt auch, dass der ganze Ablauf und die Abhandlung, dass es einfach so ist, ja, wie es schön ist. Und dass nichts passiert.
0: Sind Sie nicht nur der Kastellan der Villa Gasteiger, sondern dann auch der Zeremonienmeister?
1: Sozusagen, Zeremonienmeister ist ein ganz schönes Wort, das mag ich sehr gerne. Vor allem, das liegt mir, weil ich selber gerne Zeremonienmeister bin, auch im Privaten. Ich decke gerne den Tisch und ich mag gerne Einladungen, ich mag das gerne und ja, es gefällt mir einfach.
0: Und den Brautpaaren auch die Freude zu machen, dass es so ist, wie sie es sich gewünscht haben oder noch gar nicht gewusst haben, dass sie es sich wünschen.
1: Genau. Viele sagen, ach Mensch, es ist ja noch viel besser, wie wir es uns vorgestellt haben. An das haben wir gar nicht gedacht. Manche kommen vorher oder rufen an zum Besprechen. Dann sage ich, denken Sie an das und an das und an das. Und dann sagen, ach wie toll, gut, dass wir sie haben. An das haben wir gar nicht gedacht.
0: Wobei die Bräute heutzutage, habe ich das Gefühl, an alles denken. Von ja, aber dem die Geschenk denken, bis für die Gäste
1: die,
0: bis...
1: Die, ich glaube, die denken manchmal zu viel. Die meinen, sie müssen zu viel planen. Man muss auch manches einfach auch laufen lassen. Manches passiert auch im Spontanen und ist im Spontanen schön. Und alles kann man auch im Leben. Man kann im Leben ja eh nicht alles planen. Also, und so einen Tag auch nicht.
0: Aber schön begleiten lassen.
1: Aber begleiten lassen, genau.

0: Der Kastellan von der Villa Gasteiger ist heute bei mir zu Gast, Stefan Schreit von der Villa Gasteiger am Ammersee in Holzhausen bei Utting, der aber zusätzlich noch, wie wir gerade das jetzt neu definiert haben, der Zeremonienmeister vom Standesamt in der Villa Gasteiger ist. Und das ist ja mit viel Freude und auch der Verantwortung, den Paaren diesen Moment schön zu gestalten, verbunden. Das hätten Sie sich in Ihrem ersten Beruf auch nicht träumen lassen, oder? Dass Sie dann so eine neue Berufung finden würden.
1: Nee, das habe ich. Aber ich war beruflich schon immer sehr flexibel und konnte mich in vieles reindenken und mir vieles vorstellen. Und für mich ist es einfach wichtig, mit Menschen zu arbeiten. Ich arbeite gern mit Menschen. Ich rede gerne mit den Leuten, ich höre mir gerne die Geschichten an, die Lebensgeschichten, wie sie sich kennengelernt, die Liebesgeschichten, wie sie sich kennengelernt haben, wo die Reise hingeht, wo sie leben, was sie beruflich machen. Ich finde das immer so spannend. Ich finde Familiengeschichten oder Geschichten über ein Ehepaar finde ich immer wahnsinnig schön und ich lese auch gern Bücher drüber und es ist einfach schön. Das ist einfach eine schöne Materie und ja, das berührt einen einfach, da geht das Herz auf und genauso geht einem das Herz auf, wenn man Hochzeiten hat, wo dann die Gäste und das Brautpaar da sitzen und strahlen und in Glückseligkeit versinken. Und besonders schön ist es dann noch, wenn dann, so wie jetzt hier im Radio, wenn dann eine schöne Musik dazu läuft, eine passende, manche haben Live-Musik dabei, die haben jemand aus der Familie, der spielt oder singt oder sie haben jemand engagiert. Mit einer Gitarre oder mit einem Akkordeon oder mit einem kleinen Hammond-Orgel oder elektronischen Klavier. Und das ist immer dann so, das unterstreicht das Persönliche noch.
0: Und dann ist es manchmal oder fast immer doch der schönste Tag im Leben.
1: Das hoffen wir doch. Das hoffe ich bei jedem Brautpaar und wünsche ich jedem Brautpaar, dass es der schönste Tag im Leben ist. Wie gesagt, wir haben sehr unterschiedliche Brautpaare, es sind manchmal Altersunterschiede da, es sind soziale Schichtunterschiede, wir haben gleichgeschlechtliche Brautpaare, wir haben zwei Frauen, zwei Männer da sitzen, wir haben eigentlich alles und ja.
0: Es geht um die Liebe und das gemeinsame Leben und das ist doch das Schönste.
1: Genau.
0: Ach, schöner können wir es gar nicht abschließen. Ich hoffe, Anna-Sophie Gasteiger und Matthias waren auch ein großes Liebespaar.
1: Das war bestimmt ein großes Liebespaar. Nee.
0: Und diese Liebe von allen anderen Leuten ist dann in dieser schönen Villa geblieben mit der schönen Kunst, der schönen Atmosphäre und den schönen Momenten.
1: Genau, das lebt einfach weiter. Das Haus lebt mit der Liebe und mit dem Paaren weiter.
0: Und ich bedanke mich für einen schönen Ratsch über Kunst, Kultur, Natur, Bayern und über die Liebe. Vielen Dank,
1: Stefan. Ich bedanke mich auch. Es hat mir Freude gemacht.
0: Wie viele Hochzeiten gibt es denn noch?
1: Dieses Jahr noch 15 haben wir noch.
0: Schön. Hatte die Ehre.
1: Habe die Ehre.

Ganz kurz unterbreche ich, um mich zu bedanken bei Ihnen fürs Zuhören und fürs Dabeisein. Bitte hören Sie doch weiter. Nach den 12er Nachrichten hören Sie Andreas Esner mit Heimat aktuell. Und wir hören uns morgen wieder. Da geht es um einen Spieleerfinder. Das Spiel des Lebens. Auch das ist von Dr. Tom Werneck erfunden worden. Und darüber unterhalten wir uns morgen bei Habe die Ehre. Vielleicht hören Sie zu. Für Gott. Danke.

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1: Um 12 Uhr mit Sisi Forster. Die Chancen steigen, dass der Anschlag auf die Nord Stream Pipeline im Jahr 2022 juristisch aufgearbeitet werden kann. In Kroatien konnten Ermittler einen Mann festnehmen lassen, der damals als einer der Taucher die Sprengsätze in der Ostsee angebracht haben soll. Nun hoffen die Behörden, dass der Verdächtige auch nach Deutschland ausgeliefert wird. Die Bundesanwaltschaft hatte ihn zuvor schon einmal in Polen lokalisiert, die polnische Polizei hatte ihn aber nicht festgenommen. Der Prozess gegen den mutmaßlichen Anführer der Saboteure, einen Ukrainer, soll kommende Woche in Hamburg beginnen. Grundsicherung, Kinderzuschlag und Wohngeld sollen künftig zusammengelegt werden. Zumindest schlägt das die Sozialstaatskommission der Regierung vor. Das IFO-Institut hat jetzt im Auftrag der Arbeiterwohlfahrt durchgerechnet und die Fachleute kommen zu dem Schluss, das verringert das Armutsrisiko. IFO-Experte Maximilian Blömer erklärt die Zahlen.
2: Diese positiven Arbeitsangebotseffekte tragen auch zur Reduktion des Armutsrisikos bei. Einige Haushalte können mit der neuen Leistung und aus eigener Kraft dem Armutsrisiko entkommen. Die Berücksichtigung von Arbeitsangebotseffekten ist auch für das effektive Preisschild dieser Leistung wichtig. Diese Leistung nach dem AWO-Reformansatz kostet nämlich mehr im Sozialsystem, und zwar in Höhe von knapp 5,4 Milliarden Euro pro Jahr.
1: Deutschland wird flexibler, zumindest wenn es darum geht, Berufsabschlüsse aus dem Ausland anzuerkennen. Im vergangenen Jahr gab es 86.000 Mal den ersehnten Stempel vom Amt, der besagt, dass ein Ausländer in seinem Beruf arbeiten darf. Das sind 10% mehr als im Vorjahr. Es geht vor allem um Pflegekräfte und Ärzte. Diese beiden Berufe machten mehr als die Hälfte der anerkannten Berufsabschlüsse aus. Die Bewerber kamen vor allem aus der Türkei und der Ukraine. Vorsichtige Entwarnung beim Waldbrand am Hohen Venn in Belgien nahe der deutschen Grenze. Der Feuerwehr ist es gelungen, eine Schneise durch das Gebiet zu schlagen, die das Feuer stoppen soll. Welche Veränderungen durch Wind und Regen in den kommenden Stunden noch kommen, ist aber unklar. Unser Korrespondent Thomas Spickhofen hat die Lage im Blick.
3: Also der Brand sei inzwischen eingeschlossen, heißt es bei der belgischen Feuerwehr. Er breitet sich also nicht mehr aus, aber unter Kontrolle ist er wohl noch nicht. Die Bekämpfung ist wohl weiterhin auch schwierig, weil Hilfe aus der Luft zum Beispiel per Flugzeug oder Hubschrauber im Moment wegen der Witterung noch nicht möglich ist. Das ganze Feuer schwelt weiter. Der Einsatzleiter sagt, das sei ein Geduldsspiel, das kann unter Umständen noch Tage dauern.
1: Es droht kein Karriereende. Der FC Bayern tritt Spekulationen um Jamal Musiala entgegen. Der war gestern beim Testspiel in Heidenheim zusammengebrochen, zum zweiten Mal in 3 Tagen. Er erklärt das mit Absenzen durch eine neurologische Dysfunktion. Aus der Vereinsspitze heißt es dazu heute, es gebe keine Hinweise, dass Musiala nicht weiter auf dem Niveau spielen könne. Das Wetter in Bayern. An den Alpen viel Sonne, sonst immer wieder Wolken bei maximal 21 bis 30 Grad. Im nördlichen Franken sind auch Schauer und Gewitter möglich. In der Nacht teils kräftige Schauer und Gewitter bei Tiefstwerten zwischen 19 und 15 Grad. In den kommenden Tagen stark bewölkt mit teils kräftigem Regen, vor allem am Freitag. An den Temperaturen ändert sich wenig. Soweit die Nachrichten. Es ist gleich 12.04 Uhr. Die Verkehrsübersicht. A3 Passau Richtung Nürnberg, zwischen Hengersberg und Kreuz Deckendorf ein Unfall im Baustellenbereich und Stau ab Iggensbach. A3 Nürnberg Richtung Würzburg in Höhe Erlangen-Frauenaurach steht ein brennendes Fahrzeug auf der Standspur. A3 Nürnberg Richtung Linz, zwischen Passau Nord und Passau Süd 5 Kilometer Stau. A8 Salzburg Richtung München, zwischen Bernau und Fraßdorf ein Unfall auf der rechten Spur. A9 München Richtung Nürnberg, zwischen Ingolstadt Süd und Ingolstadt Nord ein Unfall auf der linken Spur, Stau ab Neuburg. A70 Bamberg Richtung Schweinfurt-Werneck, zwischen Werneck und Schweinfurt-Werneck Stau wegen einer Tagesbaustelle. Und B307 Gmund Richtung Vorderries, zwischen Tegernsee und Rottach-Egern 2 Kilometer Stau nach einem Unfall. Soweit die Verkehrsübersicht.
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4: Herzlich willkommen zu unserem Mittagsmagazin mit den tagesaktuellen Themen aus ganz Bayern am heutigen Sebaldustag. Der heilige Sebaldus ist der Schutzpatron von Nürnberg und heute finden in der Sebalduskirche besondere Gottesdienste und Führungen statt. Grüß Gott, ich bin der Andreas Esner. Ich freue mich, dass wir Sie durch die Mittagszeit begleiten dürfen.

Das ist Heimat aktuell am Mittwochmittag und auch heute beschäftigt uns die Trockenheit in diesem Sommer. Landwirte in ganz Deutschland sind von schlechten Ernten betroffen, manche Regionen dabei besonders stark und dazu gehört auch Bayern. Wir berichten gleich darüber, warum Bayern überdurchschnittlich von der Dürre betroffen ist. Außerdem Großeinsatz in den Allgäuer Hochalpen. Polizei, Bergwacht, Feuerwehr, THW und 4 Hubschrauber haben nach einem abgestürzten Kleinflugzeug gesucht. Aber keines gefunden. Auslöser für einen Notfall, den es gar nicht gab, war eine kleine digitale Uhr am Handgelenk eines Wanderers, die von selbst einen Notruf abgesetzt hat, der dann über Wien bis ins Allgäu kam und niemand weiß warum. Eine kuriose Geschichte zur digitalen Technik, die wir in dieser Stunde erzählen. Und die Schauspielerin und Ärztin Dr. Marianne Koch feiert heute ihren 95. Geburtstag. Wir schauen auf ihr außergewöhnliches Leben.

0: Die extreme Hitze und die lange Trockenheit stellen die Landwirtschaft vor große Probleme. Die Ernte auf den Äckern fällt deutlich geringer aus als in anderen Jahren. Das hat der Deutsche Bauernverband ja gestern schon bekannt gegeben. Die Weizenernte zum Beispiel dürfte um rund 7% niedriger ausfallen als vor einem Jahr. In manchen Regionen von Deutschland schaut es aber noch schlechter aus und dazu gehört auch Bayern. Unser Kollege Hans-Joachim Fiebiger berichtet.
1: Der Standort entscheidet heuer über den landwirtschaftlichen Ertrag wie selten zuvor. Auf diesen kurzen Nenner bringt Joachim Ruckwied, der Präsident des Deutschen Bauernverbands, die bislang bekannten Erntedaten. Gerade auch in Bayern würden sich die fehlenden Niederschläge massiv auswirken. Als Beispiel führt Ruckwied die Futtermittelernte an.
2: Das zeichnet auch beispielsweise den fränkischen Teil Bayerns aus. Da zeigt der Mais, ob das Körnermais ist oder Silomais, einen ganz, ganz schlechten Zustand. Zum Teil ist er dürr, hat keine Kolben ausgebildet. Und insofern erwarten wir auch da Ertragseinbußen, manchen Standorten bis fast hin zum Totalausfall.
1: Dabei sind gerade viele Viehhalter auf zusätzliches Futter angewiesen, denn die Weiden sind wegen der Hitze vielerorts braun und ausgebrannt. Nach Angaben des Bayerischen Bauernverbands BBV muss inzwischen jeder zweite Betrieb zufüttern. Es sei daher wichtig, so sagt es BBV-Präsident Günter Felsner, dass der Freistaat mit zusätzlichen Möglichkeiten zur Futternutzung und mit Erleichterungen beim Futtermittelzukauf reagiert habe. Jetzt brauche es aber noch eine finanzielle Unterstützung für die betroffenen Betriebe. Die Kosten für notwendige Futtermittelzukäufe müssten im Rahmen einer Dürrehilfe bezuschusst werden.

0: Der Hitzesommer und die große Dürre, jetzt beginnt die Zeit der Nachlese. Und darum schauen wir jetzt an den Ellertshäuser See im Landkreis Schweinfurt. Das ist der größte Stausee in Unterfranken. Und es würde sich ja eigentlich anbieten, so einen großen See, dass man den in extremen Trockenphasen, wie in diesem Sommer, als Wasserspeicher für die Landwirtschaft nutzt. Das war auch ursprünglich so geplant. Es funktioniert aber nicht.
1: Und zwar, weil der Zufluss zu gering ist. Im Augenblick fließen in den knapp 2 Kilometer langen Ellertshäuser See 1,5 Liter Wasser pro Sekunde. Gleichzeitig muss er 8 Liter pro Sekunde abgeben, um den darunterliegenden Sauerquellenbach in Richtung Fuchsstadt zu füllen und dessen Ökologie zu bewahren. Bislang wollten einzelne Anliegergemeinden das Wasser zur Bewässerung nutzen. Das erlaubt das zuständige Wasserwirtschaftsamt Bad Kissingen aber nicht. Norbert Steiche vom Ellertshäuser See.

0: Fast jeder kennt die Ärztin Dr. Marianne Koch. Im Bayerischen Rundfunk war sie jahrzehntelang die Gesundheitsexpertin, zum Beispiel im Gesundheitsgespräch bei den Kolleginnen und Kollegen auf Bayern 2. Heute feiert Marianne Koch ihren 95. Geburtstag und sie kann auf ein sehr ereignisreiches Leben zurückblicken. Die Medizin war immer ihre große Leidenschaft. Dabei war Dr. Marianne Koch in der Nachkriegszeit zuerst einmal Schauspielerin und zwar eine sehr erfolgreiche.
1: Ich weiß noch, wie die mit ihren Panzern da bei uns in der Straße in Gasselgersteig vorbeifuhren und uns Kindern Bonbons von den Panzern runtergeworfen haben.
2: Wer nach dem Krieg im Münchner Stadtteil Geiselgasteig aufwuchs, der kam wohl zwangsläufig mit dem Filmgeschäft in Berührung. Schließlich befanden sich dort die großen Studios. Die ganz junge Marianne Koch jobbte dort als Hilfskraft, während sie Medizin studierte. Vor die Kamera zog es sie nach eigenen Worten nicht. Und trotzdem war sie 20 Jahre ein Leinwandstar.
3: Sie haben doch nicht schon wieder geweint, oder doch?
4: Nein, Sir, heute nicht.
3: Sie brauchen jetzt nicht mehr lange traurig zu sein.
2: Drehen mit Hollywood-Stars, mit den großen italienischen und deutschen Regisseuren und das, wo sich Marianne Koch gar nicht als Schauspielerin verstand. Ihre diesbezügliche Lässigkeit sei wohl der Grund gewesen, warum sie studierte Künstlerinnen bei Probeaufnahmen ausstach.
1: Ich habe mir das auch damals wie heute nur so erklären können, dass ich eben diese totale Gelassenheit, heute würde man sagen, ich war cool. Ich hatte ja einen Beruf. Das war alles nur ganz lustig, hat mich ein bisschen neugierig gemacht, natürlich, klar.
5: Wissen Sie, wenn man Kaffee kocht, dann muss man sich konzentrieren. Sonst schmeckt er nämlich nicht. So, jetzt muss er ziehen.
2: Für ihre Rolle in der Zuckmeier-Verfilmung des Teufelsgeneral an der Seite von Kurt Jürgens bekam sie 1955 das Filmband in Silber als beste Nebendarstellerin. Rückblickend verklärt die jetzt 95-jährige Marianne Koch ihre Filmkarriere in keiner Weise. Ganz im Gegenteil, die Bekanntheit sei ihr eher lästig gewesen, die Drehs waren anstrengend.
1: Was wirklich toll war, war, dass ich zu einem Zeitpunkt, als man noch nicht so locker verreisen konnte, die halbe Welt gesehen habe.
2: Nach großen Erfolgen, etwa mit dem Italo-Western für eine Handvoll Dollar an der Seite von Clint Eastwood, beendete Marianne Koch Anfang der 70er Jahre ihre Filmkarriere.
1: Es war einfach ein totaler Umbruch in meinem gesamten Leben. Ehe kaputt. Ich habe mich mit Filmen und so weiter eigentlich nicht mehr identifizieren können wollen. Ich wollte unbedingt jetzt zurück. Sicher haben die Kollegen, die ja alle fast 20 Jahre jünger waren, gesagt, was will die Alte hier? Ja, natürlich. Aber das ging dann eigentlich sehr gut.
2: Sie wurde Talkshow-Gastgeberin und blieb der Rateshow Was bin ich weiterhin treu, wurde jedoch vor allem als Expertin in der BR-Radiosendung Das Gesundheitsgespräch populär, das sie 25 Jahre lang moderierte.
1: Diese Art von Kommunikation zwischen Arzt und Patient, die halte ich trotz aller Digitalisierung und so, halte ich für nach wie vor ganz wichtig. Warum? Weil es sich herausgestellt hat, und da gibt es auch wissenschaftliche Beweise dafür, dass Patienten, die mitdenken können mit ihrer Krankheit und mit dem, was mit ihrer Krankheit geschieht und wie die Medikamente wirken und alles, weil die eine größere Chance haben, dass sie wieder gesund werden, beziehungsweise dass das, was man ihnen vorschlägt, dass das auch wirkt.
2: Auch die hochbetagte Marianne Koch hadert nicht mit ihrem Alter. Neben ihrer bemerkenswerten Gelassenheit vermutlich auch einer der Gründe für ihre beneidenswerte Vitalität.
1: Ich habe nichts gegen mein Alter. Ich habe auch nichts dagegen, wenn man mich auf mein Alter anspricht, wobei ich sagen muss, ich habe schon ziemlich Glück, dass ich in diesem Alter sehen, hören und arbeiten kann.
0: Dr. Marianne Koch feiert 95. Geburtstag. Ein ausführliches Porträt über sie ist übrigens in der Reihe Lebenslinien im BR Fernsehen erschienen. Es ist zu finden in der ARD Mediathek.

0: Ein großer Einsatz hat am Montag im Oberallgäu für großen Wirbel gesorgt. Polizei, Feuerwehr, Bergwacht, THW und 4 Hubschrauber haben in den Allgäuer Hochalpen stundenlang nach einem abgestürzten Kleinflugzeug gesucht. Die vielen Rettungskräfte konnten aber auch nach längerer Suche nichts finden, weder ein Flugzeug noch einen Verletzten. Stattdessen hat die Spur zu einem Wanderer geführt, der am Handgelenk eine sogenannte Smartwatch, also eine digitale Uhr, getragen hat.
1: Ausgelöst hat den Einsatz offenbar die Apple Watch eines Wanderers auf dem Weg zur Kemptener Hütte. Die Uhr registrierte offenbar einen Sturz und setzte automatisch einen Notruf ab, samt Koordinaten. Der Wanderer selbst bekam davon nichts mit. Der Notruf sei dann über eine Zentrale in Wien ins Allgäu weitergeleitet worden, sagt die Polizei vom Präsidium Schwaben Südwest. Wie aus der Unfallmeldung ein abgestürztes Kleinflugzeug wurde, sei bislang völlig unklar, so ein Polizeisprecher. Wahrscheinlich, so Experten, kam es irgendwo in der Informationskette zu einer menschlichen Fehleinschätzung, denn Uhren übermitteln keine Unfallursache. Der Wanderer muss die Kosten für die Suchaktion wahrscheinlich nicht bezahlen, weil es sich wohl um keinen mutwilligen Missbrauch gehandelt habe. Obwohl der Aufwand bei Fehlalarmen teils enorm ist, überwiege für die Polizei in Kempten der Nutzen der automatisierten Notrufe. Das Bayerische Rote Kreuz spricht bei sogenannten E-Calls in modernen Autos von einem lebensrettenden Segen. Bei einer Auswertung von Notrufen im letzten Jahr sei das BRK zu dem Ergebnis gekommen, dass lediglich 0,25% der Einsätze auf E-Call-Fehlalarme zurückgingen, was verschwindend gering sei. Aus dem BR-Studio Allgäu, Johannes Hofmann.

0: Wenn Sie jetzt hören, dass die Hölle in Gefahr ist, dann werden Sie vermutlich mit den Schultern zucken, weil wer will denn schon in die Hölle? Aber natürlich hat die Hölle, über die wir jetzt reden, mit der anderen Hölle nichts zu tun. Die Hölle, die wir meinen, ist ein schöner Weinberg im unterfränkischen Bürgstadt. Wanderer auf dem Rotweinwanderweg, dem Vierländerweg oder dem Nibelungensteig genießen den Blick auf die steil abfallende Burgstädter Hölle am Main. Dieser Weinberg ist landschaftsprägend und das seit Jahrhunderten. Jetzt aber ist er in Gefahr. Unsere Kollegin Katrin Küchs berichtet.
1: Bürgstadts Bürgermeister Klaus Helmstetter steht am Mainufer und schaut hinüber auf die andere Seite. Ein roter Buntsandsteinfels, eingerahmt von steil abfallenden Weinbergen.
2: Dieses Bild muss erhalten werden. Bunter Sandstein, rote Farbe geht in den roten Wein. Bürgstadt hat Weinbautradition bis ins 14. Jahrhundert zurück. Heute ist es für uns so schwer vorstellbar, dass diese Lage, dass dieses Bild im nächsten Sommer nicht mehr da sein wird.
1: Denn die Mainhölle steht vor dem Aus. So heißt die 7 Hektar große Rebfläche, die seit 90 Jahren der Stiftung Julius Spital mit Sitz in Würzburg gehört. Stiftungsleiter Carsten Eck.
3: Wir haben im Thema Wein natürlich ein Kostenerlösproblem. Wir haben steigende Mindestlöhne und wir können höhere Preise am Markt nicht durchsetzen, weil es eben zu viel Wein gibt. Die Stiftung Julius Spital hat ja 3 wirtschaftliche Grundlagen. Das ist die Landwirtschaft, die Forstwirtschaft und das Weingut. Und diese 3 sollen die sozialen Säulen der Stiftung, Hospiz, Epilepsieberatung, Palliativakademie, Seniorenstiftung und Pflegeschule letztendlich finanzieren.
1: Die Stiftung muss ihrem sozialen Auftrag gerecht werden und gut wirtschaften. Für jeden Arbeitseinsatz in Bürgstadt sind die Teams mehrere Stunden unterwegs. Die Trauben müssen ebenfalls zurück nach Würzburg. Dort wird der Wein ausgebaut. Weingutsleiterin Tanja Streetz ist dennoch um eine gemeinsame Lösung mit den Bürgstädtern bemüht.
4: Kulturlandschaft, so wertvoll sie uns ist und so wunderbar dieser Weinberg, die Qualität und dieses Fleckchen Erde ist. Und als Winzer bist du immer für dieses Fleckchen Erde. Nichtsdestotrotz, um das große Ganze nachhaltig in die Zukunft auszurichten, der Stiftung auch finanziell wieder zur Seite stehen zu können, müssen wir diese traurige, aber unumstößliche Entscheidung treffen. Und wir haben sie jetzt getroffen.
1: Tanja Streetz, Stiftungsleiter Carsten Eck und Bürgermeister Klaus Helmstetter fahren mit einer kleinen Zahnradbahn mitten in die Hölle. Zwischen den Reben steil nach oben. Alle 3 sind um eine Zukunft der landschaftsprägenden Fläche bemüht.
4: Wenn eine klare Idee und ein klares Bekenntnis zur Weiterführung besteht, werden wir auch mit unseren Kollegen, mit unserem Know-how, mit all dem zur Seite stehen, aber eben nicht in der Hauptverantwortung.
2: Wir haben schon mal überlegt, ob man nicht die Fähre wieder aktivieren könnte, allerdings in kleinerer, abgespeckter Form eine Weinprobe zu haben. Wenngleich unsere erste Priorität wäre, dass wir einen Betreiber finden, einen Idealisten oder mehrere in Gemeinschaft, die zusammen dann diese schöne Lage bewirtschaften.
1: Was genau die Hölle kosten soll, steht noch nicht fest. Doch die Weingutsleiterin betont:
4: Die Hölle ist doch manchmal der Himmel auf Erden, der in diesem Fall sehr günstig zu haben ist.
0: Vielleicht findet sich ja jemand, der die Hölle in Bürgstadt als Weinberg erhalten möchte.

0: Brunnen in einer Stadt sind wertvoll für die Menschen. An heißen Tagen bringen sie kühle Frische in die Stadt. Das Plätschern hat außerdem etwas Beruhigendes. Und dazu sind Brunnen auch Orte der Begegnung. In der bayerischen Landeshauptstadt Zmingerdrin gibt es rund 700 öffentliche Brunnen. Und einer davon ist besonders monumental. Es ist der Wittelsbacher Brunnen. Das vordere Becken ist 25 Meter breit. Auf dem Brunnen reitet ein jugendlicher Neptun auf einem Wasserpferd und gegenüber sitzt eine Amazone auf einem Meerestier. Ja, und neuerdings sitzt da in der rauen Felsenlandschaft des Brunnens bei den griechischen Figuren ein kleiner Kobold. Ja, sagen Sie mal, wer kommt denn der da hin? Hockt der da schon lang? Oder ist es am Ende vielleicht der Pumuckl?
1: Die Stupsnase, die Struppelhaare, ja, ganz unverkennbar, das ist der Pumuckl. Obwohl die Haare nicht rot, das Hemd nicht gelb und die Hose gar nicht vorhanden ist. Dieser Pumuckl ist eine Bronzefigur. Halb steckt sie im Felsen, der Oberkörper stoisch, die Augen fest geschlossen. Also vielleicht nicht ganz typisch Kobold, aber wer ihn sieht, erkennt ihn sofort. Monika erfreut sich schon seit einigen Monaten an seiner Gegenwart.
2: Ich weiß, er sitzt da oben und guckt von oben nach unten. Ich weiß, dass er da ist.
1: Monika, eine studierte Dolmetscherin, sitzt am Beckenrand des Wittelsbacher Brunnens in München. Der 25 Meter breite Brunnen mit seinen beiden reitenden Figuren überragt den Lehnbachplatz. Der Pumuckl ist nur wenige Zentimeter groß und ist zudem ein wenig versteckt in der künstlichen Felsenlandschaft am Rand des Brunnens. Monika hat ihn in einer Mittagspause vor ein paar Monaten zum ersten Mal gesehen.
2: Er ist klein, aber ich habe den entdeckt. Sehr süß. Sehr süß.
1: Wer sie einmal gesehen hat, entdeckt die bronzefarbene Figur auf dem grauen Steinbrocken auch aus einiger Entfernung. Klein, aber oho, typisch Pumuckl eben. Weshalb er aber da ist und seit wann? Das erschließt sich erst im Internet. Mit einem wackeligen Video deutet der Künstler Mihaly Kolodko an: Ich bin's gewesen, ich habe den Pumuckl schon 2022 hier in München montiert. Heimlich, ohne Genehmigung, typisch für die Guerillakunst à la Banksy. Aber anders als der rätselhafte Engländer, der wohl hinter Banksy steckt, bekennt sich Mihaly Kolodko, ein Ukrainer mit ungarischen Wurzeln, offen zu seinen Werken und führt an seinem Wohnort Budapest gerne zu Franz Josef. Der ist dem ehemaligen KUK-Herrscher Kaiser Franz Josef nachgebildet, nur dass dieser Franz Josef in einer Hängematte liegt und im Brückengeländer hängend fröhlich das Leben genießt. Mihaly Kolodko. Es gibt eine sehr interessante Tradition, bei der einmal im Jahr diese Brücke hier gesperrt wird und die Menschen ihre Freiheit genießen können. Dann gibt es den ganzen Tag Konzerte, man kann eine Hängematte mitbringen und ein Picknick machen. Um seiner eigenen Freiheit willen hat sich Mihaly Kolodko auf kleine Figuren spezialisiert. Während er Bildhauerei in Kiew studierte, merkte der 48-Jährige, dass er sich in diesem Maßstab besser und vor allem unabhängiger ausdrücken kann. Kein Auftraggeber, keine Behörde redet ihm rein, solange seine Kunst klein ist. Seit 10 Jahren installiert der 48-Jährige seine Figuren nun schon an vielen Orten Europas. Der Pumuckl hat ihn schon als Kind verzaubert. Nach der Covid-Pandemie hat er ihn in Bronze verewigt. Als das Oktoberfest nach Covid wieder eröffnet wurde, kam mir die Idee, dass Pumuckl am besten zu den Menschen sprechen kann, wenn er einen Bierkrug hält. Ja, richtig gehört, Pumuckl hält ein Bierkrug mit Deckel in den Händen. Dem kleinen Kobold scheint das bayerische Nationalgetränk mittlerweile auch ganz gut zu bekommen. Jedenfalls lässt er sich sogar von Touristen in aller Ruhe ablichten.
3: Ich dachte, schauen wir mal München an, was es für tolle Sehenswürdigkeiten gibt und unter anderem ein Highlight auf meiner Liste, der Pumuckl.
1: Und so hat es der kleine Kobold mal wieder geschafft, irgendwie im Mittelpunkt zu stehen, obwohl er so klein ist.

Das ist Heimat aktuell am Mittwochmittag, 12.57 Uhr, gleich 3 Minuten vor 1. In der kommenden Stunde, da reden wir unter anderem über den Strompreis. Beim Strompreis macht Deutschland nämlich im europäischen Vergleich keine gute Figur. In Polen, in Frankreich oder in Finnland ist der Strom für die Industrie zum Beispiel deutlich günstiger. Für Unternehmen in Bayern ist das ein Wettbewerbsnachteil. Wir berichten darüber in der kommenden Stunde. Ich freue mich, wenn es noch ein bisschen Zeit haben für uns.

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1: Um 13 Uhr mit Sisi Forster. Kurz nach Beginn des Ukraine-Kriegs haben Explosionen auf dem Grund der Ostsee die Nord Stream Gaspipelines zerstört. Inzwischen scheint festzustehen, dahinter steckte eine Gruppe aus der Ukraine. Der Hauptverdächtige ist in Deutschland bereits in Haft. In Kroatien ist jetzt ein weiterer Mann festgenommen worden, der mutmaßlich an dem Anschlag beteiligt war. Einzelheiten von Holger Schmidt.
2: Der Mann soll einer der Taucher gewesen sein, die die Sprengsätze in der Ostsee von einem Segelboot aus in rund 80 Metern Tiefe an den Pipelines angebracht haben. Und es handelt sich ausgerechnet um den Mann, den der Generalbundesanwalt bereits im vergangenen Jahr in Polen lokalisiert und die polnische Polizei um die Festnahme gebeten hatte. Damals hatte sich die polnische Justiz entgegen zwischenstaatlichen Vereinbarungen geweigert, den Mann auszuliefern, was zu erheblichen diplomatischen Verstimmungen führte. Er kam wieder frei. Nun ist es den Ermittlern gelungen, den Mann in Kroatien ausfindig zu machen. Deutschland hofft auf seine Auslieferung.
1: Israels Polizeiminister Ben-Gvir hat schon öfter eine Welle für Empörung ausgelöst, aber diesmal ist sie noch höher und lauter als sonst. Auch Bundeskanzler Merz hat die jüngsten Äußerungen des rechtsextremen Politikers jetzt scharf verurteilt. Sie seien menschenverachtend und völkerrechtswidrig und deswegen nicht hinnehmbar. Ben-Gvir hatte dazu aufgerufen, Palästinenser im Gazastreifen gezielt zu töten. Die Pläne der Bundesregierung zur Tabaksteuer sorgen auch im niederbayerischen Geisenhausen für Alarmstimmung. Denn dort hat Pöschl seinen Sitz, der größte Schnupftabakhersteller der Welt. Und das Familienunternehmen befürchtet, die Anhebung der Tabaksteuer sei voreilig und nicht planbar. Die Steuer soll in den nächsten Jahren schrittweise steigen. Eine Packung Zigaretten soll am Schluss 12 Euro kosten. Pöschl argumentiert, die Menschen würden weiter rauchen, aber auf geschmuggelte Zigaretten ausweichen. Tödlicher Unfall bei Forstarbeiten im Oberland. Ein 10-jähriges Kind ist von einem gefällten Baum getroffen worden. Ein Hubschrauber brachte das Kind noch in eine Spezialklinik, aber die Verletzungen waren zu schwer. Der Unfall ereignete sich in einem Waldgebiet im Norden des Landkreises Garmisch-Partenkirchen. Das Kind sollte bei den Forstarbeiten zuschauen. Finale daheim. Das könnte es in 2 Jahren wieder geben. München bewirbt sich darum, das Champions-League-Finalspiel 2028 auszutragen. Das hat der Feriensenat des Stadtrats beschlossen. Sina Wende berichtet.
3: Weitere Bewerber gibt es nicht. Das liegt nicht an fehlendem Interesse, sondern an den mittlerweile hohen Anforderungen des Europäischen Fußballverbands UEFA, wie etwa einer Stadiongröße von mindestens 70.000 Plätzen und einem Naturrasen. München plant für 2028 ein 4-tägiges Champions-League-Festival im Olympiapark. Die Stadt rechnet diesmal mit Kosten von etwa 2,4 Millionen Euro und erhofft sich zudem positive Impulse für eine mögliche internationale Bewerbung um die Olympischen und Paralympischen Spiele.
1: Das Wetter in Bayern. An den Alpen viel Sonne, sonst immer wieder Wolken bei maximal 21 bis 30 Grad. Im nördlichen Franken sind auch Schauer und Gewitter möglich. In der Nacht teils kräftige Schauer und Gewitter bei Tiefstwerten zwischen 19 und 15 Grad. In den kommenden Tagen stark bewölkt mit teils kräftigem Regen, vor allem am Freitag. An den Temperaturen ändert sich wenig. Soweit die Nachrichten. Es ist gleich 13.04 Uhr. Die Verkehrsmeldungen. A3 Passau Richtung Nürnberg zwischen Hengersberg und Kreuz Deggendorf Sperre. Dort steht ein brennendes Fahrzeug. A3 Nürnberg Richtung Würzburg zwischen Höchstadt Ost und Pommersfelden Sperre nach einem Unfall. A3 Nürnberg Richtung Passau zwischen Schwarzach und Metten Behinderungen nach einem LKW-Unfall. Ebenfalls A3 Nürnberg Richtung Linz zwischen Passau Nord und Passau Süd 5 Kilometer Stau. Weiter zur A7 Würzburg Richtung Fulda, zwischen Hammelburg und Bad Kissingen-Obertulba Stau. Und A99 Westumfahrung München Richtung Lindau, zwischen dem Dreieck Allach und Freiham Mitte 7 Kilometer Stau. Soweit die Verkehrsübersicht.
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4: Und da sind wir wieder. Grüß Gott, wenn Sie gerade eingeschaltet haben, sage ich herzlich willkommen zum aktuellen Magazin auf BR Heimat. Ich bin der Andreas Esner und ich freue mich, dass wir Sie durch die Mittagszeit begleiten dürfen.

Heimat aktuell, zweite Stunde und das sind einige unserer Themen. Seit Anfang April dürfen Tankstellenbetreiber ihre Preise nur noch einmal am Tag erhöhen, nämlich um 12 Uhr Mittag. Aber nicht alle halten sich an diese Regel und deshalb sollen Tankstellen in Bayern bald strenger kontrolliert werden. Wir berichten darüber. Außerdem, beim Strompreis macht Deutschland keine gute Figur im europäischen Vergleich. In Polen zum Beispiel, in Frankreich oder in Finnland ist der Strom für die Industrie deutlich günstiger. Für bayerische Unternehmen ist das ein Wettbewerbsnachteil. Wir berichten darüber. Und wir schauen nach Bad Wörishofen im Allgäu. Ausgerechnet in der weltberühmten Kneippstadt sind etliche Kneippbecken ausgetrocknet.

0: Seit Anfang April dürfen Tankstellenbetreiber ihre Preise nur noch einmal am Tag erhöhen, nämlich genau um 12 Uhr Mittag. Die Bundesregierung will mit dieser Regelung die Spritpreise einigermaßen stabil halten. Tja, die eine Frage ist, ob diese Maßnahme was bringt. Die andere ist, ob sich die Betreiber auch daran halten, dass sie nur einmal am Tag, und zwar um 12 Uhr Mittag, die Preise erhöhen. Das ist offenbar in vielen Fällen nicht der Fall. Bayern will jetzt gegen Verstöße vorgehen, berichtet unser Kollege Gabriel Wirth aus unserer BR-Wirtschaftsredaktion.
1: Die Schonzeit für Tankstellenbetreiber könnte langsam zu Ende gehen. Bereits seit Inkrafttreten überprüft das Bundeskartellamt automatisiert über die sogenannte Markttransparenzstelle für Kraftstoffe, ob an den Zapfsäulen die 12-Uhr-Regelung eingehalten wird, und zwar lückenlos, wie der Präsident des Bundeskartellamts Andreas Mund betont. Ob Verstöße dann allerdings geahndet werden, liegt in der Macht der einzelnen Bundesländer. Sie sind für die Durchsetzung der Regeln und mögliche Bußgelder zuständig. Vom Bundeskartellamt kommen nur die Daten. Diese würden derzeit vom Landesamt für Maß und Gewicht überprüft, wie das bayerische Wirtschaftsministerium nun mitteilte. Auf dieser Grundlage wolle man dann über das weitere Vorgehen entscheiden. Allerdings macht der bayerische Wirtschaftsminister Hubert Aiwanger keinen Hehl daraus, was er von der 12-Uhr-Regelung hält. Und zwar nichts. Bayerische Beamte sollten jetzt Tankstellenpreise kontrollieren, statt sich um sinnvollere Aufgaben zu kümmern, so seine Kritik. Seiner Meinung nach gehört die Regelung abgeschafft. Und das forderten jüngst auch die Betreiber freier Tankstellen. Der Präsident des Bundeskartellamts Mund ist dagegen der Ansicht, dass man zwar erst langfristig wird bewerten können, ob die Regelung auch eine preisdämpfende Wirkung hatte. Wichtig sei aber, unabhängig davon, dass sie das stetige Rauf und Runter der Preise bis zu 50 Änderungen am Tag beendet hat.

0: 13.20 Uhr, das war die Zeit, muss ich Hornsteiner, Sie hören Heimat aktuell. Deutschland macht beim Strompreis keine gute Figur im europäischen Vergleich. In der zweiten Jahreshälfte 2025 haben Firmen in Polen durchschnittlich 19 Cent pro Kilowattstunde bezahlt, Firmen in Frankreich 15 Cent und Firmen in Finnland sogar nur 8 Cent. In Deutschland lag der Preis bei 22 Cent. Wie gehen bayerische Unternehmen mit diesem Wettbewerbsnachteil um? Unsere Kollegin Sandra Lohse war bei einer Firma im oberbayerischen Landkreis Weilheim-Schongau, einer Firma, die sich da etwas überlegt hat.
1: Ein giftgrün blitzender Laserstrahl fährt im Zickzackmuster über ein Blech. Von links nach rechts, dann eine Kurve und wieder zurück. Markus Eirenschmalz schaut vor einer Scheibe seinem Laserschneider zu. Rund 20 solcher Maschinen hat die Firma Eirenschmalz.
2: So eine Maschine, die braucht richtig Strom. Also wir wollen ja unser Blech schneiden. Um das Blech zu erwärmen, brauchen wir natürlich sehr viel Energie. So eine Maschine braucht zwischen 45 und 80 kW an Strom pro Stunde.
1: Zum Vergleich, ein Einfamilienhaus braucht 10 bis 15 Kilowatt am Tag. Der Mittelständler aus Schwabsäuen im Landkreis Weilheim-Schongau fertigt kleine Blechteile. Kantig, rund, gebogen. In der Produktionshalle blitzen silberne Blechteile aus allen Ecken. Die kommen später in Traktoren oder zum Beispiel in Verpackungsmaschinen für Käse. Ein weltweites Geschäft für die oberbayerische Firma. Aber, sagt Markus Eirenschmalz,
2: die Teile müssen permanent an den Strompreis irgendwo angepasst werden. Und somit ist natürlich da wahnsinnig viel Verwaltung und Arbeitsaufwand im Hintergrund.
1: Der Strompreis ist in Deutschland vergleichsweise hoch. Die Firma Eirenschmalz wollte sich davon unabhängiger machen. Wie? Um das zu zeigen, muss Markus Eirenschmalz einmal über die Straße in Schwabsäuen. Ein LKW ist gerade angekommen, beladen mit Holzhackschnitzeln aus dem Sachsenrieder Forst. Die Hackschnitzel müssen jetzt erstmal trocknen und gehen dann in die Holzvergasung.
2: Aus dem Holzgas erzeugen wir dann Strom und Wärme. Die Wärme geht dann eben in einen großen Pufferspeicher und wird abgerufen, sobald eben irgendein Wärmeverbrauch die Wärmeenergie benötigt. Und der Strom geht direkt eben in unsere Produktion.
1: Außerdem hat die Firma noch PV-Anlagen auf dem Dach. Mittlerweile hat es Markus Eirenschmalz geschafft, dass die Firma 90% ihres Energiebedarfs selbst decken kann. Ein Modell auch für andere Unternehmen? Gerade kleine Firmen tun sich schwer, sagt Gregor Zöttl. Er ist Professor für Industrieökonomik und Energiemärkte an der Friedrich-Alexander-Universität in Nürnberg.
3: So ein Mix aus bei Unternehmen, bei denen das passt, sich selbst zu versorgen, aber auch eine wirklich zuverlässige, kostengünstige Stromversorgung auf einer nationalen Ebene, das ist ein wichtiger Mix, den man finden muss aus politischer Sicht.
1: Klar ist, ein Konzept wie in Schwabsäuen ist nicht für alle umsetzbar. Die Firma Eirenschmalz hat dafür als besonders energieintensives Unternehmen vor kurzem den Bayerischen Energiepreis bekommen.

0: Jeder kennt den Allgäuer Pfarrer Sebastian Kneipp. Und wenn man an den Pfarrer Kneipp denkt, dann denkt man ans Wassertreten und an die Wassertretbecken und man denkt an die weltberühmte Kneippstadt Bad Wörishofen im Allgäu. In Bad Wörishofen sind die Kneippbecken, diese Wassertretbecken natürlich besonders wichtig. Insgesamt gibt es gleich 24 Stück im öffentlichen Raum. Aber jetzt haben wir es. Ausgerechnet in der Kneippstadt sind die Kneippbecken ausgetrocknet. Ja, wie gibt's denn sowas? Unser Kollege Florian Regensburger berichtet.
1: So klingt es normalerweise beim Wassertreten an der Kneippanlage am Tannenbaum in Bad Wörishofen, wenn das Becken gut gefüllt ist. Doch nichts geht mehr hier, weil die Quelle neben der Kneippanlage auch noch den Keuteich im Kurpark speist, hat man nebenan in der Brunnenstube die Zuleitung abgedreht, damit wenigstens die Fische überleben. Für beides reicht es nicht mehr. Bürgermeister Daniel Pflügel.
2: Das sind natürlich keine schönen Bilder. Wir als Weltstadt der Hydrotherapie mit 24 Wassertretbecken in Bad Wörishofen und Umgebung, dann solche Bilder zu sehen, das ist alles andere als super.
1: Unter Bürgern und Kurgästen gemischte Gefühle.
3: Also für die Umwelt finde ich es gut, für Bad Wörishofen an sich finde ich es schlecht. Ich nutze es auch selber gerne in der Mittagspause.
4: Ja, ist nicht schön, gell? Gerade in so einer Stadt hier, wo der Herr Kneipp gewohnt hat, sollte man doch eigentlich ein bisschen Wasser übrig haben.
5: Ja, an sich wichtig, dass man aus Wasser spart und schätzt. Vielleicht schafft man es ja, dass man ein, zwei erhalten kann und der Rest hat dann einfach mal spart. Ja.
1: So dramatisch ist die Situation noch nicht. 21 Becken sind derzeit weiterhin in Betrieb. Kurdirektorin Katrin Herd sorgt sich dennoch um das Markenzeichen der Kneippstadt im Unterallgäu und wünscht sich Gegenmaßnahmen.
6: Ja, hoffentlich schnell, weil wir sehen ja, dieser Sommer ist wirklich für die Trockenheit eine Katastrophe und für die Böden und das Trinkwasser. Und deswegen schauen wir natürlich, dass wir so schnellst wie möglich ins Umsetzen kommen.
1: Die Stadt will ihre Kneippanlagen jetzt an künftig häufiger erwartete Phasen von anhaltendem Wassermangel anpassen und das Wasser mehrfach verwenden. Bürgermeister Daniel Pflügel.
2: Momentan ist es noch so, das sind sehr alte Anlagen und diese Anlagen funktionieren so, dass das Trinkwasser, das reinfließt, geht danach in den Ausguss und dann in die Kläranlage. Und das ist natürlich super schade. Und dass man einfach auch Kreisläufe hier bildet, um das Trinkwasser oder das Wasser hier länger vor Ort halten zu können.
1: Eine Kneippanlage nach der anderen soll jetzt entsprechend umgerüstet werden.

0: 13:37 Uhr, Leute, das waren die Altmühldorfer Musikanten. Und jetzt schauen wir auf eine Demokratieaktion in Bayern, die für Aufsehen sorgt. In Abensberg im Landkreis Kelheim engagiert sich ein Verein seit Jahren für demokratische Werte. Und das mit außergewöhnlichen Aktionen. Vor ein paar Jahren hat der Verein in Abensberg Plakate aufgehängt mit den Gesichtern von Bürgerinnen und Bürgern und ihren Botschaften für mehr Demokratie. Jetzt gestaltet der Verein den zentralen Aventinusplatz in Abensberg mit Stühlen, die von Bürgerinnen und Bürgern gestaltet wurden. Jeder Stuhl steht für einen anderen Wert. Hermann Scholz berichtet über die Aktion Platzhalter für Demokratie.
1: 150 Stühle stehen in Abensberg. Sie stehen in der Altstadt, am Stadtmuseum, im Schlossgarten, an der Stadtmauer. Einige als Foto auf einem Plakat, andere als wirklicher Stuhl oder Sessel, auf die man sich setzen kann. Abensberger haben diese Sitzgelegenheiten gestaltet, um damit einen Wert zum Ausdruck zu bringen, den sie mit Demokratie verbinden. Gerechtigkeit, Meinungsfreiheit oder Selbstbestimmung. Regina Keil hat 4 verschiedene Holzstühle fotografiert und Wahlrecht dazu geschrieben. Für sie stehen die Stühle für das demokratische Recht zu wählen.
2: Ich habe das Recht zu wählen und ich kann mir einen Stuhl wählen, auf den ich mich setze. Das Schöne ist, dass wir eben die Wahl haben, Parteien, Politiker zu wählen. Man sollte nur aufpassen, dass man sich nicht auf gefährliche Stühle setzt.
1: Auf dem Platz stehen 2 Plastiksessel, bemalt in bunten Farben und mit Blumen. Evelina Kobylinska war bei der Kunstaktion dabei, als sie gestaltet wurden.
3: Die beiden Stühle stehen für Teilhabe, weil da geht es auch um Rechte von Menschen mit Beeinträchtigung, die ja genauso auch Teil unserer Gesellschaft sind und auch mitbestimmen dürfen.
1: Und die 10-jährige Antonia Wunschel hat auf einem Polstersessel lauter bunte Handabdrücke hinterlassen. Das steht für Vielfalt.
4: Die Farben sind wie Menschen. Jede Farbe ist anders, wie jeder Mensch anders ist. Und jeder Mensch strahlt genau wie die Farben.
1: Der Verein Platzhalter für Demokratie hat die Aktion organisiert. Im Netz haben sie dazu aufgerufen, Stühle zu gestalten und die Fotos hochzuladen. Vereinsvorsitzender Anton Mierwald.
5: Dass wir diese großartige Demokratie, die wir haben, auch sichtbar machen und mit diesen positiven Werten, die die Mehrheit da draufgeschrieben hat, auf ihre Stühle, dass man die auch sichtbar macht.
1: Vor 2 Jahren hat der Verein mit der ersten Kunstaktion für Demokratie angefangen, ganz bewusst zum Gillermoos Volksfest. Wenn dann Politiker von weit her nach Abensberg kommen und in den Bierzelten schrille Töne von sich geben, dann zeigen hier die Abensberger Bürger, was sie wirklich für wichtig halten. Camilla Högel vom Platzhalter für Demokratie.
6: Sich da zu zeigen mit einem Einsatz für Demokratie finden wir ganz, ganz wichtig, um eine Stimme auch zu sein, die laut wird, wenn die antidemokratischen Bewegungen größer werden.
1: Die Stühle haben auch einen ganz realen Zweck. Die Macher vom Platzhalter für Demokratie würden sich wünschen, dass ganz unterschiedliche Menschen darauf Platz nehmen und miteinander ins Gespräch kommen.

0: Ein Wohnmobil ist für manche ein großer Traum und im Moment machen sich ja wieder viele mit so einem Gefährt auf in den Urlaub. Sehr oft mit einem gemieteten, aber oft auch mit dem eigenen. Ein bisschen anders macht das ein Paar aus Oberfranken. Die Melanie und der Martin Ebert, die haben eigentlich ein ganz normales Leben geführt, bis sie dann eine Entscheidung getroffen haben, die viele für völlig verrückt halten. Sie haben nämlich ihr Haus verkauft und leben seitdem in einem Wohnmobil. Mit der Adresse ist es ganz, ganz schwierig, weil die zwei sind ständig woanders. Unsere Kollegin Sandra Josipovic hat sie getroffen.
1: Vorsicht, der Randstein, Vorsicht, stopp, stopp, stopp, stopp.
2: Das sind solche Sachen, wo man halt aufpassen muss, wie jetzt zum Beispiel so kleine, wenn Randsteine rausstehen, kann man sich schnell den Reifen mal aufschlitzen oder beschädigen.
3: Sagt Martin Ebert am Steuer eines rund 10 Meter langen Wohnmobils.
1: Ja, ja, okay.
3: Die Reifen bleiben heute beim Ausparken heil. Melanie und Martin Ebert brechen von der Familie in Hallandorf im Landkreis Forchheim auf und fahren mit ihrem Wohnmobil nach Haßfurt in Unterfranken. Dort wollen sie Freunde besuchen. Doch das Reisen mit dem großen Fahrzeug ist für die beiden oft eine Herausforderung.
4: Einen Platz zu finden, wo wir auch reinkommen, weil viele schreiben das nicht entsprechend aus, dass man auch mit großer Leine reinkommt.
3: Noch vor 3 Jahren war alles anders. Die Eberts wohnen im Landkreis Forchheim über 20 Jahre im eigenen Haus. Dann wollen sie mit Mitte 40 und 50 ihren Traum leben und geben alles auf. Sie müssten kistenweise aus und kaufen ein Luxuswohnmobil, gebraucht für rund 280.000 Euro.
4: War natürlich sehr emotional, also wie wir gefahren sind und auch wie wir die Übergabe gemacht hatten. Weil wir hatten ja in dem Haus so viel selber gemacht. Wir hatten es ja vor 23 Jahren gebaut.
3: Melanie ist Coach und Autorin, Martin Berater. Die beiden können überall von unterwegs aus arbeiten. Eine kleine Küche, ein Tisch, Dusche, Toilette und eine Schlafkoje. In dem Wohnmobil ist alles vorhanden, aber es gibt wenig Platz, denn der Stauraum ist begrenzt. Melanie öffnet eine Schublade.
4: Wir haben halt 4 Teller dabei, 4 Gläser. Wenn Leute zu Besuch kommen bei Camper, ist es halt dann auch so, dass jeder sein Geschirr mitbringt. Das gibt halt dann einfach nicht mehr.
3: Mittags erreichen die Eberts den Stellplatz in Haßfurt am Main. Hier zahlen sie am Tag rund 12 Euro inklusive Strom.
4: Ich habe schon gesagt, den mag ich mal lösen, weil da kann ich auf den Main schauen.
3: Die Eberts haben Glück. Es ist regnerisch, das hält einige Camper zurück. Melanie und Martin erkunden im Sommer bei Spaziergängen und Kaffeebesuchen täglich ihre fränkische Heimat neu und sind mit ihrem Wohnmobil auch in ganz Deutschland unterwegs. Im Winter stehen sie auf Campingplätzen in Portugal und Spanien, frühstücken draußen und gehen am Strand spazieren. Doch auch im Süden läuft nicht alles rund. In Spanien fiel im Winter plötzlich die Heizung aus und ohne sie wird es im Wohnmobil schnell zu kalt.
4: Das war schon ein großer Schaden. Dann hat es den ganzen Kessel zerrissen. Das war ziemlich ärgerlich und haben wir dann aber wieder im Ausland reparieren lassen.
3: Solche Schäden können beim Leben im Wohnmobil schnell alles ausbremsen und sind teuer. Das Paar hat für solche Fälle einen finanziellen Puffer. Trotz mancher Schwierigkeiten mit dem Wohnmobil, Melanie und Martin Ebert wollen so weitermachen. Sie haben aus ihrem radikalen Schritt viel mitgenommen.
4: Gelernt haben wir, weniger ist mehr. Also sich auf das Wesentliche zu konzentrieren.
5: Was mich jetzt am glücklichsten macht, ist einfach die Leichtigkeit. Du hast nichts mehr, was dich irgendwie festbindet.
3: Die beiden wollen noch viele Orte entdecken und wenn es ihnen gefällt, bleiben sie eine Weile. Denn sie können ja mit dem Wohnmobil leben, wo sie wollen.

0: 75 Millionen Menschen, 75 Millionen Besucher, diese Zahl hat das Königsschloss Neuschwanstein jetzt erreicht. Stellen Sie sich einmal diese Zahl vor. Das sind mehr Menschen, als in komplett Großbritannien leben. Und es sind 8-mal so viele Menschen, wie in ganz Österreich leben. 75 Millionen Menschen, 75 Millionen Besucherinnen und Besucher seit 1886. Ja, die 75-millionste Besucherin ist übrigens aus der Nähe von Pforzheim in Baden-Württemberg gekommen und sie hat sich sehr gefreut.
1: Eine Familienjahreskarte der Bayerischen Schlösserverwaltung hat die 75-millionste Besucherin von Schloss Neuschwanstein als Preis bekommen, außerdem noch Blumen. Viel Aufmerksamkeit hat bei der Gelegenheit aber auch das UNESCO-Welterbe selbst bekommen. Als Aushängeschild Bayerns hat der bayerische Heimatminister Albert Füracker Schloss Neuschwanstein bezeichnet. Sein Ministerium erklärte es in einer Pressemitteilung zum unangefochtenen Besuchermagnet der Bayerischen Schlösserverwaltung. Mehr als 1 Million Gäste besuchen das sogenannte Märchenschloss von König Ludwig II. Jedes Jahr. Seit 140 Jahren steht das Schloss Besuchern offen. Aus dem BR-Studio Allgäu, Till-Antonio Wiesbeck.
0: Zu diesem Jubiläum spielen wir natürlich jetzt gleich den König Ludwig Marsch.

fulminant. Der König Ludwig Marsch von Georg Seifert, gespielt vom Heeresmusiker Regensburg. Mehr Blasmusik gibt's wieder um 17 Uhr, wie gewohnt, eine Stunde lang. Jetzt dann eine Stunde Trademix zuerst, dann zwei Stunden handgemachte Volksmusik und dann, ja, wie gesagt, um 17 Uhr die Blasmusik. Ich bin der Andreas Jesner, ich bedanke mich jetzt ganz herzlich bei Ihnen, dass Sie zugehört haben, dass Sie dabei waren, dass Sie Zeit gehabt haben für uns. Und jetzt wünsche ich Ihnen einen möglichst angenehmen Nachmittag. Machen Sie es recht gut. Ich sage Servus, Ade und für gut beieinander.

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1: Um 14 Uhr mit Sisi Forster. Es geht um den spektakulären Sprengstoffanschlag auf die Nord Stream Pipelines in der Ostsee. Da ist den Behörden nun ein zweiter Tatverdächtiger ins Netz gegangen. Der Mann wurde mit internationalem Haftbefehl gesucht und war auf Betreiben Deutschlands schon einmal in Polen festgesetzt worden. Die polnischen Behörden hatten ihn aber nicht nach Deutschland ausgeliefert. Holger Schmidt über die aktuelle Entwicklung.
2: Nun ist es den Ermittlern gelungen, den Mann in Kroatien ausfindig zu machen. Deutschland hofft auf seine Auslieferung. Beim Anschlag auf die Nord Stream Gaspipelines im September 2022 sind 3 der 4 Röhren und damit die Pipeline insgesamt zerstört worden. Deutsche Ermittler konnten ein mutmaßliches Täterteam identifizieren und den vermutlichen Anführer, einen Ukrainer, in Italien festnehmen lassen. Sein Prozess soll in den kommenden Wochen in Hamburg beginnen. Wer den Anschlag beauftragt hat, ist nicht eindeutig geklärt.
1: Die Bundesregierung bekommt Rückenwind für ihre Reformpläne. Die Idee, mehrere Sozialleistungen zusammenzulegen, geht aus Sicht der Arbeiterwohlfahrt in die richtige Richtung. Das IFO-Institut hat in ihrem Auftrag nachgerechnet und es kommt zu dem Schluss, das Armutsrisiko sinke durch so einen Schritt.
3: Leistungsempfänger würden durch die Reform nicht systematisch schlechter gestellt, betonte Lukas Hochscheid von der Arbeiterwohlfahrt. Laut einer Studie des Wirtschaftsforschungsinstituts IFO im Auftrag der Arbeiterwohlfahrt würden davon besonders Alleinerziehende und Familien mit Kindern profitieren. Das Risiko, dass Menschen in Armut fallen, also weniger als 60% des mittleren Einkommens der Gesellschaft zur Verfügung haben, würde sinken. Arbeitsanreize würden gestärkt. Jakob Mayer, Berlin.
1: Fast jeder 4. Erwachsene schläft in der Arbeitswoche zu wenig. Konkret weniger als 7 Stunden, sagt eine Studie des Robert-Koch-Instituts. Und das ist aus der Sicht von Fachleuten nicht genug. Frauen schlafen im Schnitt länger als Männer und besonders kurz fällt die Nacht statistisch bei Männern zwischen 45 und 64 aus. Eine wichtige Rolle spielen demnach die Umgebung und die Schlafzeit sowie Lärm, Temperaturen und Licht. 75 Millionen Besucher seit 1886. Diese Zahl hat das Königsschloss Neuschwanstein jetzt erreicht. Die 75-millionste Besucherin kam aus der Nähe von Pforzheim in Baden-Württemberg. Sie hat eine Jahreskarte für die bayerischen Schlösser für ihre ganze Familie bekommen. Klorollen in den Zügen sind bei unseren Nachbarn in Tschechien jetzt Chefsache. Parlamentspräsident Okamura sagte, es sei eine Schande, dass in den Zügen oft Papier fehle. Und er hat den Verkehrsminister aufgefordert, das Problem zu beheben. Sonst müsse Bahnchef Krapinec mit Konsequenzen rechnen. Die tschechische Staatsbahn betont, man verteile jährlich 3 Millionen Rollen und es gebe keine Zunahme der Beschwerden. Und die Opposition findet, die Regierung habe wichtigere Probleme zu lösen. Das Wetter in Bayern. An den Alpen viel Sonne, sonst immer wieder Wolken bei maximal 21 bis 30 Grad. Im nördlichen Franken sind auch Schauer und Gewitter möglich. In der Nacht dann teils kräftige Schauer und Gewitter bei Tiefstwerten zwischen 19 und 15 Grad. In den kommenden Tagen stark bewölkt mit teils kräftigem Regen, vor allem am Freitag. An den Temperaturen ändert sich dabei wenig. Soweit die Nachrichten. Es ist 14.03 Uhr. Die Verkehrsmeldungen. A3 Nürnberg Richtung Würzburg zwischen Höchstadt Ost und Pommersfelden Behinderungen nach einem Unfall. Der Verkehr wird über die Standspur geleitet. Stau ab Erlangen West. A3 Frankfurt Richtung Würzburg zwischen Rohrbrunn und Marktheidenfeld Behinderungen nach einem Unfall. Bitte halten Sie eine Rettungsgasse offen. A3 Frankfurt Richtung Würzburg genauso zwischen Helmstadt und Dreieck Würzburg West Sperre nach einem Unfall. Ebenso die A3, aber Nürnberg Richtung Passau diesmal, zwischen Schwarzach und Metten Behinderungen nach einem LKW-Unfall. Und A7, Würzburg Richtung Fulda, zwischen Hammelburg und Bad Kissingen-Obertulba, Stau. Soweit die Verkehrsübersicht.
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1: Um 14 Uhr mit Sisi Forster. Die israelische Armee solle jede Nacht gezielt Palästinenser im Gazastreifen töten. Diese Aussage stammt vom israelischen Polizeiminister Ben-Gvir. Nach mehreren Bundespolitikern hat nun auch Kanzler Merz die Worte des rechtsextremen Ministers scharf verurteilt. Laut einem Sprecher nannte er sie menschenverachtend und völkerrechtswidrig. Außerdem kritisierte Merz die Pläne der israelischen Regierung, weitere Siedlungen im Westjordanland zu bauen. Gabor Hallasch mit den Einzelheiten.
2: Die jüngsten Schritte verfolge der Bundeskanzler mit großer Sorge, so sein Sprecher. Israel müsse als Besatzungsmacht Palästinenser menschenwürdig behandeln. Das Auswärtige Amt erklärte, Leidtragende wäre in erster Linie die palästinensische Bevölkerung, das verstoße gegen das Völkerrecht und gefährde die Perspektive einer Zwei-Staaten-Lösung.
1: 4 Jahre nach den Anschlägen auf die Nord Stream Pipelines ist ein weiterer der mutmaßlichen Saboteure festgenommen worden. Der Ukrainer wurde in Pula in Kroatien gefasst. Er soll als Taucher Sprengsätze an den Gasleitungen auf dem Grund der Ostsee befestigt haben. Die Bundesanwaltschaft hatte ihn schon einmal in Polen aufgespürt, aber Warschau hatte ihn damals nicht ausgeliefert. Der mutmaßliche Anführer des Sabotagekommandos, ein Ukrainer, sitzt schon in Deutschland in Haft. Vorsichtige Entwarnung beim Waldbrand am Hohen Venn in Belgien nahe der deutschen Grenze. Der Feuerwehr ist es gelungen, eine Schneise durch das Gebiet zu schlagen, die das Feuer stoppen soll. Unser Korrespondent Thomas Spickhofen hat die Lage im Blick.
3: Also der Brand sei inzwischen eingeschlossen, heißt es bei der belgischen Feuerwehr. Er breitet sich also nicht mehr aus, aber unter Kontrolle ist er wohl noch nicht. Die Bekämpfung ist wohl weiterhin auch schwierig, weil Hilfe aus der Luft zum Beispiel per Flugzeug oder Hubschrauber im Moment wegen der Witterung noch nicht möglich ist. Das ganze Feuer schwelt weiter. Der Einsatzleiter sagt, das sei ein Geduldsspiel, das kann unter Umständen noch Tage dauern.
1: Die Polizei hat gestern im Münchner Stadtteil Schwabing einen Mann angeschossen, der auf offener Straße mit einem pistolenähnlichen Gegenstand hantiert haben soll. Jetzt steht fest, bei dem Mann handelt es sich um einen 14-jährigen Schüler aus dem Landkreis Miesbach und er hatte eine Softair-Waffe dabei, die einer Beretta-Pistole täuschend ähnlich sieht. Wie die Polizei bekannt gab, soll sich der Jugendliche mit der Waffe in der Hand zu den Beamten umgedreht haben. Der 14-Jährige wurde durch einen Schuss in den Oberkörper schwer verletzt. Sein Zustand ist offenbar stabil. Der FC Bayern München hat sich hinter seinen erkrankten Star Jamal Musiala gestellt. Ehrenpräsident Hoeneß sagte bei RTL, es gebe bedingungslose Unterstützung für Jamal in jeder Hinsicht. Der Fußballer hatte gestern öffentlich gemacht, dass er an einer neurologischen Dysfunktion leidet, die zu sogenannten Absenzen, also gewissermaßen Blackouts, führen kann. Er war in den vergangenen Tagen 2-mal bei einem Testspiel ohne Fremdeinwirkung zu Boden gegangen. Musiala erklärte selbst, dass sein Zustand gut behandelbar sei und er weiter Fußball spielen wolle. Das Wetter in Bayern. An den Alpen länger sonnig, sonst viele Wolken und in Franken auch Schauer und Gewitter. Höchstwerte zwischen 21 und 30 Grad. In der Nacht vor allem in Franken weitere Gewitter. Dazu kommt stürmischer Wind. In den kommenden Tagen überwiegend bewölkt und teils kräftige Schauer und Gewitter. Vor allem am Freitag etwas kühler dabei. Soweit die Nachrichten. Es ist gleich 15.04 Uhr. Die Verkehrsmeldungen. A3 Nürnberg Richtung Würzburg zwischen Höchstadt Ost und Pommersfelden. Behinderungen nach einem Unfall. Der Verkehr wird über den Standstreifen geleitet. Stau ab Erlangen West. Wir empfehlen, weiträumig auszuweichen. Auch A3 Frankfurt Richtung Würzburg zwischen Helmstadt und Dreieck Würzburg West. Ein Unfall. Der Verkehr wird über die linke Spur vorbeigeleitet. Es staut sich. A7 Fulda Richtung Würzburg zwischen Gramschatzer Wald und Würzburg-Estenfeld Stau in beiden Richtungen wegen Aquaplaning. A7 Würzburg Richtung Fulda zwischen Hammelburg und Bad Kissingen-Obertulba Stau. Dort steht ein defektes Auto auf der rechten Spur. A8 Stuttgart Richtung München zwischen Augsburg-West und Dasing 4 Kilometer Stau. Auf der A99 Westumfahrung München Richtung Nürnberg ist der Tunnel Aubing gesperrt. Dort wurde die Höhenkontrolle ausgelöst. Und B308 Lindau Richtung Sonthofen zwischen Kienbach und Scheidegg Sperre nach einem Unfall. Soweit die Verkehrsübersicht.
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1: Um 16 Uhr mit Sisi Forster. Vor 4 Jahren haben Explosionen die Nord Stream Gaspipelines in der Ostsee zerstört. Jetzt ist ein 2. mutmaßlicher Saboteur in Kroatien festgenommen worden. Michael Görtschenberg mit Einzelheiten.
2: Der Mann ist ukrainischer Staatsangehöriger, Taucher und wird von den deutschen Ermittlern verdächtigt, einer von denen gewesen zu sein, die mit einem Segelschiff vor 4 Jahren von Deutschland aus aufgebrochen waren, um den Sprengstoff an die Nord Stream Pipelines heranzuführen und die Sprengung herbeizuführen. Er lebt in Polen und die deutschen Ermittler hatten im vergangenen Jahr versucht, ihn nach Deutschland ausliefern zu lassen. Allerdings scheiterte das, weil die polnische Justiz diesem Ersuchen aus Deutschland nicht gefolgt war.
1: Der Hauptverdächtige, ebenfalls ein Ukrainer, sitzt bereits in Hamburg in Haft. Der Prozess gegen ihn soll bald beginnen. Israels Polizeiminister Ben-Gvir hat schon öfter eine Welle der Empörung ausgelöst, aber diesmal ist sie noch lauter als sonst. Auch Bundeskanzler Merz hat die jüngsten Äußerungen des rechtsextremen Politikers scharf verurteilt. Sie seien menschenverachtend und völkerrechtswidrig und deswegen nicht hinnehmbar, so sein Sprecher. Und Charlotte Knobloch, die Präsidentin der israelitischen Kultusgemeinde München und Oberbayern, erklärte, diese Sätze stehen nicht für die Werte Israels und sie sollten nicht unwidersprochen bleiben. Ben-Gvir hatte dazu aufgerufen, jede Nacht Palästinenser im Gazastreifen gezielt zu töten. In der Ukraine sind wieder Zivilisten durch russische Drohnen getötet worden. Die Drohne hatte einen fahrenden Kleinbus in der Stadt Cherson im Süden des Landes anvisiert. 4 Menschen wurden getötet, 4 weitere verletzt, wie die Behörden mitteilen. Die Ukraine wirft russischen Drohnenpiloten vor, in Cherson gezielt Jagd auf Menschen zu machen. Graffitis in Unterführungen und auf Zügen. Dadurch ist der Deutschen Bahn im vergangenen Jahr ein Schaden von 3,7 Millionen Euro entstanden. Noch teurer sind aber die Schäden durch Vandalismus und Diebstahl. Wie das Bundesverkehrsministerium mitteilte, gab es im vergangenen Jahr Schäden in Höhe von insgesamt 34 Millionen Euro. Mehr als die Hälfte davon entfiel auf zerstörte Infrastruktur. Außerdem entwendeten Diebe Buntmetall im Wert von mehr als 5 Millionen Euro. Rosenheim stimmt sich auf besondere Weise auf sein berühmtes Herbstfest ein. In der Nähe des Festgeländes regeln nun Trommler den Straßenverkehr als Ampelmännchen auf Fußgängerampeln. Der Wiesentrommler gilt als traditionsreiches Symbol des Rosenheimer Volksfestes. Wie die Stadt mitteilte, sollen die musikalischen Männchen auch nach dem Herbstfest auf den Ampeln bleiben. Das Wetter in Bayern. An den Alpen länger sonnig, sonst viele Wolken und in Franken auch Schauer und Gewitter. Höchstwerte zwischen 21 und 30 Grad. In der Nacht vor allem in Franken weitere Gewitter, dazu kommt stürmischer Wind. In den kommenden Tagen überwiegend bewölkt und teils kräftige Schauer und Gewitter, vor allem am Freitag. Ja, dabei etwas kühler. Soweit die Nachrichten. Es ist 16.03 Uhr. Die Verkehrsmeldungen: A7 Fulda Richtung Würzburg, zwischen Fuldaer Dreieck und Bad Brückenau Volkers, 6 Kilometer Stau. A8 Stuttgart Richtung München, zwischen Augsburg West und Dasing, ebenfalls 6 Kilometer Stau. A8 München Richtung Stuttgart, zwischen Adelsried und Zusmarshausen, ein Unfall auf der rechten Spur. A9 Berlin Richtung Nürnberg, zwischen Münchberg Nord und Münchberg Süd, Behinderungen nach einem Unfall. A9 Nürnberg Richtung München, zwischen Allersberg und Hilpoltstein, Sperre wegen Bergungsarbeiten nach einem Unfall. Und B308 Sonthofen Richtung Lindau, zwischen der B32 bei Auers und Kinnbach, 6 Kilometer Stau. Soweit die Verkehrsübersicht.
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1: Um 17 Uhr mit Sisi Forster. In Kroatien ist ein Ukrainer festgenommen worden, der an dem Anschlag auf die Nord Stream Pipelines beteiligt gewesen sein soll. Vor 4 Jahren hatten Explosionen auf dem Grund der Ostsee die Gasleitungen zerstört. Der jetzt gefasste Mann soll einer der Taucher gewesen sein, die den Sprengstoff dort befestigt hatten. Michael Gürtchenberg mit weiteren Informationen.
2: Zunächst mal ist bemerkenswert, warum er in Kroatien war, und zwar um eine Hollywood-Produktion zu beraten, die Sprengung der Nord Stream Pipelines vor der kroatischen Küste verfilmt. Und man muss nun abwarten, wie die kroatische Justiz sich dazu verhält, ob sie den Mann nach Deutschland überstellt. Ich würde sagen, ein Selbstläufer ist das nicht.
1: Mit ungewöhnlich deutlichen Worten hat Bundeskanzler Merz die israelische Regierung kritisiert. Die Ausschreibung zum Bau einer neuen Siedlung im Westjordanland bezeichnete ein Regierungssprecher als Annexionsschritt. Das stehe einer Zwei-Staaten-Lösung entgegen. Außerdem bezog er Stellung gegen die jüngsten Äußerungen des israelischen Polizeiministers Ben-Gvir. Diese seien menschenverachtend und nicht hinnehmbar. Ben-Gvir hatte dazu aufgerufen, Palästinenser im Gazastreifen gezielt zu töten. Bundesinnenminister Dobrindt hat die EU informiert, dass er die Kontrollen an den deutschen Außengrenzen bis zum Frühjahr fortsetzen will. Bayerns Innenminister Herrmann, ebenfalls CSU, unterstützt das. Dem BR sagte er, man brauche die Grenzkontrollen weiterhin dringend.
3: Wenn ich sehe, dass wir allein mit der bayerischen Grenzpolizei im vergangenen Jahr über 20.000 Fahndungstreffer hatten, Personen, die gesucht wurden, Autos, die wegen Diebstahl zur Fahndung ausgeschrieben waren, Drogenschmuggel, Falschgeldschmuggel und. Es ist wichtig, dass diese Kontrollen durchgeführt werden.
1: Vorsichtiges Aufatmen in Monschau. Die Bewohner, die wegen des nahen Waldbrandes im Hohen Venn ihre Häuser und Wohnungen verlassen mussten, können nun zurückkehren. Die Evakuierungsanordnung für einen Stadtteil ist aufgehoben. Der Brand auf der belgischen Seite der Grenze war zwischenzeitlich auf etwa 2 Kilometer an die Häuser herangerückt. Inzwischen konnte die Feuerwehr die Flammen aber eindämmen und Brandschneisen schlagen. Urlaub mit dem Wohnmobil, das galt spätestens in der Corona-Pandemie als Trend. Aber inzwischen geht die Zahl der verkauften Reisemobile und Wohnwagen das 2. Jahr in Folge zurück. In den ersten 7 Monaten gab es noch einmal ein Minus von 3%, so der Caravaning-Industrieverband. Ein Hintergrund ist wohl die schwache Konjunktur. Da scheuen manche, die gerne Campingurlaub machen würden, dann doch die hohen Ausgaben für Wohnwagen oder Reisemobile. Das Wetter in Bayern. An den Alpen länger sonnig, sonst viele Wolken und in Franken auch Schauer und Gewitter. Höchstwerte zwischen 21 und 30 Grad. In der Nacht vor allem in Franken weitere Gewitter, dazu kommt stürmischer Wind. In den kommenden Tagen überwiegend bewölkt und teils kräftige Schauer und Gewitter, vor allem am Freitag. Dabei etwas kühler. Soweit die Nachrichten. Es ist 17.03 Uhr. Die Verkehrsmeldungen. A3 Frankfurt Richtung Würzburg zwischen Stockstadt und Goldbach 8 Kilometer Stau nach einem Unfall. A7 Fulda Richtung Würzburg zwischen Fulda Dreieck und Bad Brückenau Volkers Stau und stockend. A8 Stuttgart Richtung München zwischen Neuses und Dasing 6 Kilometer Stau. A9 Berlin Richtung Nürnberg zwischen Markt Schorgast und Dreieck Bayreuth Kulmbach stockender Verkehr. A73 Bamberg Richtung Nürnberg zwischen Buttenheim und Forchheim Nord 3 Kilometer Stau. A99 Westumfahrung München Richtung Nürnberg zwischen Freiham Mitte und Germering Nord Stau nach einem Unfall. A995 München Richtung Kreuz München Süd zwischen Giesing und Sauerlach stockender Verkehr wegen Bauarbeiten. B23 Lermus Richtung Garmisch-Partenkirchen zwischen Griesen und Garmisch-Partenkirchen 3 Kilometer Stau. Und die B308 Lindau Richtung Sonthofen ist zwischen Kienbach und Scheidegg wegen Bergungsarbeiten gesperrt. Soweit die Verkehrsübersicht.
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1: Um 18 Uhr am Mikrofon ist Markus Terhaast. Den deutschen Behörden ist in Kroatien ein spektakulärer Erfolg gelungen. Sie ließen dort einen Mann festsetzen, der für den Anschlag auf die Nord Stream Pipelines in der Ostsee mitverantwortlich sein soll. Als Taucher soll er im September 2022 den Sprengstoff unter Wasser angebracht haben. Die Polizeiaktion in Istrien war wohl im wahrsten Sinn des Wortes Hollywood-reif, wie Holger Schmidt berichtet.
2: In Kroatien wird gerade ein Film gedreht über die Anschläge, eine Hollywood-Produktion, unter anderem mit Sean Penn, also wirklich hochkarätig besetzt von Seiten der Hollywood-Produktion. Und genau im Rahmen dieser Produktion ist der Mann jetzt festgenommen worden. Das heißt, man darf davon ausgehen, er hat da so eine Art Fachberatung gemacht und das ist ihm wohl zum Verhängnis geworden.
1: Mit ungewöhnlich deutlichen Worten hat Bundeskanzler Merz die israelische Regierung kritisiert. Die Ausschreibung zum Bau einer neuen Siedlung im Westjordanland bezeichnete ein Regierungssprecher als Annexionsschritt. Das stehe einer Zwei-Staaten-Lösung entgegen. Außerdem bezog er Stellung gegen die jüngsten Äußerungen des israelischen Polizeiministers Ben-Gvir. Diese seien menschenverachtend und nicht hinnehmbar. Ben-Gvir hatte dazu aufgerufen, Palästinenser im Gazastreifen gezielt zu töten. Die Gasspeicher in Deutschland sind weniger stark gefüllt als sonst um diese Jahreszeit. Die Händler zögern mit dem Kauf, weil der Iran-Krieg und die Lage in der Straße von Hormus die Preise nach oben getrieben haben. Aber zum 1. November müssen die deutschen Gasspeicher zu jeweils 80% gefüllt sein. Das sind die gesetzlichen Vorgaben. Das Bundeswirtschaftsministerium und die Bundesnetzagentur appellieren nun an die Importeure, sich mit Gas einzudecken. Selbst tätig werden will das Ministerium aber noch nicht. Ein älterer Mann ist in der Donau ertrunken. Die Polizei wurde alarmiert, weil in der Nähe von Sinzing bei Regensburg Kleidungsstücke am Donauufer gefunden wurden. Später wurde klar, sie gehörten einem 77-Jährigen, der vermutlich im Fluss baden wollte. Die genauen Umstände müssen aber noch ermittelt werden. Bester Torjäger Europas. Diese Auszeichnung hat FC Bayern-Star Harry Kane heute erhalten. Im Museum der Allianz Arena nahm der 33-Jährige den goldenen Schuh entgegen und schwärmte von München und seinem Verein. Die vergangene Saison mit den Bayern sei die beste seiner bisherigen Karriere gewesen. Er sei stolz auf diesen Titel, so Kane. Er hatte in der vergangenen Bundesliga-Saison 36 Treffer erzielt und sich damit den goldenen Schuh mit großem Vorsprung für Erling Haaland von Man City und Kylian Mbappé von Real Madrid gesichert. Das Wetter in Bayern, an den Alpen länger sonnig, sonst viele Wolken und in Franken auch Schauer und Gewitter. In der Nacht vor allem in Franken weitere Gewitter, dazu kommt stürmischer Wind. In den kommenden Tagen überwiegend bewölkt und teils kräftige Schauer und Gewitter, vor allem am Freitag. Höchstwerte 17 bis 27 Grad. Es ist 18.03 Uhr. Der Verkehrsservice A3 Würzburg Richtung Frankfurt zwischen Weibersbrunn und Hößbach stockender Verkehr. A3 Frankfurt Richtung Würzburg zwischen Stockstadt und Goldbach Stau und stockend nach einem Unfall. A7 Fulda Richtung Würzburg zwischen Fuldaer Dreieck und Bad Brückenau-Volkers Stau. Die A8 Stuttgart Richtung München ist in Höhe Augsburg West nach einem Unfall gesperrt. 3 Kilometer Stau vor der Sperre, bitte umfahren Sie weiträumig. A8 München Richtung Stuttgart zwischen Augsburg Ost und Augsburg West Stau nach einem Unfall. A92 München Richtung Deggendorf zwischen Unterschleißheim und Kreuz Neufahrn Stau nach einem Unfall. A96 Lindau Richtung München zwischen Windach und Greifenberg stockender Verkehr. Dort ist nach einem Unfall die linke Spur blockiert. A995 München Richtung Kreuz München Süd zwischen Giesing und Sauerlach stockender Verkehr wegen Bauarbeiten. Und die B308 Lindau Richtung Sonthofen ist zwischen Kinnbach und Scheidegg wegen Bergungsarbeiten gesperrt. Soweit die Verkehrsmeldungen.
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4: Grüß Grüß Gott am Mittwochabend zu einer Stunde Fränkisch vor sieben aus dem Studio Nürnberg. Ich freue mich, dass Sie mit dabei sind. Am Mikrofon ist Marion Christgau. Und ich möchte Sie heute gern im Lauf der Stunde in einen Garten mitnehmen. Ein Garten, der zu den schönsten Anlagen Bayerns zählt. Schon vor über 300 Jahren wurde im Ansbacher Hofgarten die erste Lindenallee gepflanzt. Und der schon seit dem 16. Jahrhundert bestehende kleine Garten wurde zu einer großen barocken Parkanlage. Auch heute noch ist der Hofgarten ein Gartendenkmal und gleichzeitig eine grüne Oase mitten in der Stadt. Wir schauen mal auf die historischen Anfänge und wie der Garten heute aussieht. Was wann in den prächtigen Beeten gepflanzt wird und was es sonst noch in dem großen Gelände zu sehen gibt. Seit einiger Zeit gibt's ja auch tierische Mitarbeiter, die das Gartenteam ein bisschen unterstützen. Darüber mehr im Laufe der Stunde. Musikalisch geht's los, passend mit der Hofgarten-Masurka. Es spielen die Röhner Schulmeister.

Zitterklänge. Der Ansbacher Stefan Schletterer war das mit der Ansbacher Polka. Fränkisch vor sieben am Mittwochabend. Und in Ansbach, da wollen wir uns gleich noch ein bisschen aufhalten und uns heute im Hofgarten umschauen. Eine grüne Oase mitten in der Stadt mit Wiesen, Alleen, Denkmälern, einem Heil- und Kräutergarten, wunderbar gestalteten Blumenarrangements, der Orangerie und einem Zitrushaus. Jetzt im Sommer stehen sie in Kübeln im Freien. Üppige Blüten, ein betörender Duft, der an südländische Sommerabende erinnert. Das gibt's hier auch im Winter, in einem der modernsten Zitrushäuser Bayerns. Da wachsen Orangen, Zitronen, Pampelmusen, Palmen und Oliven. Dort in diesem besonderen Gewächshaus im Ansbacher Hofgarten. Und die markgräfliche Gesellschaft hat die Grundlagen für all das gelegt. Eine besondere Zierde war das, exotische Zitrusfrüchte im höfischen Garten zu haben. Das konnten sich nur die reichen Fürstenhäuser leisten, die Markgrafen eben und die Könige. Es war schick, diese exotischen Pflanzen zu sammeln. Und dann musste man die Häuser, quasi repräsentative Gewächshäuser, dafür bauen. So sind damals die Orangerien entstanden. Die hat man dann auch für Feste genutzt im Sommer, wenn die Früchte draußen standen. Auch in Ansbach ist die markgräfliche Orangerie im Hofgarten längst nur noch ein Veranstaltungsgebäude. Wohin also mit den vielen exotischen Pflanzen, die im Sommer eindrucksvoll den Hofgarten schmücken, den fränkischen Winter aber nicht verdrängen? Vor über 20 Jahren ist dann das Zitrushaus entstanden. Mit der eindrucksvollen hohen Fensterfront orientierte sich optisch an den historischen Überwinterungshäusern. Das Glashaus ist innen mit Heizung und Lüftung, aber technisch bestens ausgestattet. An die 60 Zitrusbäume, ein paar Oliven und Palmen, Judas und Mandelbaum werden hier vom Gärtnerteam betreut. Weiches Regenwasser mögen die Pflanzen im Winter, wenn es in Franken richtig eisig ist. Da wird dann das Gießwasser auch schon mal ein bisschen angewärmt, dass es den edlen Gewächsen taugt. Und sie stehen ja auch nicht in einem x-beliebigen Blumentopf. In repräsentativen weißen Versailler Kübeln verbringen sie ihre Winterruhe. Ab Mai stehen sie dann draußen, um der markgräflichen Gartenanlage das repräsentative Etwas zu verleihen. Wie alles entstanden ist, darüber hören wir gleich noch was nach einer Runde Musik. Und da gehen wir zunächst nach Unterfranken mit den Rhöner Leushammeln und der Grasgartenpolka.

0: Im Hofgarten war man gerade musikalisch mit der Onoldsbacher Hausmusik. Apropos, der Onoldsbach ist ein etwa 11 Kilometer langer Bach, der in Ansbach in die fränkische Rezat mündet. Und historisch war Onoldsbach ja auch die alte Bezeichnung für die Stadt Ansbach selbst und für das ehemalige Fürstentum Ansbach, Brandenburg-Onoldsbach. Im 16. Jahrhundert schon hat Markgraf Georg der Fromme in Sichtweite zum Schloss einen kleinen Garten im Renaissance-Stil angelegt. Vor über 300 Jahren aber verwandelte sich das Gelände in eine prächtige barocke Gartenanlage. Die regierende Markgräfin Christiane Charlotte hatte genaue Vorstellungen, sagt Michael Rothschädel, Vorstand der Schlösser- und Gartenverwaltung in Ansbach.
1: Er wurde damals schon auf ungefähr die Größe erweitert, wie er heute auch hat, 18 Hektar insgesamt. Und die Markgräfin Christiane Charlotte gab den Auftrag, Linden in Holland einzukaufen. Die wurden dann auf dem Wasser und auf dem Landweg hierher nach Ansbach transportiert. Und die große vierreihige Hauptallee, die auch heute noch die Hauptachse des Hofgartens bildet, anzupflanzen. Nachdem dann der Barockgarten mit den Lindenalleen und auch der barocken Beetbepflanzung vor der Orangerie etabliert war, kam das auch langsam aus der Mode. Es kam aus England der Stil des englischen Landschaftsgartens in Mode. Und wir hatten hier in Ansbach noch eine Besonderheit, das traf sich nämlich auch. Wir hatten dann unseren letzten Markgrafen, den Alexander. Der hatte damit zu kämpfen, die Verschuldung, die ihn sein Vater hinterlassen hatte, abzubauen. Er hat dann die Mode des Landschaftsparks aufgegriffen, hat gesagt, weg mit diesen strengen Beeten, die Hochhecken nicht mehr schneiden, einfach wachsen lassen, statt Zierpflanzen Nutzpflanzen anbauen und hat sozusagen hier Kostenreduktion betrieben, das heißt Wiesenflächen, Rasenflächen, natürliche Gehölzgruppen.
0: Was da alles mit reinspielt in die Gartengestaltung, die Mode, das Geld und natürlich auch die persönlichen Vorlieben. Ihre musikalischen Vorlieben kenne ich jetzt nicht im Einzelnen, aber es ist bestimmt was für Sie dabei. Mit Musik geht's bei uns jetzt weiter. Die Nürnberger Stadtmusikanten hören wir und sie haben Lieder aus der Gartenlaube dabei.

0: Die Effeldricher Sänger haben uns ein bisschen was verraten, was die Blumen im Bauerngarten so bedeuten. Symbolik war ja früher zur Markgrafenzeit auch ganz wichtig. Und wenn wir wieder in den Ansbacher Hofgarten schauen, dann sehen wir dort die schlossartige, prächtige Orangerie. Die diente früher zum einen dazu, die exotischen Kübelpflanzen zu überwintern. Die Orangerie war aber auch ein repräsentatives architektonisches Highlight für höfische Feste. Davor ein barock gestaltetes Parterre, das bis heute übrigens nach historischen Plänen gestaltet wird, sagt die Betriebsleiterin des Hofgartens, Tamara Sand.
1: Wir haben historische Pflanzpläne. Das sind 3 verschiedene Pflanzpläne haben wir von den Farbmustern her. Die Pflanzen und die Blumen entscheiden wir selber, was wir reinpflanzen. Wir achten aber darauf, dass sie insekten- und bienenfreundlich natürlich sind. Wir haben auch Pflanzen drin, die wir eigentlich jedes Jahr verwenden können, sei es die Dahlie, sei es die Kanna. Wir haben auch Sonnenhüte drin, wo wir wieder verwenden können bei der nächsten Bepflanzung. Also da schauen wir schon drauf, dass wir sagen, wir müssen nicht alles wieder ersetzen im nächsten Jahr, dass wir einfach einen Teil wieder verwenden können. Zur damaligen Zeit war Weiß natürlich ein Hauptaugenmerk in der barocken Zeit. Mittlerweile ist der Farbanteil zwischen Weiß, Rot, Gelb und Blau ziemlich ausgewogen. Man guckt drauf, dass die Pflanzen eher ungefüllte Blüten haben, das natürlich auch für die Insekten gut sind. Und das war auch zur damaligen Zeit so. Man hat eher diese einfachen Blüten genommen und nicht die gefüllten. Dann gibt es ein Farbmuster und das ganze Farbmuster kann man jetzt mal so pauschal sagen, alle 2,40 Meter wiederholt sich das Ganze. Meistens sind es entweder Rauten oder im Karo-Muster gepflanzt. Das ist immer jedes Jahr unterschiedlich, je nachdem, welchen Pflanzplan wir wählen.
0: Wie Mode oder Architektur hat sich der Garten entsprechend den Vorstellungen der jeweiligen Zeit im Aussehen immer gewandelt. 12 Gärtner sind heute unermüdlich dabei, den historischen Garten in Schuss zu halten. Ein Garten, der einen kleinen Extragarten beinhaltet. Zu Ehren von Leonhard Fuchs. Über ihn hören wir gleich noch was, nach einer Runde Musik. Bin im Garten, heißt es Stückler, von den schwingenden Saiten. Und da geht's jetzt nicht um die Gartenarbeit, sondern eher ums Chillen, ein bisschen zur Ruhe kommen im Garten.

0: Kilian Kolonat und Tonart mit der Grasgartenpolka. Da war man musikalisch jetzt in Unterfranken. Schauen wir wieder Richtung Ansbach, wo es im Hofgarten ein eigenes kleines, wenn man so will, abgeschlossenes Gärtchen gibt. Zum 500. Geburtstag von Leonhard Fuchs wurde im Jahr 2001 ein vielfältiger und interessanter Heilkräutergarten angelegt. Leonhard Fuchs, wie gesagt, gewidmet. Er war Mediziner, Übersetzer, Herausgeber, Kommentator, Hochschullehrer und Botaniker. 1501 ist er in Wemding bei Donauwörth geboren. Der Sohn des dortigen Bürgermeisters studierte Philosophie und Naturlehre, später Griechisch, Latein, Hebräisch und noch ein paar Jahre später Medizin. Er praktizierte als Arzt in München, lehrte Medizin in Ingolstadt. Und er gilt als einer der Väter der Botanik, führte botanische Exkursionen durch und legte einen Arzneipflanzengarten an, verfasste über 50 Bücher. Leonhard Fuchs wurde 1528 der Leibarzt des Ansbacher Markgrafen. Und diesem Leibarzt und Botaniker zu Ehren hat man im Hofgarten eben dieses kleine Gärtchen angelegt, sagt Christian Schätzel, der sich im Gartenteam um den speziellen Fuchsgarten kümmert.
1: Wir stellen hier ungefähr 250 Pflanzen aus, die im Buch beschrieben sind. In unseren Schaubeeten meistens geordnet nach dem Standort, wo sie am besten wachsen würden. Meistens mit einem kurzen Satz von Leonhard Fuchs, was er aus der medizinischen Sicht, der damaligen medizinischen Sicht, als Verwendungszweck der Pflanze zugeordnet hat. Er hat nicht nur die Pflanze in Schrift und der Verwendung zugeordnet, sondern er hat Künstler beauftragt, die Holzschnitte angefertigt haben und die Pflanzen detailgetreu malen lassen. Es war für die damalige Zeit revolutionär. Es war ein sehr kostspieliger Prozess und es wurde natürlich da von sehr wenigen Leuten so betrieben.
0: Es geht um Augen, die triefen, Nerven, die zerknütscht seind, Runzeln im Angesicht, Zahnfleisch geschwulst, Läus und sonstiges Getier, das man so loswerden musste in dieser Zeit. Als Hofmediziner begann Fuchs auch sein berühmtes Heilpflanzenbuch zu schreiben, das er dann in deutscher Sprache unter dem Titel New Kräuterbuch veröffentlichte. Übrigens tragen die Fuchsien ja auch seinen Namen, obwohl Leonhard Fuchs die Pflanzen selbst nie gesehen hat. Der französische Priester und Botaniker Charles Plumier entdeckte die Gattung erst 1696 in der Karibik und benannte sie zu Ehren des deutschen Gelehrten Fuchsia. Fränkisch vor sieben, bei uns wartet jetzt wieder eine Runde Musik und da widmen wir uns musikalisch quasi nochmal Leonhard Fuchs und den pflanzlichen Heilstoffen, welches Kraut hilft wofür. Das Hasenterzett hören wir mit der Gartenapotheke.

0: In der Oberpfalz war man gerade musikalisch. Die Geschwister Frut sitzen zwei Hasen hinter der Gartentür, so hieß das Stückler. Hasen gibt's meines Wissens auch im Ansbacher Hofgarten. Ich habe selber schon welche gesehen. Aber seit einigen Jahren ist noch eine andere tierische Truppe vormittags unterwegs. Vor allem um den Buchsbaumzünsler, eine Raupe, die die Pflanze schädigt und kaputt frisst, zu bekämpfen. Laufenten gehören quasi zum Gärtnerteam. Ihr Zuständigkeitsbereich ist klar. Nacktschnecken und vor allem den Buchsbaumzünsler in Schach halten, sagt Tamara Sand vom Gärtnerteam.
1: Die Laufenten fressen wirklich die Buchsbaumzünsler Larven und wir haben eigentlich keinen wirklichen Befall mehr vom Buchsbaumzünsler.
2: Also im Einsatz sind sie von 7.30 bis 12.30, dann haben sie Mittagspause und dann sind sie in ihrem eigenen privaten Stall untergebracht. Die Laufenten gehen sehr gerne baden im Garten, wir haben einen Brunnen hier und auch zum Trinken. Also das ist wirklich ihre zwischendurch Hauptbeschäftigung, die Gefiederfliege.
0: Teilweise haben sie ja auch prominente Namen, Friederike Luise zum Beispiel. Markgräfin Friederike Luise, eine Tochter des preußischen Königs Friedrich Wilhelm I. Sie durfte verhältnismäßig frei aufwachsen. Ihre Schwester Wilhelmine von Bayreuth rühmte sie für ihre Begabungen und ihre Schönheit. Friederike Luise wurde verheiratet mit dem Ansbacher Markgrafen Karl Wilhelm Friedrich, der wegen seiner Liebesabenteuer und seiner Leidenschaft für die Jagd auch der wilde Markgraf genannt wurde. Die Ehe der beiden war nicht glücklich. Der Markgraf warf dem preußischen König vor, er habe ihn mit der Heirat betrogen, wollte nur sein Land an Preußen bringen. So viel zu den historischen Namensgebern der quirligen Entenfamilie. Laufenten stammen übrigens aus Asien. Dort wurden die Tiere aus gewöhnlichen wilden Stockenten gezüchtet. Im Gegensatz zu ihren wilden Verwandten können die Laufenten aber kaum fliegen. Dafür allerdings ziemlich schnell laufen. Ursprünglich wurden die Enten wegen ihrer hervorragenden Eier gehalten. Mittlerweile aber machen sie sich besonders als Schneckenbekämpfer einen Namen und haben eben noch eine weitere Leibspeise, unter anderem den Buchsbaumzünsler. Im Ansbacher Hofgarten, dieser barocken Gartenanlage, sind viele der Beete nach historischen Vorgaben angelegt. Beeteinfassung sind niedrige Buchspflanzen. Na, da haben die einiges zu tun. Fränkisch vor sieben am Mittwochabend. Jetzt hören wir den Kräuterbäuerischen von den Siemgescheiten.

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In dein Garten steht ein schöner Apfelbaum. Das weiß ich jetzt gar nicht, ob im Ansbacher Hofgarten auch ein Apfelbaum steht. Aber es stehen Gedenkstätten da. Erinnern an den vorhin schon erwähnten Botaniker und markgräflichen Leibarzt Leonhard Fuchs zum Beispiel. An den Dichter Johann Peter Utz, an den markgräflichen Minister und Banker Freiherr von Benckendorff und an das 1833 im Hofgarten ermordete Findelkind Kaspar Hauser. Am Ort des Attentats auf Kaspar Hauser am 14. Dezember 1833 präsentiert ein Gedenkstein folgende lateinische Inschrift. Übersetzt: Hier wurde ein Geheimnisvoller auf geheimnisvolle Weise getötet. Ein Gedenkstein auf Höhe des Springbrunnens vor der Orangerie findet man ihn, wenn man den Weg etwa 50 Meter nach rechts folgt. Fränkisch vor sieben, Zeit für eine neue Musikrunde. Die Geschwister Meier warten mit einer langsamen Polka.

Zum Schluss waren wir jetzt noch beim Postgartenwirt. Ein musikalischer Themenabschluss irgendwie von den Furter Musikanten. Die Stunde Fränkisch vor sieben neigt sich dem Ende zu. Im Hofgarten in Ansbach waren wir heute unterwegs. Die Gestaltung immer der Mode und dem Zeitgeist unterworfen. Naja, das ist ja heutzutage auch nicht anders. Davon profitieren ja auch die Gartenbetriebe in Bayern. Da habe ich noch eine aktuelle Zahl für Sie. In Bayern produzieren 7.700 Betriebe auf einer Nutzfläche von rund 30.000 Hektar gärtnerische Kulturen zum Verkauf. Eine Vielfalt. Musikalisch nehmen wir nochmal auf der Gartenbank Platz. Das Trio Collegium

begleitet uns damit musikalisch raus aus der Sendung. Danke an Markus Barleck für die Musikauswahl. Am Fränkisch vor 7 Mikrofon verabschiedet sich Marion Christgau. Ade aus Nürnberg.

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1: Um 19 Uhr am Mikrofon ist Markus Terhaast. Vor 4 Jahren haben 7 Taucher die Nord Stream Pipelines in der Ostsee gesprengt. Noch immer ist unklar, wer als Auftraggeber dahinter steckt. Einer der Taucher ist inzwischen gefasst und heute gab es einen weiteren Fahndungserfolg. Einzelheiten von Raimund Bacher.
2: Im Zusammenhang mit den Anschlägen auf die Nord Stream Pipelines hat die Bundesanwaltschaft einen weiteren Verdächtigen festnehmen lassen. Der Ukrainer wurde in der kroatischen Küstenstadt Pula gefasst. Ihm wird vorgeworfen, an der Zerstörung der Gaspipelines in der Ostsee beteiligt gewesen zu sein. Besonders brisant, der Verdächtige war bereits im vergangenen Jahr in Polen ausfindig gemacht und festgenommen worden. Die polnische Justiz lehnte eine Auslieferung an Deutschland jedoch ab, sodass der Mann wieder freikam.
1: Nach dem Fund einer mit Sprengstoff präparierten Drohne am Flughafen Leipzig Anfang August sind noch keine Ermittlungsergebnisse bekannt. Bundesinnenminister Dobrindt hat um Verständnis dafür geworben, dass sich die Regierung nicht zu mutmaßlichen Drahtziehern äußert. Seine Aufgabe sei es, den Beweis zu haben, sagte der CSU-Politiker. Außerdem müsse er auch die Konsequenzen überlegt haben und die auch durchsetzen können, so Dobrindt. Spanien hat angekündigt, nach der Massenankunft von Geflüchteten in Ceuta Ende Juli rund 500 Minderjährige auf das Festland zu bringen. Wie die Integrationsministerin bestätigte, arbeite man an einer solchen Lösung. Die besonders schutzbedürftigen unbegleiteten Kinder sollen demnach in geeigneten Einrichtungen auf dem Festland betreut werden. Vorgesehen ist nach Medienberichten die verbindliche und solidarische Aufnahme durch alle Regionen Spaniens sowie auch die Unterbringung in Pflegefamilien. Die Behörden in der Eifelstadt Monschau haben die seit Sonntag geltende Evakuierung eines Ortsteils aufgehoben. Die rund 30 betroffenen Bürgerinnen und Bürger können zurück in ihre Häuser. Grund war der Waldbrand im benachbarten Belgien. Dort gelang es den Einsatzkräften nach Behördenangaben inzwischen, das Feuer im Naturschutzgebiet Hohes Venn einzugrenzen. Deshalb wurden auch auf der belgischen Seite der Grenze Evakuierungen aufgehoben. Zum Großeinsatz in München-Schwabing mit einem Schwerverletzten gestern gibt es jetzt weitere Details. Demnach haben Beamte einen 14-Jährigen niedergeschossen. Er kommt aus dem Landkreis Miesbach und hatte eine echt aussehende Soft-Air-Pistole bei sich. Frank Jordan darüber, was passiert ist, nachdem eine bewaffnete Person gemeldet worden war.
3: Zivile Beamte erkannten den gesuchten 14-Jährigen gemeinsam mit einer in etwa gleichaltrigen Begleiterin und folgten den beiden. Laut Polizei machte der 14-Jährige dann eine Bewegung, als würde er seine Waffe durchladen. Die Beamten forderten ihn daraufhin lautstark auf, die Waffe fallen zu lassen. Der Jugendliche soll sich mit erhobener Pistole zu den Polizisten umgedreht haben, woraufhin ein Beamter einmal schoss. Der 14-Jährige wurde am Oberkörper getroffen. Der Rettungsdienst brachte den Schwerverletzten in ein Krankenhaus, wo er operiert wurde. Sein Zustand ist nach Polizeiangaben stabil.
1: Das Wetter in Bayern, an den Alpen länger sonnig, in Franken auch Schauer und Gewitter. In der Nacht dazu stürmischer Wind. In den nächsten Tagen meist bewölkt, teils kräftige Schauer und Gewitter, maximal 17 bis 27 Grad. Es ist 19.03 Uhr. Der Verkehrsservice mit 2 Infos. Die A8 Stuttgart Richtung München ist in Höhe Augsburg-West noch immer wegen Bergungsarbeiten gesperrt. 3 Kilometer Stau vor der Sperre. Bitte umfahren Sie weiträumig. Und B23 Lermoos Richtung Garmisch-Partenkirchen zwischen Griesen und Garmisch-Partenkirchen Stau. Soweit die Verkehrsmeldungen.
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4: Mit der Susanne Wiesner. Ich begrüße Sie ganz herzlich hier bei BR Heimat zum Feierabend und freue mich, dass Sie mit dabei sind. Heute, am 19. August, feiern unter anderem die Emilia und die Emily ihren Namenstag. Und da gratulieren wir natürlich von ganzem Herzen. Unser Thema heute kommt ganz aus meiner Nähe, quasi direkt vor der Haustür. Wir schauen ins Tegernseer Tal. Auf die Musi, auf die Tracht und auch auf die Tegernseer Geschichte. Denn das Ganze ist enger zusammengepackt, als man glaubt. Im Tal hat die Volksmusik nämlich eine lange Tradition. Und da hören wir jetzt zum Beispiel gleich mal die Greiter Klarinettenmusik mit der Schalinger Polka.

Der Heimat, der Feierabend. Heut dreht sich alles um die Volksmusik im Tegernseer Dall. Wenn man vom Tegernseer Dall redet, kommt man an einer Familie nicht vorbei, an die Wittelsbacher. Angefangen hat das Ganze mit der Säkularisation. 1803 ist das uralte Kloster Tegernsee aufgekommen worden. Über 1000 Jahre Klostergeschichte waren damit vorbei. Ein paar Jahre drauf, 1817, hat der bayerische König Max der Erste Josef das säkularisierte Kloster gekauft und sie als Sommerresidenz drin eingerichtet. Und gleich noch das Wildbad Kreuth dazu, ein altes Heilbad ganz hinten im Dall. Der König hat damals gesagt, am Tegernsee tut er so viel für sein Vergnügen, in Kreuth möchte er was für die leidenden Menschen tun und hat für arme, kranke Freiplätze gestiftet. Auf einmal war das stille Dall ein nobler Platz. Da sind die Großen der Welt gekommen. Der Kaiser Franz Josef, die russischen Zaren Nikolaus und Alexander, hoher Besuch aus ganz Europa. Wildbad Kreuth war damals sowas wie das bayerische Bad Ischl. Und genau da hat eigentlich der Fremdenverkehr im Dall angefangen. Die Leute sind zum Erholen gekommen, so wie heute auch noch. Sie waren also in Reiselust, genauso wie die bayerische Brise, die wir jetzt mit dem Stückel dazu

0: ihr Heimat, der Feierabend. Und wir sind heute im Tegernseer Toi unterwegs, bei der Musi und ihrer Geschichte. Die Wittelsbacher haben dem Toi nicht bloß Glanz gebracht. Einer hat ganz besonders drauf geschaut, dass das Bodenständige nicht verloren geht. Der Herzog Ludwig Wilhelm in Bayern. Der hat lieber in seinem Landhaus bei Wildbad Greit gelebt, als im Tegernseer Schloss. So verwurzelt war er im Toi. Seine große Leidenschaft war die Jagd. Er war ein echter Gebirgsjäger und hat sogar ein Buch drüber geschrieben. Die Jagd im Gebirg. Und weil das Lodengewand ursprünglich ein Jäger- und Arbeitstracht war, praktisch, warm und wetterfest, hat es ihm am Herzen gelingen, dass das nicht ausstirbt. Er hat darauf geschaut, dass weiter Loden gewebt wird und der Schneider seine Joppen macht. Die Lodenweberei im Toi hat er extra dafür wieder auf die Füße gestellt. So ist aus der alten Jägertracht mit der Zeit des Tegernseer gewandt worden. Und jetzt kommt der Brückenschlag zur Musi. Der Herzog hat ab die 1920er Jahren einen bestimmten Mann gefördert. Er hat ihm eine Heimat und einen Unterhalt in Greit gegeben, damit er in Ruhe arbeiten kann. Ohne diese Hilfe stand die bayerische Volksmusik heute ganz anders da. Dieser Mann war der Kimbauli. Und genau den hören wir jetzt mit einem schönen Eimerliedl.
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Und heute geht's im Feierabend um die Volksmusik im Tegernseer Doi. Der Kim Pauli, eigentlich Emanuel Kim, ist 1882 in München auf die Welt gekommen. Aber seine Heimat ist das Tegernseer Doi geworden. Angefangen hat er bei der Tegernseer Bauernbühne als Musikant und Schauspieler. Dort hat er den Dichter Ludwig Thoma kennengelernt und der hat ihm 1919 zu Weihnachten ein österreichisches Liederbüchel geschenkt, das steirische Raspelwerk. Und das war der Zünder. Von da weg hat der Kim Pauli sich gedacht, die alten Liedl dürfen nicht verloren gehen. Ab 1927 ist er mit dem Radl von Hof zu Hof durch ganz Oberbayern gefahren und hat sich die Liedl vorsingen lassen und aufgeschrieben. Oft begleitet vom Münchner Musikwissenschaftler Kurt Huber, der die Weisen auf einem von den ersten Phonographen aufgenommen hat. Weil er nicht überall hingekommen ist, hat er einen Aufruf ins Land geschickt und Wäschekörbe voller Einsendungen sind zurückgekommen. Über 700 Leute haben mitgemacht. Daraus ist 1930 das erste große Preissingen in der Überfahrt in Egern geworden. Mit 40 Gruppen und das ist sogar im Radio übertragen worden, durch ganz Bayern. Bei den Preissingen hat der Kim Pauli ein paar Sänger entdeckt, an Sondheim, an Burda und an Vögele. Die hat er zu einem Gesang zusammengebracht und überall mitgenommen, um zum Zwang, wie echte bayerische Volksmusik klingt. Von denen hat er gesagt, sie waren die Lehrmeister für die Volksmusik in Bayern. Und jetzt hören wir ihnen zu, am Sondheim, am Burda und am Vögele.

0: Meine Heimat, der Feierabend. Wir sind heute im Tegernseer da bei der Volksmusik daheim. Wir haben gerade gehört, wie der Kim Bauli vor bald 100 Jahren die alten Liedl gerettet hat. Und die Schöne ist, das lebt bis heute weiter. Die Musi ist im Dall nie verstummt. Von die Rottacher Sänger über die Greiter Klarinettenmusi bis zu die jungen Gruppen, die bis heute auf der Bühne und im Wirtshaus spielen. Und eine ist davon besonders über die Grenzen vom Tegernseer Dall bekannt worden. Die Tegernseer Tanzlmusi. 7 Mannsbrüder mit 2 Flügelhörnl, 2 Basstrompetten, Tuba, Gitarre und einer steirischen. Und die stehen genau für das, was der Kim Bauli gewollt hat, dass die Musi lebendig bleibt und weitergeht. Und ich habe mich mit einem von ihnen, dem Spielsepp, unterhalten. Seppi, die Tegernseer Tanzlmusi, die gibt es jetzt schon fast 20 Jahre. Hättest du dir damals, als ihr angefangen habt, gedacht, dass ihr mal so bekannt werdet?
1: Nein, überhaupt nicht. Also das ist angegangen, ist das... Ja, mit Dan Moore, mit Martin, das war eigentlich, da haben wir uns als Fremd zusammen da und haben Geburtstage für die Eltern gespielt und wirklich kleine Sachen und waren ein paar schwierige Sachen dabei mit dem Satz her, weil das irgendwie damals noch nicht so gegeben hat, den Satz, was wir heute spielen. Aber das ist noch irgendwie, haben wir da, ja, 2006 war das, da irgendwie sind wir noch in so ein, wie es auf Bayerisch gesagt, in so ein Tanzlmusik-Hype reingekommen. Und ist das halt stetig gewachsen und wächst auch immer noch, muss ich sagen. Gott sei Dank, weil es einfach eine ehrliche Musik ist. Und da ist mein Herz, also mir persönlich mein Herz daheim. Und darum bin ich froh, dass wir nach wie vor noch so gefragt sind.
0: Was glaubst denn du, was ist denn euer Geheimrezept?
1: Ja, das ist wie ein Wein, gell? Der wird im Alter immer besser. Also irgendwie, früher haben wir in so ein Hauptaugenmerk auf Zauferei gehabt, wenn ich ganz ehrlich bin. Und heute ist es eher so, dass man bei jedem Schanzel schaut, dass es irgendwie 120% gibt und da wirklich auch sehr kritisch ist danach, wenn was nicht so passt hat. Und das ist vor einem Schanzel aufs Nächste, ist immer wieder eine Herausforderung und irgendwie möchte man immer besser werden. Und das, solange das so ist, glaube ich, wird es immer weiterhin interessant bleiben.
0: Ja, und wie das klingt, das hören wir uns jetzt an. Die Tegernseer

0: BR-Heimat, der Feierabend, heute zum Thema Volksmusik im Tegernseer Dall. Gerade haben wir die Tegernseer Tanzlmusik mit der Glornabsetzung gehört. Und die spielt auf Heimatabenden, in der Wirtsstube, aber auch auf große Bühnen und Festivals. Und da stellt sich die Frage, die es im Dall eigentlich schon immer gegeben hat. Erhält der Tourismus die Traditionen oder macht er eine Show draus? Das ist eigentlich eine alte Geschichte. Schon seit die Sommerfrischler ins Dall gekommen sind, gibt es die Musi in zwei Spielarten. Die, die die Leute für sich selber machen und die, die für die Gäste dargeboten wird. Ob das ein Widerspruch ist, das hat sie wahrscheinlich zu jeder Zeit anders angefühlt. Ich habe einen Spielsepp von den Tegernseer genau zu dem befragt. Glaubst du, dass es für die Musi und den Brauchtum gut war oder gut ist? Oder besteht die Gefahr, dass aus Brauchtum auch manchmal ein bisschen Show wird?
1: Wir leben alle davon und das Tegernseer Dall war, bevor, das ist ja eigentlich mit den Wittelsbacher schon angegangen, aber das war davor, waren es arme Hunde auf Deutsch gesagt. Und jetzt, wie gesagt, der Tourismus bringt der Geld und da leben wir alle davon. Und darum dürfen wir auch nicht immer schimpfen, auch wenn es manchmal narrisch schwerfällt. Weißt du, ob jetzt Mittwochvormittag um 9:30 sind keine Ferien, nichts, steht im Stau, das geht halt schon brutal auf die Nerven. Aber wie gesagt, wir leben von Tourismus und man muss auch sagen, dass die Tradition, die touristische Tradition auch, hört sich jetzt komisch an, aber ein bisschen bewahrt auch, oder da halt, weil, wie gesagt, wenn halt keine Waldfeste, oder wenn halt an einem Waldfest keiner hingeht, außer drei Einheimische, dann wird halt der Trachtenverein oder die Gorsler oder Alphornbläser oder wie auch immer halt auch nicht die Ausrucker zusammen, gell? Und ja, also wie gesagt, zweischneidiges Schwert, aber ich glaube schon, dass das ein Brauchtum gut tut, würde ich sagen.
0: Ihr spielt ja auf Heimatabende für die Gäste, genauso wie in der Wirtsstube für euch selber. Und dann noch wirklich auf große Bühnen im ganzen Alpenraum. Wo spielt ihr denn am liebsten?
1: Mei, da wo es gräbig ist, ist immer lustig, gell? Also da kannst du jetzt, ob jetzt das in der kleinen Runde ist, meistens ist die kleine Runde gräbiger, aber auf der großen Bühne, wenn die Stimmung passt und alles, ist man auch glücklich und ist auch bärig. Also ist beide schön.
0: Und jetzt noch Hand aufs Herz, Seppi. Für wen spielst du denn lieber? Für einen Einheimischen oder für einen Gast?
1: Ja, das ist eine gute Frage. Also ausmachen tut er das, die Leute muss gefallen. Und ob jetzt derjenige Einheimischer ist oder Zauberzunge oder einer aus der Stadt oder Norddeutschland oder was weiß ich, das ist ja völlig hinfällig. Wenn die Leute Freude dabei haben, wie wir spielen, hat, haben wir genau alles richtig gemacht. Und wurscht, ob das ein Garmischer, Greiter oder Hamburger ist, da die Song.
0: Und genau so ist es, denn auch unsere Hörerinnen und Hörer von BR Heimat kommen ja nicht nur aus Bayern, sondern auch über die bayerischen Landesgrenzen hinaus. Und für alle unsere treuen Zuhörer, da die Song, hören wir uns gleich nochmal die Tegernseer Tanzlmusi mit der Gorsbergpolka an.

0: Bierheimat mit dem Degernseer Zwergsang im Feierabend. Und das passt natürlich, weil es bei uns heute um das Degernseer Doi geht. Geschichtlich, aber auch musikalisch. Ich habe einen Spulseppi von der Degernseer Tanzelmusi bei mir. Eine Tanzelmusi, die vor 20 Jahren angefangen hat. Ganz klar und mittlerweile vor die ganz großen Bühnen wie am Woodstock der Blasmusik nimmer weg zum Dinger ist. Liegt vielleicht auch daran, dass sie trotz ihrer Heimatverbundenheit immer offen waren für Neues. 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Da kommen die Degernseer ja nicht nur musikalisch, sondern auch im Wettkampf, beim spontanen Entwerfen einer Strophen, beim Maskrückstimmen und viel mehr erleben. Also einschalten lohnt sich. Und das ist vielleicht auch das Besondere an Erna. Sie wissen, wo sie herkommen, haben aber nie den Weitblick verloren, wie mir der Seppi erzählt.
1: Also zum Beispiel jetzt der Woodstock der Blasmusik, nur als Beispiel. Da haben irgendwie 100.000 Leute da, denen ich wo blasen muss ich, tanzen muss ich und irgendwie unsere Identität gefällt. Und da ist doch das wurscht, ob ich heute an einer Alm umhocke oder ob ich heute an einem Festival vor 30.000 Leuten spiele. Wenn die Leute, die wo da unten sind, denen ich das gefällt, dann machen wir als Tanzelmusik genau alles richtig. Und das ist ja mir das Wichtigste, dass wir die Volksmusik und die sauber angelegt sei und das verkörpern dürfen und zahlen können. Und weil wenn ich das im stillen Kämmerlein mache, dann verstaubt es früher oder später. Und wenn ich das halt an die Leute zahlen darf und hab da einfach die Bühne, ob das jetzt ein Festival oder ob das halt ein Waldfest oder ob das halt eine Tanzmusik ist, wurscht wo, bringe ich das Feier um mich und nicht an was sagt man da, nicht die Aschige, so wie man so schön sagt. Mal schauen, dass ich nicht Schmone nicht komme.
0: Ja, ich glaube, wir wissen gut, was du meinst, Seppi. Wie setzt sie denn euer Repertoire zusammen?
1: Ja, grundsätzlich geht es uns um das, was uns gefällt, das spielen wir. Also ob jetzt das vom Rainer Marsch bis zum slowenischen Grenz, das wo leicht Oberkreiner angehaucht ist oder auf zum Fest oder so, das ist einfach ein Stückel, was uns persönlich mitnimmt, versuchen wir noch, dass wir das noch umsetzen können. Weil wir jetzt nicht so sein, dass wir jetzt Scheinzel drei neue Stückel haben, ganz und gar nicht. Das letzte Mal hat mein Bruder gesagt, hat er gesagt, das habe ich euch schon gehört, was ihr gespielt habt. Aber das kommt ja dann meistens am besten an. Ich weiß, ob das Vogelwiese ist oder Böhmischer Traum oder sowas. Selber sagt man zwar, der Böhmischen Traum, ich kann ihn eigentlich gar nicht mehr hören, aber das ist, der kommt einfach so gut bei den Leuten, dass man einer den nicht vorenthalten möchte.
0: Da bin ich ganz bei dir, Seppi. Wir sind jetzt am Ende. Vielen, vielen Dank für deine Zeit. Ich wünsche euch das Beste für die nächsten 20 Jahre Degernseer Tanzelmusi. Ich mache mir da überhaupt keine Sorgen. Und weil du jetzt so brav meine Fragen beantwortet hast, darfst du noch einen Musikwunsch äußern.
1: Ah, oh, jetzt pass auf. Da rede ich jetzt nur von mir. Das ist das Schöne, wenn ich das Interview mache und die anderen sechs nicht dabei sind. Aber ich bin momentan da Alm am und ich darf mir von den Rohaner Sängerinnen irgendein Almlied wünschen. Da bin ich total ein Fan davon. Die haben es drauf, wenn man so schärfbarisch sagt.
0: Die Rohaner Sängerinnen spielen wir natürlich gern, Seppi. Vielen Dank fürs Gespräch und wir sind jetzt am Ende vom Feierabend. Ich wünsche Ihnen nur einen schönen auf die Nacht und freue mich, wenn wir das nächste Mal wieder beieinander sind. Ihre Susanne Wiesner.

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1: Ich weiß nicht, wieso der Außerirdische ausgerechnet bei mir gelandet ist. Jedenfalls ist vor ein paar Tagen plötzlich dieses Männchen aus meinem Lego-Raumschiff geklettert. Was ist das denn hier für ein komischer Planet? Hat er gefragt. Und dabei hat er so komisch geleuchtet. Ich bin schon ein bisschen erschrocken. Aber dann habe ich ihm gesagt, dass er auf dem Planet Erde ist.
2: Aha, ich bin der Blobo-Droblob,
1: hat der Außerirdische sich vorgestellt und erklärt, dass er zum Datenabgleich hier ist. Zuerst habe ich nicht gewusst, was das bedeutet, aber dann habe ich verstanden, dass er prüfen soll, ob das, was seine KI-Xbox über den Planeten Erde sagt, auch richtig ist. Die Box ist ein winziges Ding mit Bildschirm. Die weiß alles, behauptet der Blobo-Droblob. Aber ich habe schnell gemerkt, dass das nicht stimmt. Die Box checkt nicht mal, dass ich ein Mädchen bin. Egal. Ich versuche ihm trotzdem zu helfen, weil er sonst lauter Fehler macht beim Datenabgleich. Seitdem bin ich sein Assistent, wie der Blobo-Droblob das nennt. Mit einem Klick werde ich so klein wie er und dann fliegen wir mit dem Raumschiff umher und machen Datenabgleich. Juschum! Das Fliegen ist cool. Es geht super schnell.
2: Achtung! Festhalten!
1: Ruft der Blobo-Droblob und landet. Dann guckt er sich um.
0: Hä? Was ist das? Es ist alles weiß hier.
1: Er glotzt auf dem Bildschirm seiner Box.
0: Ist das Schnee?
1: Nee, sage ich. Wir sind in der Badewanne gelandet.
0: Hier steht aber, wenn alles weiß ist, liegt Schnee. Das ist extra intelligente Top-Technik, belehrt er mich. Die weiß das.
1: Der Blobo-Droblob tippt auf die Box.
2: Piep.
0: Korrekt. Machen wir gleich einen Haken dran.
1: Dann sieht er sich erneut um und stellt feierlich fest,
0: alles ist tief verschneit.
1: Nein, lache ich. Es stimmt schon. Wenn Schnee liegt, ist auch alles weiß. Aber Schnee ist ja nicht das Einzige auf der Welt, was weiß ist. Die Badewanne ist auch weiß. Und wir sehen nur weiß, weil wir von hier unten nicht über den Rand rausgucken können. Ich deute nach oben. Guck, da oben ist der Hahn. Da kommt das Wasser raus. Der Blobo-Droblob überprüft das gleich in der KI-Xbox.
2: Schnee kommt auch von oben und besteht aus Wasser. Soweit ist alles korrekt. Aber ein Hahn ist das nicht.
0: Oh Mänzlein!
1: Der Blobo-Droblob lacht.
2: Ein Hahn sieht ganz anders aus. Er hat bunte Federn. Diese!
1: Der Außerirdische malt mit den Fingern die Spiralen von Sprungfedern in die Luft.
2: Boing, boing, boing, damit kann er hüpfen, erklärt er vergnügt und macht vor, wie der Hahn hüpft.
1: Aber nein, rufe ich. Die blöde Box bringt alles durcheinander. Das sind Sprungfedern, das sind die falschen Federn. Und es ist auch der falsche Hahn. Ich zeige hoch. Das da ist ein Wasserhahn. Ich kann es dir beweisen.
2: Moment!
1: Der Blobo-Droblob hebt seinen Finger.
2: Das haben wir gleich. Hey, Box! Spricht er in seine KI-Xbox. Wie macht der Hahn?

0: Kikeriki, tönt es aus der Box. Der Blobodroblob nickt. Und jetzt du, fordert er mich auf. Also mache ich mich groß und drehe den Wasserhahn auf. Der Blobodroblob guckt mit offenem Mund, wie das Wasser in die Wanne rauscht. Oh, es schneit, flüstert er ehrfürchtig. Doch dann springt er eilig in das Raumschiff. Los, komm, ruft er mir zu. Wir müssen weg hier, bevor wir eingeschneit werden. Ich steige auch ein und beschließe, ihm das Ganze nochmal von oben zu zeigen.
1: Das war ein Bettopfall von Renus Berbig.
2: Erzählt hat es
1: Naffi Janha.
0: Und jetzt schlaft gut und träumt was Schönes. Gute Nacht.
3: Gute Nacht.
2: Oder Kissenschlacht.
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5: Michael Götschenberg mit Einzelheiten.
6: Der Mann ist ukrainischer Staatsangehöriger, Taucher und wird von den deutschen Ermittlern verdächtigt, einer von denen gewesen zu sein, die mit einem Segelschiff vor 4 Jahren von Deutschland aus aufgebrochen waren, um den Sprengstoff an die Nord Stream Pipelines heranzuführen und die Sprengung herbeizuführen. Er lebt in Polen und die deutschen Ermittler hatten im vergangenen Jahr versucht, ihn nach Deutschland ausliefern zu lassen. Allerdings scheiterte das, weil die polnische Justiz diesem Ersuchen aus Deutschland nicht gefolgt war.
7: Israels Polizeiminister Ben-Gvir hat schon öfter eine Welle der Empörung ausgelöst, aber diesmal ist sie noch lauter als sonst. Auch Bundeskanzler Merz hat die jüngsten Äußerungen des rechtsextremen Politikers scharf verurteilt. Sie seien menschenverachtend und völkerrechtswidrig und deswegen nicht hinnehmbar. Und Charlotte Knobloch, die Präsidentin der israelitischen Kultusgemeinde München und Oberbayern, erklärte, diese Sätze stehen nicht für die Werte Israels und sie sollten nicht unwidersprochen bleiben. Ben-Gvir hatte dazu aufgerufen, Palästinenser im Gazastreifen gezielt zu töten. Der Bund zieht mit Blick auf niedrige Gasspeicherstände die Wirtschaft in der Pflicht. Eine Sprecherin des Wirtschaftsministeriums forderte die Händler auf, Gas zu kaufen. Das ist aktuell unattraktiv, weil die blockierte Straße von Hormus die Preise in die Höhe treibt. Zum 1. November müssten die deutschen Gasspeicher nach gesetzlichen Vorgaben eigentlich zu jeweils 80% gefüllt sein. Zuletzt lag der Füllstand bei gut 50%. Im Landkreis Cham in der Oberpfalz sollen Waldbrände künftig schneller entdeckt werden. Im Neubäuer Forst ist heute im Rahmen eines Pilotprojekts ein neues Überwachungssystem vorgestellt worden, das dabei auf Drohnen und künstliche Intelligenz setzt. Aus Cham dazu Matthias von Lieben.
8: Dafür wurden kleine Sensoren im Wald montiert, zum Beispiel an Bäumen. Die können Rauchgase registrieren und übermitteln die Messwerte sofort an eine KI. Ist der Brand erkannt, schlägt sie Alarm und schickt eine autonom fliegende Drohne vom Waldrand zu der verdächtigen Stelle. Mit Wärmebildkameras überprüft sie aus der Luft, ob und wo genau das Feuer ausgebrochen ist und alarmiert dann die Einsatzkräfte. Die Drohne lotst die Feuerwehr dann bis auf 1 Meter genau zum Brandherd.
7: Das Wetter in Bayern, in Franken, Schauer und Gewitter, in der Nacht dazu stürmischer Wind, sonst klar. In den nächsten Tagen meist bewölkt, teils kräftige Schauer und Gewitter, die Temperaturen zwischen 17 und 27 Grad. Gleich 20.03 Uhr.
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1: Um 21 Uhr am Mikrofon ist Markus Terhaast. In Kroatien ist ein Ukrainer festgenommen worden, der an dem Anschlag auf die Nord Stream Pipelines beteiligt gewesen sein soll. Vor 4 Jahren hatten Explosionen auf dem Grund der Ostsee die Gasleitungen zerstört. Der jetzt gefasste Mann soll einer der Taucher gewesen sein, die den Sprengstoff dort befestigt hatten. Michael Götschenberg mit weiteren Informationen.
2: Zunächst mal ist bemerkenswert, warum er in Kroatien war, und zwar um eine Hollywood-Produktion zu beraten, die Sprengung der Nord Stream Pipelines vor der kroatischen Küste verfilmt. Und man muss nun abwarten, wie die kroatische Justiz sich dazu verhält, ob sie den Mann nach Deutschland überstellt. Ich würde sagen, ein Selbstläufer ist das nicht.
1: Kanzler Merz hat die israelische Regierung kritisiert. Die Ausschreibung zum Bau einer neuen Siedlung im Westjordanland bezeichnete ein Regierungssprecher als Annexionsschritt. Das stehe einer Zwei-Staaten-Lösung entgegen. Außerdem nannte er die jüngsten Äußerungen des israelischen Polizeiministers Ben-Gvir menschenverachtend und nicht hinnehmbar. Ben-Gvir hatte dazu aufgerufen, Palästinenser im Gazastreifen gezielt zu töten. Dass Anfang August am Flughafen Leipzig-Halle eine Sprengstoffdrohne gefunden wurde, beschäftigt Ermittler und Politik noch immer. Bundesinnenminister Dobrindt bat um Verständnis, dass sich die Regierung zum Urheber noch zurückhält. Außenminister Wadephul gab aber einen positiven Ausblick. Aus Genf Jan Seidel.
3: Die Bundesregierung nimmt den Vorfall in Leipzig sehr ernst, sagt Wadephul. Im Moment würden die Erkenntnisse ausgewertet, dabei gehe Sorgfalt vor Geschwindigkeit. Er sei aber optimistisch, dass es bald eine gemeinsame Einschätzung der Lage gebe. Und Wadephul betont, die Bundesregierung ist in jedem Fall bereit und entschlossen, auf alles zu reagieren. Wadephul machte Russland in seinen Ausführungen zwar nicht für die Drohne verantwortlich, er sprach aber direkt im Anschluss über neue Drohungen von Russlands Außenminister Lavrov.
1: Die Gasspeicher in Deutschland sind weniger stark gefüllt als sonst um diese Jahreszeit. Die Händler zögern mit dem Kauf, weil der Iran-Krieg und die Lage in der Straße von Hormus die Preise nach oben getrieben haben. Zum 1. November müssen die deutschen Gasspeicher laut gesetzlichen Vorgaben zu jeweils 80% gefüllt sein. Das Wirtschaftsministerium und die Bundesnetzagentur appellierten an die Importeure, sich mit Gas einzudecken. Das Ministerium will aber noch nicht selbst tätig werden. Das Wetter in Bayern. In der Nacht in Franken kräftige Schauer und Gewitter möglich, die Tiefstwerte zwischen 19 und 15 Grad. Morgen wird es bewölkt mit teils kräftigen Schauern und Gewittern, die Temperaturen bei maximal 17 bis 27 Grad, am Freitag auch Starkregen. Es ist jetzt 21:03.
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4: Montag, Dienstag, Mittwoch, Donnerstag, Freitag, Samstag, Sonntag, Montag, Dienstag. Ja, jetzt haben wir wieder verzählt. Gab's das 2, 3, 4, 5, 6. Wieder von vorne anfangen, das gibt's doch nicht. Wie viel ist denn eigentlich? Um Gottes Willen, sind wir schon drauf. Hört's mir schon. Grüß euch und habe die Ehre. Servus zu Heimatbrass und Co. Unsere Sendung, bei der ich von Danzlmusi über Sortenmusi bis hin zu Obergreiner und natürlich Brass fast alles erwartet. Ich bin der Tobi Böck, schön, dass mit dabei seid. Entschuldigt mich bitte, dass ich jetzt am Anfang so abwesend war, aber ich bin gerade parallel dazu am Eibackeln, weil ich zeige gerade Unterhosen, weil ich weiß nicht, ob ihr das kennt, wenn man dann wegfährt, dann weiß man fährt jetzt gleich weg, man fährt bald weg, man muss aber noch zusammenbackeln und das hat man ständig im Hinterkopf und dann macht man es natürlich den Abend zuvor und da ist man dann recht im Stress und so ist bei mir halt auch, ich backel jetzt während wir Sendung haben Ei, aber das kriegen wir jetzt schon. Ich würde sagen, ich zeige jetzt kurz die Unterhosen noch fertig und dann ich rühre mich bei euch wieder. Dabei hören wir die Postwirt-Musik mit der Groovebox-Polka und die Original-Leitzachtaler Musikanten. Bis gleich!

die Original-Leitsachtaler Musikanten auf BR Heimat und davor mal die Post wird Musik hört. So, Unterhosen haben einbackelt, das ist schon mal ganz wichtig. Man muss immer so zwei, drei mehr einbackeln. Man weiß ja nicht, wie, nicht, dass man sie einscheißt, also, dass man quasi, dass man halt eine noch braucht. Und das habe ich jetzt natürlich auch mitgemacht. Und ja, es ist ja so mit dem Urlaub fahren, es ist ja ständig ein Stress. Es ist ja eigentlich immer ein Stress. Eigentlich ist man ja geschafft, bevor man überhaupt im Urlaub ist. Und wenn man dann im Urlaub ist und es ist dann noch viel los, dann ist man auch wieder gestresst. Also macht man den Urlaub eigentlich erst hinterher wieder daheim. Deswegen bin ich ein ganz großer Fan davon, wenn man vom Urlaub wieder zurückkommt, dass man dann auch wirklich nochmal ein bisschen Zeit hat und die dann daheim verbringen kann, sie vielleicht nochmal hinflockt und sagt, ja, Balkonien oder Terrassien, da lege ich mich noch ein bisschen hin und hab dann da mal Ruhe. Wir machen jetzt aber weiter ein klein musikalisch. Davor wollte ich mich noch bedanken, und zwar bei ganz, ganz vielen von euch, die mir auf der Brasswiesen angesprochen haben und mitgeteilt haben, dass ihnen die Sendung so gut gefällt. Das freut mich natürlich auch sehr, und ich versuche weiterhin die gleiche Qualität zu bringen und euch mit ihrer Sendung zu erfreuen. Und wenn ihr euch freut, dann freue ich mich auch. Bei Wünschen, Anregungen oder Kritik könnt ihr jederzeit gern mir per Instagram schreiben oder an studio@brheimat.de. Und mit dieser besonderen musikalischen Mischung, die nur Heimatbrass und Co. bietet, machen wir jetzt gleich weiter. Und zwar hören wir jetzt die junge Punga Danzelmusik mit der Kometpolka, danach die Hahaha-Musik mit dem Bründelbohrischen und da drauf die Kapelle Josef Menzel mit Bouncing in Bavaria. Bis gleich!

So klingt Heimat Brass & Co. mit Tobi Böck auf BR Heimat und das war die Kapelle Josef Menzel mit Bouncing in Bavaria. Ja, Bouncen in Bavaria, also umeinander hupfen in Bavaria, in Bayern, das machen die Bayern selber tatsächlich am liebsten in den Sommerferien. Ich habe jetzt gerade mal recherchiert, wo es denn die Bayern am ehesten hinzieht im Urlaub und tatsächlich bleiben ganz, ganz viel für euch in Bayern selber. 12-15% bleiben in Oberbayern im Allgäu oder im Bayerischen Wald. Und ansonsten zieht es natürlich auch ganz, ganz viel nach Italien. Mit 13-22%, die jedes Jahr in den Sommerferien an den Gardasee fahren oder nach Südtirol fahren, ist Italien die unangefochtene Nummer 1. Aber ich meine, es ist ja auch nicht verwunderlich. Total schön ist, nur Gardasee ist halt immer so eine Sache. Ich sage jetzt einmal, wenn man keinen Seng mag aus der Heimat, dann fahrt man am besten nicht an Gardasee, weil da ist die Wahrscheinlichkeit ziemlich hoch, dass man dann doch vielleicht die Nachbarin oder den Nachbarn, die Kollegin oder den Kollegen oder schlimmstenfalls sogar einen Chef oder die Chefin trifft. Also deswegen Gardasee ist jetzt vielleicht nicht das beste Ziel, wenn man keinen Kontakt mit solchen Leuten möchte. Aber ansonsten gibt es ja zum Beispiel auch noch Kroatien. 7-10% der Bayern fahren jedes Jahr in den Sommerferien nach Kroatien. 8-10% wiederum nach Spanien, fliegen auf Mallorca oder die Kanaren. 6-8% gehen nach Österreich und 5-7% fliegen nach Griechenland. Die Statistik zeigt aber auch, dass die Bayern einfach ganz gern auch daheim bleiben und daheim Urlaub machen. Am Chiemsee, am Starnberger See, am Ammersee. Bei uns gibt es halt auch so viele schöne Ecken. Und eine ganz eigene Liebeserklärung an Bayern haben der Hubert der Meier und ich geschrieben. Bayernland heißt es, das hören wir jetzt gleich. Danach hören wir einen Allzeitklassiker von Alpensound, ich lieb die, und danach erklären uns geschwärmt, warum Apfelstrudel ihr Lieblingsspeise ist.

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2: Boah, so ein Apfelstrudel darf man natürlich jetzt auch schmecken. Der war schon gut. Vielen Dank an Gschrems fürs Appetitmacher. Bei den Temperaturen passt aber wahrscheinlich ein Pina Colada eher. Ja, wenn wir Urlaub machen, dann müssen andere Leute dafür schuften. Das ist leider so. Jemand, der da ganz besonders schuften muss, ist zum Beispiel auch der Portier. Und ich kann mir vorstellen als Portier, dass das ein wunderschöner Beruf ist, weil es sicher auch sehr viele nette Leute gibt, die man dann da trifft. Aber es wird halt wie überall auch ein paar Deppen geben, die da auf einen zukommen. Und wie man damit umgeht, erzählt zum Beispiel die Geschichte, wo einer beim Portier angerufen hat, der vorher im gleichen Hotel Urlaub gemacht hat. Der Portier geht ans Telefon und sagt: Servus und grüß Gott, hier ist Hotel Sonnenhof, der Portier Meier ist am Apparat, was kann ich für Sie tun?
3: Ja, hier, Herr Meier, gucken Sie mal, hier ist Schmitz. Ich habe doch heute hier bei Ihnen ausgecheckt, nicht wahr? Jetzt war ich hier bei Ihnen, komm hier nach Hause, meinen Koffer auf, was glauben Sie? Kriegen mir 10 Kakerlaken aus der Tasche, aus dem Koffer hinaus, was machen Sie, was sagen Sie dazu?
2: Ja, 10 Kakerlaken, sagen Sie.
3: Ja, was sagen Sie?
2: Ja, 10 Kakerlaken. Mei, die werden sich gefreut haben, dass wir wieder daheim waren, hä?
3: Was? Na, so eine Frechheit, Sie sehen mich hier nie wieder.
2: Ein Glück, sonst hätten wir die Kakerlaken bei uns im Haus. Wiederhören. Also ich meine, so oder so ähnlich kann sich das natürlich wahrscheinlich schon abspulen einmal. Und man muss als Portier sicher auch sehr schlagfertig sein und auch viel über sich ergehen lassen. Ich meine, so ein Portier ist ja eigentlich Mädchen für alles. Wie es auch früher der Dienstmann war, das Mädchen für alles. Wie es so einem Dienstmann damals und vielleicht auch heute noch einem Portier ab und zu ergeht, das ist in einem Film und in einem Lied festgehalten worden. Beides mit dem Titel Hallo Dienstmann. Und da geht es um den Anton Lischka mit der Dienstnummer 123. Hans Moser verkörpert den da. Es geht um eine folgenschwere Verwechslung, weil nämlich Fasching ist und der Professor Ferdinand Godey, gespielt von Paul Hörbiger, gerade von einem Künstlerfest heimgeht, als Dienstmann verkleidet. Und auf der Straße trifft dann auf den echten, pflichtbewussten Dienstmann Anton Lischka und der hält den Professor für einen neuen, extrem ungeschickten Kollegen. Und aus der Laune heraus hilft der Professor ihm beim Schleppen der schweren Gepäckstücke und Kisten. Und am nächsten Tag taucht der Dienstmann Lischka überraschend beim Professor auf, um ihn weiter Dienst zu verpflichten. Und jetzt traut sich der Professor aber nicht, den Irrtum aufzuklären und das gerät in ein Netz aus Lügen, Versteckspur und Verwechslung. Also wirklich ein sehr lustiger Film, den man sich ruhig einmal anschauen kann. Und aus diesem gleichnamigen Film hören wir jetzt auch das gleichnamige Lied. Das heißt Hallo Dienstmann, gesungen von Paul Hörbiger und Hans Moser. Davor hören wir die Urnamusi mit Am Sudkessel und danach den Sepp Wissmann und sein Ensemble, weil man im Urlaub ja gerne ausschlafen möchte. Und deswegen singen die für uns einen Morgenmuffi.

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Der Morgenmuffi vom Sepp Wiesmann und seinem Ensemble war das bei Heimerbrass & Co. Heute mit Tobi Böck. Ja, und Morgenmuffel, da gibt's ganz viel, genauso aber auch Kulinarikmuffel. Also Kulinarikmuffel, das meine ich in dem Sinn, als dass diejenigen, die in Urlaub fahren, zum Beispiel nach Griechenland, nach Italien, nach Spanien oder sonst wohin, dann doch aber gern auch die Speisen essen, die sie halt von daheim gewohnt haben. Das heißt Schnitzel, Pommes, Currywurst und natürlich ein deutsches Frühstück. Das sind tatsächlich gar nicht so wenig. 10-15% aller deutschen Urlauber essen am liebsten einfach das deutsche Essen auch im Ausland. Was mir nie einfallen darf, also ich kann mir überhaupt nicht vorstellen, dass ich mir irgendwo in Italien an der Piazza sitze und dann da meinetwegen ein Schnitzel und einen Schweinsbraten bestelle. Allein schon vor der Hitze geht das nicht, obwohl das heuer in Deutschland auch schon so eine Sache war. Aber ja, Ausnahmen bestätigen die Regel und deswegen machen wir es jetzt auch ganz diplomatisch und spielen für jeden was. Wer gern in Kuba zum Beispiel Redagu essen möchte, ja, der kriegt es jetzt auf Kubanisch und zwar als Redagu von den Kuba-Bohrischen. Danach haben wir den 9941-Bohrischen von Vierer gesponnen und da drauf gibt es eine Pizza und zwar vom Onkel Batzi Orchester. Mahlzeit!

So, jetzt habe ich aber wirklich einen Appetit. Jetzt haben wir schon was vom Apfelstrudel gehört, vom Reh-Ragout, von der Pizza. Und jetzt kriege ich wirklich einmal Hunger. Jetzt bin ich einmal dran. Und werden wir jetzt dann auch noch irgendwas besorgen? Jetzt ist zwar schon 22 Uhr, aber mir sagt man ein bisschen, was geht immer. Und wenn es ein Eis ist, was nicht morgen rein passt. Das war es ja schon fast wieder mit der Stunde von Heimatbrass und Co. Und ich hoffe, ich habe euch ein bisschen in ein Urlaubsfeeling eingebracht. Wenn das nicht der Fall sein sollte, dann spätestens jetzt mit der letzten musikalischen Runde für die Stunde. Und zwar mit die Global Kreiner. Mit ihrer Version von Oje komm over, da habe ich immer früher verstanden, Oje komm over. Ich habe immer gemeint, dass das eigentlich eine Aufforderung ist, dass die Frau runterkommen soll. Aber das ist eine andere Geschichte, die klären wir vielleicht dann das nächste Mal. Danach haben wir auf jeden Fall das Miss Ebner Trio mit Ferientage, die Kapelle So und So mit One Love und dann spielen uns die Schlanzer noch außer. Alles mit schöne Reggae-Klänge und ein bisschen Obergreiner haben wir auch noch. Wer in den Urlaub fährt, dem wünsche ich nur einen wunderschönen Sommerurlaub. Wer nicht mehr fährt, dem wünsche ich einfach eine gute Zeit daheim und macht es euch daheim schön. Wir haben es in Bayern ja auch so schön, dass man da gern und gut Urlaub machen kann. Wir hören uns dann am 2. September wieder und nächste Woche ist meine Kollegin Eva Heime dran. Bis dahin, macht es gut, habet Ehre, euer Tobi Böck.

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1: Um 22 Uhr am Mikrofon ist Markus Terhast. Den deutschen Behörden ist in Kroatien ein spektakulärer Erfolg gelungen. Sie ließen dort einen Mann festnehmen, der am Anschlag auf die Nord Stream Pipelines in der Ostsee beteiligt gewesen sein soll. Als

0: Taucher soll er im September 2022 den Sprengstoff unter Wasser angebracht haben. Die Polizeiaktion in Istrien war wohl im wahrsten Sinn des Wortes Hollywood-reif, wie Holger Schmidt berichtet.
1: In Kroatien wird gerade ein Film gedreht über die Anschläge, eine Hollywood-Produktion, unter anderem mit Sean Penn, also wirklich hochkarätig besetzt von Seiten der Hollywood-Produktion. Und genau im Rahmen dieser Produktion ist der Mann jetzt festgenommen worden. Das heißt, man darf davon ausgehen, er hat da so eine Art Fachberatung gemacht und das ist ihm wohl zum Verhängnis geworden.
0: Spanien hat angekündigt, nach der Massenankunft von Flüchtlingen in Ceuta Ende Juli rund 500 Minderjährige auf das Festland zu bringen. Die besonders schutzbedürftigen, unbegleiteten Kinder sollen dort in geeigneten Einrichtungen betreut werden. Vorgesehen ist nach Medienberichten die Aufnahme in allen Regionen Spaniens, wie auch die Unterbringung in Pflegefamilien. Seit der Massenankunft in der Exklave Ceuta hat die Polizei den Behörden dort mehr als 2000 unbegleitete Minderjährige übergeben. Die Behörden in der Eifelstadt Monschau haben die seit Sonntag geltende Evakuierung eines Ortsteils aufgehoben. Die rund 30 betroffenen Bürgerinnen und Bürger können zurück in ihre Häuser, wie eine Stadtsprecherin erklärte. Grund der Maßnahme war der Waldbrand im benachbarten Belgien. Dort gelang es den Einsatzkräften nach Behördenangaben inzwischen das Feuer im Naturschutzgebiet Hohes Venn einzugrenzen. Deshalb konnten auch auf der belgischen Seite der Grenze Evakuierungen aufgehoben werden. Zum Großeinsatz gestern in München-Schwabing mit einem Schwerverletzten gibt es jetzt weitere Details. Demnach haben Beamte einen 14-Jährigen niedergeschossen. Er kommt aus dem Landkreis Miesbach und hatte eine echt aussehende Soft-Air-Pistole bei sich. Frank Jorlan.
2: Zivile Beamte erkannten den gesuchten 14-Jährigen gemeinsam mit einer in etwa gleichaltrigen Begleiterin und folgten den beiden. Laut Polizei machte der 14-Jährige dann eine Bewegung, als würde er seine Waffe durchladen. Die Beamten forderten ihn daraufhin lautstark auf, die Waffe fallen zu lassen. Der Jugendliche soll sich mit erhobener Pistole zu den Polizisten umgedreht haben, woraufhin ein Beamter einmal schoss. Der 14-Jährige wurde am Oberkörper getroffen. Der Rettungsdienst brachte den Schwerverletzten in ein Krankenhaus, wo er operiert wurde. Sein Zustand ist nach Polizeiangaben stabil.
0: Das Wetter in Bayern, in Franken kräftige Schauer und Gewitter. Für den Norden gilt eine Unwetterwarnung des Deutschen Wetterdienstes vor Hagel- und orkanartigen Böen. Tiefstwerte 19 bis 15 Grad. 22.03 Uhr.
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1: Um 23 Uhr am Mikrofon ist Markus der Haast. Vor 4 Jahren haben Taucher Sprengstoff an den Nord Stream Pipelines in der Ostsee angebracht und sie gesprengt. Noch immer ist unklar, wer als Auftraggeber hinter dem Anschlag steckt. Heute gab es einen weiteren Fahndungserfolg. Einzelheiten von Raimund Bacher.
2: Im Zusammenhang mit den Anschlägen auf die Nord Stream Pipelines hat die Bundesanwaltschaft einen weiteren Verdächtigen festnehmen lassen. Der Ukrainer wurde in der kroatischen Küstenstadt Pula gefasst. Ihm wird vorgeworfen, an der Zerstörung der Gaspipelines in der Ostsee beteiligt gewesen zu sein. Besonders brisant, der Verdächtige war bereits im vergangenen Jahr in Polen ausfindig gemacht und festgenommen worden. Die polnische Justiz lehnte eine Auslieferung an Deutschland jedoch ab, sodass der Mann wieder freikam.
1: Der Bund sieht mit Blick auf niedrige Gasspeicherstände die Wirtschaft in der Pflicht. Eine Sprecherin des Wirtschaftsministeriums forderte die Händler auf, Gas zu kaufen. Das ist aktuell unattraktiv.

0: Tief, weil die blockierte Straße von Hormuz die Preise in die Höhe treibt. Zum 1. November müssten die deutschen Gasspeicher nach gesetzlichen Vorgaben eigentlich zu jeweils 80% gefüllt sein. Aktuell sind es gut 50%. Diskussionen über niedrige Füllstände gibt es in ganz Europa. Knapp 3 Wochen nach der Drohnenattacke am Flughafen Leipzig-Halle gibt es noch keine gesicherten Hinweise auf den Urheber. Bundesinnenminister Dobrindt bat um Verständnis für die Zurückhaltung der Bundesregierung. Jetzt hat sich Außenminister Wadefuhl zu dem Vorfall geäußert. Aus Genf Jan Seidel.
1: Die Bundesregierung nimmt den Vorfall in Leipzig sehr ernst, sagt Wadefuhl. Im Moment würden die Erkenntnisse ausgewertet, dabei gehe Sorgfalt vor Geschwindigkeit. Er sei aber optimistisch, dass es bald eine gemeinsame Einschätzung der Lage gebe. Und Wadefuhl betont, die Bundesregierung ist in jedem Fall bereit und entschlossen, auf alles zu reagieren. Wadefuhl machte Russland in seinen Ausführungen zwar nicht für die Drohne verantwortlich, er sprach aber direkt im Anschluss über neue Drohungen von Russlands Außenminister Lavrov.
0: Die Behörden in der Eifelstadt Monschau haben die seit Sonntag geltende Evakuierung eines Ortsteils aufgehoben. Die rund 30 betroffenen Bürgerinnen und Bürger können zurück in ihre Häuser, wie eine Sprecherin erklärte. Grund der Maßnahme war der Waldbrand im benachbarten Belgien. Dort gelang es den Einsatzkräften nach Behördenangaben inzwischen, das Feuer im Naturschutzgebiet Hohes Venn einzugrenzen. Deshalb konnten auch auf der belgischen Seite der Grenze Evakuierungen aufgehoben werden. Das Wetter in Deutschland. In der Nacht ziehen Gewitter von Rheinland-Pfalz über Hessen nach Sachsen. Sonst meist klar bei 20 Grad im Südwesten und 10 Grad im Norden. Morgen im Norden und im Westen Schauer, im Süden teils schwere Gewitter, Höchstwerte um 20 Grad an der See und an den Alpen, am Oberrhein bis 30 Grad. Es ist jetzt 23.03 Uhr.
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1: Um Mitternacht. Den deutschen Behörden ist in Kroatien ein spektakulärer Erfolg gelungen. Sie ließen dort einen Mann festsetzen, der für den Anschlag auf die Nord Stream Pipelines in der Ostsee mitverantwortlich sein soll. Als Taucher soll er im September 2022 den Sprengstoff unter Wasser angebracht haben. Die Polizeiaktion in Istrien war wohl im wahrsten Sinn des Wortes Hollywoodreif, wie Holger Schmidt berichtet.
2: In Kroatien wird gerade ein Film gedreht über die Anschläge, eine Hollywood-Produktion, unter anderem mit Sean Penn, also wirklich hochkarätig besetzt von Seiten der Hollywood-Produktion. Und genau im Rahmen dieser Produktion ist der Mann jetzt festgenommen worden. Das heißt, man darf davon ausgehen, er hat da so eine Art Fachberatung gemacht und das ist ihm wohl zum Verhängnis geworden.
1: Israels Polizeiminister Ben-Gvir hat schon öfter eine Welle der Empörung ausgelöst, aber diesmal ist sie noch lauter als sonst. Auch Bundeskanzler Merz hat die jüngsten Äußerungen des rechtsextremen Politikers scharf verurteilt. Sie seien menschenverachtend und völkerrechtswidrig. An möglichen EU-Sanktionen will sich die Bundesregierung beteiligen. Charlotte Knobloch, die Präsidentin der israelitischen Kultusgemeinde München und Oberbayern, erklärte, diese Sätze stünden nicht für die Werte Israels. Ben-Gvir hatte dazu aufgerufen, Palästinenser im Gazastreifen gezielt zu töten. Die Arbeiterwohlfahrt unterstützt die Regierungspläne zu Sozialleistungen. Eine von ihr beauftragte Studie kommt zu dem Ergebnis, dass eine Bündelung von Sozialleistungen untere Einkommensgruppen besser stellen würde. Sie würden von

einer Zusammenlegung von Grundsicherung mit Kinderzuschlag, Wohngeld und weiteren Sozialleistungen profitieren, heißt es. Die AWO will Sozialleistungsempfänger zusätzlich ermuntern, eine sozialversicherungspflichtige Beschäftigung aufzunehmen. Spanien hat angekündigt, nach der Massenankunft von Flüchtlingen in Ceuta Ende Juli rund 500 Minderjährige auf das Festland zu bringen. Wie die Integrationsministerin bestätigte, arbeitet man an einer solchen Lösung. Die besonders schutzbedürftigen, unbegleiteten Kinder sollen demnach in geeigneten Einrichtungen auf dem Festland betreut werden. Vorgesehen sind nach Medienberichten die verbindliche und solidarische Aufnahme von Minderjährigen durch alle Regionen Spaniens sowie die Unterbringung in Pflegefamilien. Seit der Massenankunft in der Exklave Ceuta hat die Polizei den Behörden dort mehr als 2000 unbegleitete Minderjährige übergeben. Das Wetter in Deutschland. In der Nacht ziehen Gewitter von Rheinland-Pfalz über Hessen nach Sachsen, sonst meist klar bei 20 Grad im Südwesten und 10 Grad im Norden. Tagsüber im Norden und im Westen Schauer, im Süden teils schwere Gewitter, Höchstwerte um 20 Grad an der See und an den Alpen, am Oberrhein bis 30 Grad. Es ist 0:03 Uhr.

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1: Um 1 Uhr mit Wolfgang Berger. 4 Jahre nach den Anschlägen auf die Nord Stream Pipeline in der Ostsee ist ein weiterer Verdächtiger festgenommen worden. Der Ukrainer wurde in Kroatien gefasst. Jetzt soll er nach Deutschland ausgeliefert werden. ARD-Terrorismusexperte Holger Schmidt berichtet, was dem Mann vorgeworfen wird.
2: Das ist ein Mann, über den reden wir schon relativ lange. Nämlich einer der mutmaßlichen Taucher, der von einem Segelschiff in der Ostsee, Andromeda hieß das, runtergetaucht sein soll zu den Pipelines, 70, 80 Meter tief, und dort mit 1 bis 2 anderen Tauchern die Sprengsätze angebracht haben soll. Und dieser Mann, das ist der Bundesanwaltschaft schon relativ früh gelungen, dem einen Namen zu geben und auch seine Spuren zu finden, zum Beispiel in Polen. Da ist er auch schon mal festgenommen worden auf der Basis eines deutschen Haftbefehls. Und dann haben die Polen ihn aber nicht ausgeliefert. Insofern kann man sagen, der Mann ist ein alter Bekannter und jetzt eben in Kroatien festgenommen worden.
1: US-Präsident Trump will noch in diesem Jahr Nordkoreas Machthaber Kim Jong-un treffen. Details nannte er nicht. Trump bedauerte, dass Nordkorea so wörtlich 57 sehr mächtige Atomwaffen besitze. Er hätte das als amerikanischer Präsident niemals zugelassen, sagte er. Das Stockholmer Friedensforschungsinstitut SIPRI schätzte die Zahl im Juni auf rund 60. Zahlreiche Staaten haben die neuen US-Sanktionen gegen den Internationalen Strafgerichtshof in Den Haag verurteilt. Das Gericht selbst warnte davor, die internationale Rechtsstaatlichkeit auszuhöhlen. Aus Brüssel, Stefan Stuchlik.
3: Der Strafgerichtshof hat das einen Angriff auf das Völkerrecht genannt. Und genauso nennt es auch die Bundesregierung. Die Bundesjustizministerin Hubig hat gesagt, es sei ein Frontalangriff. Und das sei besonders deswegen bedauerlich, weil die USA ja nach dem Zweiten Weltkrieg mit den Nürnberger Prozessen genau dieses Völkerstrafrecht auf den Weg gebracht hätten. Und es gibt eine geschlossene Reaktion der EU. Die EU-Kommission und der Rat der Mitgliedstaaten stellen sich einmütig hinter die Richterinnen und Richter in Den Haag.
1: In mehreren Bundesländern hat es am Abend schwere Unwetter gegeben. Im Norden von Rheinland-Pfalz berichtet die Polizei von Sturmschäden an Gebäuden und umgestürzten Bäumen.

0: Westlich von Koblenz wurden zwei Menschen schwer verletzt. Auch im Süden Thüringens laufen laut Polizei zahlreiche Einsätze. Bäume seien auf Straßen und geparkte Autos gefallen. Das waren die Nachrichten. Und das Wetter in Deutschland. Gebietsweise trocken, teilweise kräftige Schauer und ein paar Gewitter. Tiefstwerte 19 bis 10 Grad. Tagsüber im Süden und Nordwesten Schauer, teils Gewitter, an den Alpen längere Regenfälle, sonst oft trocken, Höchstwerte 20 bis 28 Grad. Am Freitag zeitweise sonnig, im Nordwesten und im Süden Schauer und Gewitter 19 bis 26 Grad. Am Samstag gebietsweise trocken, einzelne Schauer 18 bis 26 Grad. Es ist jetzt 1.03 Uhr.
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1: Um 2 Uhr mit Wolfgang Berger. In Krankenhäusern oder Praxen immer wieder kommt es zu Behandlungsfehlern. Der medizinische Dienst veröffentlicht heute konkrete Zahlen für 2025. Die Fachleute schätzen, dass in jedem Jahr Kosten für das Gesundheitssystem durch Behandlungsfehler entstehen. In Höhe von etwa 50 Milliarden Euro. Jan Busche aus der Nachrichtenredaktion berichtet, was Expertinnen und Experten erwarten.
2: Medikamente werden verwechselt, es wird das falsche Bein operiert, OP-Material wird im Körper vergessen oder sogar der falsche Patient behandelt. Rund 3000 solcher und anderer Behandlungsfehler hat der medizinische Dienst 2024 dokumentiert. Fehler, die zu einem Gesundheitsschaden geführt haben. Heute gibt es also die Zahlen für 2025. Die Ärztekammer Niedersachsen sagt, dass nur zum Teil individuelle Fehler verantwortlich seien. Die Ärztekammer klagt ein so wörtlich stark beanspruchtes Gesundheitssystem. Soll heißen, zu wenig Geld, zu wenig Personal.
1: In mehreren Bundesländern hat es am Abend schwere Unwetter gegeben. Im Norden von Rheinland-Pfalz berichtet die Polizei von Sturmschäden an Gebäuden und umgestürzten Bäumen. Westlich von Koblenz wurden 2 Menschen schwer verletzt. Auch im Süden Thüringens laufen laut Polizei zahlreiche Einsätze. Bäume seien auf Straßen und geparkte Autos gefallen. US-Präsident Trump will noch in diesem Jahr Nordkoreas Machthaber Kim Jong-un treffen. Details nannte er nicht. Trump bedauerte, dass Nordkorea so wörtlich 57 sehr mächtige Atomwaffen besitze. Er hätte das als amerikanischer Präsident niemals zugelassen, sagte er. Das Stockholmer Friedensforschungsinstitut SIPRI schätzte die Zahl im Juni auf rund 60. Prinz Harry und seine Frau Meghan planen nach britischen Medienberichten mit ihren Kindern aus Kalifornien nach Großbritannien zurückzuziehen. 2020 hatten sie nach einem Zerwürfnis mit der königlichen Familie ihre Aufgaben als arbeitende Mitglieder der Königsfamilie aufgegeben. Aus London Franziska Hoppen.
3: Demnach soll die Familie künftig in einer privaten, nicht zum Königshaus gehörenden Residenz außerhalb Londons leben. Die beiden Kinder des Paares, der 7-jährige Prinz Archie und die 5-jährige Prinzessin Lilibet, sollen demnach bereits für den Schulbeginn im September an einer britischen Schule angemeldet sein. König Charles sei am vergangenen Sonntag über den anstehenden Umzug informiert worden, heißt es. Pläne, dass Prinz Harry oder Meghan ihre Aufgaben als aktive Mitglieder der Königsfamilie wieder aufnehmen, gibt es demnach bislang nicht.
1: Das waren die Nachrichten. Das Wetter in Deutschland. Gebietsweise trocken, teilweise kräftige Schauer und ein paar Gewitter. Tiefstwerte 19 bis 10 Grad. Am Tage im Süden und Nordwesten Schauer, teils Gewitter. An den Alpen längere Regenfälle, sonst oft trocken. Höchstwerte 20 bis 28 Grad.